wirklich perfekt, hat der 79-Jährige danach mitgeteilt. Details hat er aber nicht genannt. Kritiker bemängeln, dass die Informationen zu Trumps Gesundheitschecks immer sehr rosig seien, es aber kaum unabhängig überprüfbare Fakten gebe. Wer schon mal geheiratet hat, der weiß, dass die Organisation viel Stress bedeuten kann. Anders soll das bei der bundesweiten Aktion Hashtag einfach heiraten sein, bei der auch die evangelische Kirche in Bayern mitmacht. Die Aktion findet am 26. Juni statt. Das Prinzip ist simpel, einfach zu einer der teilnehmenden Kirchen gehen und natürlich Ja sagen. Die einzigen Voraussetzungen sind, dass man schon standesamtlich verheiratet ist und dass mindestens einer von beiden evangelisch ist. Fußball-Zweitligist Greuther Fürth hat den Klassenerhalt geschafft. Das Kleeblatt setzte sich am Abend im Relegationsrückspiel gegen Rot-Weiß Essen mit 2:0 durch. Das Hinspiel gegen den Drittligisten hatte Fürth noch mit 0:1 verloren. Die Fürther spielen seit fast 30 Jahren mindestens in der zweiten Liga. Es ist jetzt kurz nach 2. Wenn wir jetzt in den Himmel schauen, dann ist es meistens sternenklar oder nur locker bewölkt im Süden. Da kann es vereinzelt auch mal regnen oder gewittern. Die Werte gehen bis in der Früh runter auf 16 bis 10 Grad. Auch heute bekommen wir wieder viel Sonnenschein. Nur in der Nähe der Alpen, da gibt es auch mal das ein oder andere Gewitter. Das Ganze heute bei 26 bis heißen 33 Grad. Wenn ihr auf der A3 Nürnberg-Passau unterwegs seid, dann bitte vorsichtig fahren in beiden Richtungen zwischen dem Kreuz Altdorf und Altdorf-Burgthann. Das sind Rehe auf der Fahrbahn. Dann die A3 Nürnberg Richtung Passau zwischen Eicher vom Wald und Passau Nord steht im Baustellenbereich ein Pannenauto. Dann die A6 Nürnberg Richtung Heilbronn. Hier laufen Bergungsarbeiten zwischen Aurach und der Raststätte Frankenhöhe Nord. Ihr werdet hier über den Standstreifen vorbeigeleitet. Aktuell 4 Kilometer Stau, da braucht ihr etwa 20 Minuten länger. Und noch die A93 Hof Richtung Weiden. Hier gab es einen Unfall. Es kommt zu Behinderungen zwischen Wunsiedel und Marktredwitz Nord.

Eine angenehme Nachtschicht wünsche ich euch. Ich bin Steffi Enders und darf euch begleiten mit sehr kultigem Sound jetzt aus dem gleichnamigen, sehr kultigen Film. Hier ist aus Footloose Kenny Loggins mit Footloose.

Wir reisen durch die Nacht rein in den Mittwoch. Und weil das auch der 27. Mai ist, wollen wir jetzt einen ganz besonderen Song feiern, der heute 40 Jahre alt wird und mit dem ihr heute noch bei jeder Party die Leute zum Tanzen bringen könnt. Er ist von einer amerikanischen Soul- und Funkband, die ihr vermutlich als One-Hit-Wonder abgestempelt habt. Aber 2 Jahre vor ihrem großen Hit hat sie schon mal in die deutschen Charts verschlagen. Und zwar mit diesem Lied. And I like it. Just the way she is. Das war der erste kleine Hit von Cameo. Aber heute vor 40 Jahren ist das Lied erschienen, für das die Band bis heute berühmt ist. Word Up war weltweit ein Top-10-Hit und hat es bei uns in Deutschland sogar bis auf Platz 3 der Charts geschafft.

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1: Ich bin Hendrik Daum. Menschenhandel soll in Deutschland künftig konsequenter verfolgt und härter bestraft werden können. Das sieht ein Gesetzentwurf aus dem Bundesjustizministerium vor, der heute im Bundeskabinett besprochen wird. Lea Matschulat berichtet.
2: Wer moderne Sklaverei ausnutze, dürfe nicht straffrei davonkommen, sagt Bundesjustizministerin Hubig. Sie meint etwa all diejenigen, die sich die Nägel machen lassen, obwohl vieles darauf hindeutet, dass im Nagelstudio nicht alles korrekt läuft. Oder auch Bauherren, die ein Auge zudrücken, wenn eine Firma besonders günstige Konditionen verspricht, doch nicht ganz klar ist, ob die Arbeiter auch alle angemeldet sind.
1: Ob Zigaretten, Tabakbeutel oder E-Zigaretten, Nikotinprodukte sind bei Jugendlichen wieder beliebter. Das hat eine Befragung des Bundesinstituts für öffentliche Gesundheit ergeben. Demnach hat fast jeder Zehnte der 12- bis 17-Jährigen letztes Jahr Nikotinprodukte konsumiert. Der Drogenbeauftragte der Bundesregierung Streeck fordert deshalb strengere Regeln, zum Beispiel für Inhaltsstoffe, Werbung oder Aromen. Das waren die Nachrichten um halb. Wenn wir jetzt in den Himmel schauen, dann ist es meistens sternenklar oder nur locker bewölkt im Süden. Da kann es vereinzelt auch mal regnen oder gewittern. Die Werte gehen bis in der Früh runter auf 16 bis 10 Grad. Auch heute bekommen wir wieder viel Sonnenschein. Nur in der Nähe der Alpen, da gibt es auch mal das ein oder andere Gewitter. Das Ganze heute bei 26 bis heißen 33 Grad.
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4: Mit dem Sound von Alphaville und mir, Steffi Enders, geht es durch die Nacht in den Mittwoch. Hier ist Big in Japan. Schön, dass ihr da seid.

0: Ich hoffe, ihr habt eine möglichst angenehme Nachtschicht rein in den Mittwoch, vielleicht beim Päuschen zwischendurch oder auch die ein oder andere Raucherpause. Ja, könnte gut sein. Fast ein Fünftel der Bevölkerung in Deutschland raucht, zumindest gelegentlich. Sorge macht den Experten vor allem, dass sich wieder mehr Jugendliche vom Nikotin verführen lassen. Der Bundesdrogenbeauftragte Hendrik Streeck nennt steigende Zahlen. 2021 haben 6,1% der 12- bis 17-Jährigen geraucht. 2025 waren es bereits 9,6, also fast 10%. Und das hat natürlich einen Grund. Der Einstieg erfolgt nicht mehr über die klassische Zigarette und Tabak, sondern häufig über Nikotinbeutel, also Snus, über E-Zigaretten und auch Vapes.
1: Der Rauch schmeckt nicht mehr nach Tabak, sondern er schmeckt jetzt nach Coca-Cola, Strawberry Kiwi und Salted Caramel. Das Design erinnert nicht mehr an ein Erwachsenenprodukt, sondern an eine Süßigkeit. Es ist bunt, es ist poppig, es wird über soziale Netzwerke vertrieben und steht mittlerweile auch neben Gummibärchen in Süßigkeitenautomaten.
0: Streeck fordert deshalb ein Verbot von jugendaffinen Aromen. Auch sollten Einweg-Vapes schon aus Klimaschutzgründen weitgehend vom Markt. Außerdem spricht sich der Bundesdrogenbeauftragte für höhere Tabaksteuern aus, denn höhere Preise erschweren nachweislich den Einstieg.
1: 130.000 Menschen sterben in Deutschland pro Jahr an Tabak, den Folgen des Tabakkonsums. Das sind rund 360 Menschen pro Tag. Auch heute 360 Menschen. Dahinter stehen Krebs, Herzinfarkt, Schlaganfall, COPD, unglaubliches Leid, Pflegebedürftigkeit und verlorene Lebensjahre.
0: Und da möchte Hendrik Streeck ganz klar dagegen steuern. Mit höheren Steuern, strengeren Regeln und auch der Zoll soll genauer hinschauen und illegale Waren konsequent aus dem Verkehr ziehen.

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1: Ich bin Hendrik Daum. Der Wohnungsbau in Deutschland verläuft nur sehr schleppend. Um dem entgegenzuwirken, entscheidet das Bundeskabinett heute über Reformen im Baurecht. Das Ziel ist, die Genehmigungsverfahren zu beschleunigen. Bauministerin Huberts möchte, dass der Wohnungsbau in Gebieten mit angespannten Märkten künftig Priorität bekommt vor Natur- und Denkmalschutz. Außerdem sind härtere Maßnahmen gegen Eigentümer vorgesehen, die ihre Immobilien verfallen lassen. Als letztes Mittel ist sogar eine Enteignung möglich. Die Staatsanwaltschaft Potsdam ermittelt jetzt gegen den Schauspieler Christian Ulmen wegen des Verdachts der Körperverletzung. Hintergrund ist eine Strafanzeige seiner Ex-Partnerin, der Schauspielerin und Moderatorin Colleen Fernandes. Laut Staatsanwaltschaft hat sich ein Anfangsverdacht auf häusliche Gewalt bestätigt. David Riemer hat die Einzelheiten.
2: Es gehe um mehrere Vorfälle aus den Jahren 2022 und 2023 in Spanien. Weitere Vorwürfe von Fernandes wegen digitaler Gewalt würden noch geprüft, sagt eine Sprecherin der Staatsanwaltschaft. Für Ulmen gilt bis zu einem rechtskräftigen Abschluss des Verfahrens die Unschuldsvermutung. Fernandes wirft ihm neben körperlichen Übergriffen auch vor, Fake-Profile in ihrem Namen erstellt und darüber pornografische Inhalte verbreitet zu haben.
1: In Sachen Chancengerechtigkeit in der Bildung schneidet Deutschland ja häufig schlecht ab. Damit sich das ändert, wünschen sich 9 von 10 Erwachsenen mehr Personal in Schulen und Kitas und auch bundesweit einheitliche Lernstandards. Das zeigt der aktuelle Kinderreport des Deutschen Kinderhilfswerks. Auch Kinder und Jugendliche wurden befragt. Sie wünschen sich vor allem kostenlose Kitas und Schulen. Wer schon mal geheiratet hat, der weiß, dass die Organisation viel Stress bedeuten kann. Anders soll das bei der bundesweiten Aktion Hashtag einfach heiraten sein, bei der auch die Evangelische Kirche in Bayern mitmacht. Die Aktion findet am 26. Juni statt. Das Prinzip ist simpel, einfach zu einer der teilnehmenden Kirchen gehen und natürlich Ja sagen. Die einzigen Voraussetzungen sind, dass man schon standesamtlich verheiratet ist und dass mindestens einer von beiden evangelisch ist. Fußball-Zweitligist Greuther Fürth hat den Klassenerhalt geschafft. Das Kleeblatt setzte sich am Abend im Relegationsrückspiel gegen Rot-Weiß Essen mit 2:0 durch. Das Hinspiel gegen den Drittligisten hatte Fürth noch mit 0:1 verloren. Die Fürther spielen seit fast 30 Jahren mindestens in der zweiten Liga. Es ist jetzt 3:15. Wenn wir jetzt in den Himmel schauen, dann ist es meistens sternenklar oder nur locker bewölkt im Süden. Da kann es vereinzelt auch mal regnen oder gewittern. Die Werte gehen bis in der Früh runter auf 16 bis 10 Grad. Auch heute bekommen wir wieder viel Sonnenschein. Nur in der Nähe der Alpen, da gibt es auch mal das ein oder andere Gewitter. Das Ganze heute bei 26 bis heißen 33 Grad. A3 haben wir Nürnberg Richtung Passau. Hier steht im Baustellenbereich zwischen Eicher vom Wald und Passau Nord ein Pannenauto. Es kommt zu Behinderungen. Und dann noch die A6 Nürnberg Richtung Heilbronn. Zwischen Aurach und der Raststätte Frankenhöhe Nord laufen nach wie vor Bergungsarbeiten. Ihr werdet hier über den Standstreifen vorbeigeleitet.

0: Der Mittwoch ist da und auch wenn es noch ein paar Tage hin ist, für die deutsche Fußballnationalmannschaft startet heute schon die Mission Weltmeisterschaft. In Herzogenaurach trifft sich das Team zum Trainingslager. In Franken will der Bundestrainer die ersten Grundlagen legen für den angestrebten WM-Titel. Wir haben uns auf der Straße mal umgehört, was die Deutschen dem Team bei der WM ja so zutrauen.
1: Hoffentlich besser als letztes Mal.
2: Weltmeisterschaft gewinnen natürlich.
3: Ach, das wäre schon gut, wenn sie möglichst weit kommen. Ich würde sagen, schön wäre Halbfinale, aber wahrscheinlich ist es nicht.
4: Denkt man nicht so gut dieses Jahr, ne? Verteidigung schwach. Mal sehen.
5: Naja, nachdem ich jetzt die Champions League geschaut habe und die Konkurrenz gesehen habe, weiß ich noch nicht, ob wir es übers Achtelfinale hinaus schaffen, wenn dann Frankreich eventuell wartet. Die Mannschaft ist schon ziemlich stark, aber ich hoffe natürlich, dass wir mal wieder so ein Sommermärchen nach Hause holen.
0: Ein neues Sommermärchen, das wäre natürlich was. 18 Tage vor ihrem ersten WM-Spiel trifft sich die Nationalmannschaft, also heute, um sich vorzubereiten. Am Sonntag gibt es dann nochmal ein Testspiel in Mainz gegen Finnland.

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1: Ich bin Hendrik Daum. Der Wohnungsbau in Deutschland verläuft nur sehr schleppend. Um dem entgegenzuwirken, entscheidet das Bundeskabinett heute über Reformen im Baurecht. Das Ziel ist, die Genehmigungsverfahren zu beschleunigen. Bauministerin Huberts möchte, dass der Wohnungsbau in Gebieten mit angespannten Märkten künftig Priorität bekommt vor Natur- und Denkmalschutz. Außerdem sind härtere Maßnahmen gegen Eigentümer vorgesehen, die ihre Immobilien verfallen lassen. Als letztes Mittel ist sogar eine Enteignung möglich. Die Staatsanwaltschaft Potsdam ermittelt jetzt gegen den Schauspieler Christian Ulmen wegen des Verdachts der Körperverletzung. Hintergrund ist eine Strafanzeige seiner Ex-Partnerin, der Schauspielerin und Moderatorin Colleen Fernandes. Laut Staatsanwaltschaft hat sich ein Anfangsverdacht auf häusliche Gewalt bestätigt. David Riemer hat die Einzelheiten.
2: Es gehe um mehrere Vorfälle aus den Jahren 2022 und 2023 in Spanien. Weitere Vorwürfe von Fernandes wegen digitaler Gewalt würden noch geprüft, sagt eine Sprecherin der Staatsanwaltschaft. Für Ulmen gilt bis zu einem rechtskräftigen Abschluss des Verfahrens die Unschuldsvermutung. Fernandes wirft ihm neben körperlichen Übergriffen auch vor, Fake-Profile in ihrem Namen erstellt und darüber pornografische Inhalte verbreitet zu haben.
1: Das waren die Nachrichten um 5:30. Wenn wir jetzt in den Himmel schauen, dann ist es meistens sternenklar oder nur locker bewölkt im Süden. Da kann es vereinzelt auch mal regnen oder gewittern. Die Werte gehen bis in der Früh runter auf 16 bis 10 Grad. Auch heute bekommen wir wieder viel Sonnenschein. Nur in der Nähe der Alpen, da gibt es auch mal das ein oder andere Gewitter. Das Ganze heute bei 26 bis heißen 33 Grad.
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4: Die James-Bond-Fans warten immer noch auf die Nachricht, wann es endlich mit ihrem Lieblingsgeheimagenten weitergeht und wer ihn im Kino spielen wird. Also in Sachen Computerspielen gibt es ab heute zumindest einen neuen Bond-Bösewicht. Und das ist ein sehr bekannter, erfolgreicher Künstler. Gleich dazu mehr hier bei mir, Steffi Enders.

0: Jetzt geht's Richtung Mittwochmorgen und wir hören natürlich weiter die beste Musik von früher und von heute. Und zwar jetzt von einem Künstler, der ab sofort ein Bond-Bösewicht ist. Ja, auf die Rückkehr von James Bond ins Kino, ja, müssen wir noch ein Weilchen warten. Mal schauen, wer dann den Geheimagenten spielt. Aber auf jeden Fall kehrt schon heute 007 als Computerspiel zurück. Mit einem echten Rockstar als Bösewicht. Im Action-Game 007 First Light spielt Lenny Kravitz einen finsteren Waffenhändler, der über ein Schwarzmarktnetzwerk namens Aleph herrscht.
1: I am sometimes asked, Bothma, how is it that you hear every whisper in every corner of Aleph? 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
0: In seiner Rolle als Bond-Fiesling verfüttert Lenny Kravitz auch schon mal seine Gegner an Krokodile. Etwas friedlicher ist die Rolle eines weiteren Popstars in diesem neuen Game. Lana Del Rey singt den Titelsong, ein Bond-Song, allerdings nur für Gamer. Wir hören jetzt aber den Bond-Bösewicht, Lenny Kravitz. Hier ist er mit It Ain't Over.

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1: Ich bin Hendrik Daum. Bundeswirtschaftsministerin Reiche wird heute zu ihrem ersten offiziellen Besuch in China erwartet. Im Fokus der Gespräche dürften fairere Wettbewerbsbedingungen stehen. Die deutschen Maschinenbauer hatten Reiche kurz vor ihrer Reise zu einer harten Haltung aufgefordert. Sie müsse unmissverständlich klarmachen, dass Europa systematische Wettbewerbsverzerrungen nicht länger hinnehmen werde. Die Pläne von Bundesgesundheitsministerin Warken, die Beiträge zur Pflegeversicherung für Kinderlose zu erhöhen, stoßen auf Kritik. Die wiederholte Bestrafung von Menschen ohne Kinder löse die strukturellen Probleme der Pflegeversicherung nicht, das sagte Anja Piel vom Vorstand des Deutschen Gewerkschaftsbundes. Der gesetzlichen Pflegeversicherung droht ein Milliardendefizit. Gesundheitsministerin Warken plant deshalb, den Beitragszuschlag für Kinderlose um 0,1 Prozentpunkte auf 0,7% anzuheben. Menschenhandel soll in Deutschland künftig konsequenter verfolgt und auch härter bestraft werden können. Das sieht ein Gesetzentwurf aus dem Bundesjustizministerium vor, der heute im Bundeskabinett besprochen wird. Lea Matschulat berichtet.
2: Wer moderne Sklaverei ausnutze, dürfe nicht straffrei davonkommen, sagt Bundesjustizministerin Hubich. Sie meint etwa all diejenigen, die sich die Nägel machen lassen, obwohl vieles darauf hindeutet, dass im Nagelstudio nicht alles korrekt läuft. Oder auch Bauherren, die ein Auge zudrücken, wenn eine Firma besonders günstige Konditionen verspricht, doch nicht ganz klar ist, ob die Arbeiter auch alle angemeldet sind.
1: An einem Gymnasium in Bayreuth sind in einem Chemieschaukasten gefährliche Substanzen entdeckt und danach auch gesprengt worden. Ein Sicherheitsbeauftragter hatte beim Vorbereiten eines Umzugs der Chemiesammlung die Substanzen gefunden. Dabei hat es sich um alkoholische Lösungsmittel gehandelt. Spezialkräfte sind angerückt, um die Gefäße dann kontrolliert zu sprengen. Weil ja gerade Pfingstferien sind, waren keine Schüler oder Lehrer im Schulgebäude. Das Kleeblatt im Glückstaumel. Die Spielvereinigung Greuther Fürth hat in der Relegation den Klassenerhalt in der zweiten Fußball-Bundesliga geschafft. Die Franken setzten sich am späten Abend im Rückspiel im eigenen Stadion mit 2:0 gegen den Drittligisten Rot-Weiß Essen durch und machten damit die 0:1 Niederlage aus dem Hinspiel wett. Es ist jetzt kurz nach 4. Jetzt am Morgen ist der Himmel meistens klar oder nur locker bewölkt. Nur ganz im Süden kann es vereinzelt etwas regnen. Das Ganze bei Frühwerten zwischen 16 und 10 Grad. Auch heute bekommen wir wieder viel Sonnenschein. Nur in der Nähe der Alpen gibt es auch mal das ein oder andere Gewitter. Das Ganze heute bei 28 bis wieder heiße 33 Grad. A3 haben wir Nürnberg Richtung Passau. Hier steht zwischen Eicherform Wald und Passau Nord im Baustellenbereich immer noch ein Pannenauto. Es kommt zu Behinderungen. Und die A9 Nürnberg Richtung Berlin. Hier im Baustellenbereich zwischen Bindlacher Berg und Bad Benneck-Himmelkron ein Pannen-LKW. Bitte auch hier vorsichtig fahren.
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4: Ist es nicht herrlich, jetzt wo es Richtung Sommer geht? Es ist erst kurz nach 4 am Mittwochmorgen und draußen beginnt schon wieder langsam zu dämmern. Also ich finde diese langen Tage und kurzen Nächte einfach super. Und heute wird es ja auch wieder ein wunderbar sommerlich sonniger Mittwoch, in den ich euch jetzt reinbegleiten darf. Ich bin Steffi Enders. Guten Morgen.

0: Jetzt um diese Uhrzeit ist noch Durchschnaufen angesagt, denn es ist angenehm kühl. Aber auf uns wartet auch heute am Mittwoch wieder ein super sonniger Tag. Sehr, sehr warm ist es. Man kann viele tolle Sachen draußen unternehmen. Aber was bei dieser Hitze natürlich schon ganz, ganz wichtig ist, ist Wasser trinken. Und wir haben mal einige Fakten übers Wasser gesammelt, die ihr vielleicht noch nicht kanntet.
1: Trinken mit Unterschied.
2: Es ist biologisch nicht aufbereitet und das gesündeste Wasser, was wir zu uns nehmen können. Das Quellwasser. Wie der Name schon sagt, stammt es aus einer Quelle und wird direkt vor Ort abgefüllt. Es enthält wichtige Mineralien wie Calcium, Magnesium, Natrium und Kalium. Und es hat einen hohen Elektrolytgehalt, was die Flüssigkeitszufuhr zusätzlich fördert.
1: Wasser ist ein Menschenrecht.
2: Und zwar seit 2010. Da haben die Vereinten Nationen schriftlich festgehalten, dass jeder Mensch ein Recht auf Wasser hat. Ohne sauberes Wasser und sanitäre Anlagen ist nämlich auch das Recht auf Gesundheit und körperliche Unversehrtheit schwer zu erreichen. Und wenn Wasser fehlt, fehlt oft auch Bildung. Statt in den Unterricht zu gehen, müssen Kinder in wasserarmen Regionen nämlich Kanister schleppen.
1: Neutraler Geschmack? Von wegen.
2: Wasser schmeckt tatsächlich unterschiedlich. Und das liegt vor allem an den Mineralstoffen, die enthalten sind. Natrium schmeckt salzig, Magnesium bittersüßlich, Calcium eher kalkig. Und es kommt auch darauf an, welche Speisen wir dazu kombinieren. Zu süßem Essen passt meistens säuerliches Wasser besser, bei deftigen Speisen viel Kohlensäure.

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1: Ich bin Hendrik Daum. Bundeswirtschaftsministerin Reiche wird heute zu ihrem ersten offiziellen Besuch in China erwartet. Im Fokus der Gespräche dürften fairere Wettbewerbsbedingungen stehen. Die deutschen Maschinenbauer hatten Reiche kurz vor ihrer Reise zu einer harten Haltung aufgefordert. Sie müsse unmissverständlich klarmachen, dass Europa systematische Wettbewerbsverzerrungen nicht länger hinnehmen werde. Die Pläne von Bundesgesundheitsministerin Warken, die Beiträge zur Pflegeversicherung für Kinderlose zu erhöhen, stoßen auf Kritik. Die wiederholte Bestrafung von Menschen ohne Kinder löse die strukturellen Probleme der Pflegeversicherung nicht, das sagte Anja Piel vom Vorstand des Deutschen Gewerkschaftsbundes. Der gesetzlichen Pflegeversicherung droht ein Milliardendefizit. Gesundheitsministerin Warken plant deshalb, den Beitragszuschlag für Kinderlose um 0,1 Prozentpunkte auf 0,7% anzuheben. Das waren die Nachrichten um 5:30. Jetzt am Morgen ist der Himmel meistens klar oder nur locker bewölkt. Nur ganz im Süden kann es vereinzelt etwas regnen. Das Ganze bei Frühwerten zwischen 16 und 10 Grad. Auch heute bekommen wir wieder viel Sonnenschein. Nur in der Nähe der Alpen gibt es auch mal das ein oder andere Gewitter. Das Ganze heute bei 28 bis wieder heiße 33 Grad.
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3: Morgen an diesem frühen Mittwoch. Ich bin Steffi Enders und darf euch begleiten, gleich mit dem großartigen Sound des King of Pop. Die Stimme von Michael Jackson erklingt gleich nach Aha und nach einem weiteren großartigen, unvergessenen Künstler. Hier ist David Bowie und Let's Dance.

Wie immer um diese frühe Uhrzeit am Mittwoch gibt's wieder unseren kleinen Zeitsprung. Es geht in die Charts von früher und da haben wir uns eine Nummer 1 rausgepickt, unter anderem von einer Dame, ja, für die wir jetzt mal kurz ins Kino gehen. Und zwar in die Fortsetzung von Der Teufel trägt Prada. Da hat Lady Gaga mit einem Duett einen großen Auftritt. Meryl Streep spielt ja in diesem Film wieder die fiese Chefin der Modebibel Runway. Und Lady Gaga steuert zusammen mit der Rapperin Doechii zusammen den Runway-Titelsong bei. Im Film hat Lady Gaga mit diesem Duett den großen Auftritt, in den Charts bisher noch eher nicht. Da war sie mit einer anderen Duettpartnerin wesentlich erfolgreicher. Heute vor 6 Jahren haben Lady Gaga und Ariana Grande die britischen Charts angeführt mit diesem Duett hier, Rain on Me.

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1: Ich bin Hendrik Daum. Einen schönen guten Morgen. Die Staatsanwaltschaft Potsdam ermittelt jetzt gegen den Schauspieler Christian Ulmen wegen des Verdachts der Körperverletzung. Hintergrund ist eine Strafanzeige seiner Ex-Partnerin, der Schauspielerin und Moderatorin Colleen Fernandes. Laut Staatsanwaltschaft hat sich ein Anfangsverdacht auf häusliche Gewalt bestätigt. David Riemer hat die Einzelheiten.
2: Es gehe um mehrere Vorfälle aus den Jahren 2022 und 2023 in Spanien. Weitere Vorwürfe von Fernandes wegen digitaler Gewalt würden noch geprüft, sagt eine Sprecherin der Staatsanwaltschaft. Für Ulmen gilt bis zu einem rechtskräftigen Abschluss des Verfahrens die Unschuldsvermutung. Fernandes wirft ihm neben körperlichen Übergriffen auch vor, Fake-Profile in ihrem Namen erstellt und darüber pornografische Inhalte verbreitet zu haben.
1: Der Wohnungsbau in Deutschland verläuft nur sehr schleppend. Um dem entgegenzuwirken, entscheidet das Bundeskabinett heute über Reformen im Baurecht. Das Ziel ist, die Genehmigungsverfahren zu beschleunigen. Bauministerin Huberts möchte, dass der Wohnungsbau in Gebieten mit angespannten Märkten künftig Priorität bekommt vor Natur- und Denkmalschutz. Außerdem sind härtere Maßnahmen gegen Eigentümer vorgesehen, die ihre Immobilien verfallen lassen. Als letztes Mittel ist sogar eine Enteignung möglich. In der CSU rumort es im Moment gewaltig. Parteivize Weber fordert von seiner Partei mehr Ernsthaftigkeit. In einem 5-seitigen Brief an viele Mandatsträger schreibt Weber, die besten Jahre der CSU seien jene gewesen, in denen sie nicht dem Zeitgeist, sondern ihren Überzeugungen gefolgt sei. Schlagzeilen und Klickzahlen reichten nicht. Stattdessen brauche es Kreativität, Mut und Ideen. Der Brief wird von vielen als Breitseite gegen Parteichef Söder gewertet. Fußball-Zweitligist Greuther Fürth hat den Klassenerhalt geschafft. Das Kleeblatt setzte sich am Abend im Relegationsrückspiel gegen Rot-Weiß Essen mit 2:0 durch. Das Hinspiel gegen den Drittligisten hatte Fürth noch mit 0:1 verloren. Die Fürther spielen seit fast 30 Jahren mindestens in der zweiten Liga. Es ist jetzt kurz nach 5. Jetzt am Morgen ist der Himmel meistens klar oder nur locker bewölkt. Nur ganz im Süden kann es vereinzelt etwas regnen. Das Ganze bei Frühwerten zwischen 16 und 10 Grad. Auch heute bekommen wir wieder viel Sonnenschein. Nur in der Nähe der Alpen gibt es auch mal das ein oder andere Gewitter. Das Ganze heute bei 28 bis wieder heiße 33 Grad. A3 haben wir in Nürnberg Richtung Passau. Bitte aufpassen zwischen Eicher vorm Wald und Passau Nord. Da steht im Baustellenbereich ein unbeleuchtetes Pannenauto. Und noch die A9 Nürnberg Richtung Berlin. Hier ein Pannen-LKW im Baustellenbereich. Bitte fahrt hier vorsichtig zwischen Bindlacher Berg und Bad Berneck-Himmelkron.
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4: Ich bin Steffi Enders. Guten Morgen, kommt gut rein in den Mittwoch und ohne Sonnenbrand. Heute ist in den USA auch National Sunscreen Day, also Tag der Sonnencreme. Er fällt in den Monat der Hautkrebsvorsorge und soll das Bewusstsein für täglichen UV-Schutz schärfen. Und ja, eincremen nicht vergessen bei den UV-Werten, die für heute erwartet werden, wird übrigens mindestens Lichtschutzfaktor 30 empfohlen. Also passt gut auf euch auf.
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0: An diesem Mittwoch schreiben wir den 27. Mai und es ist jetzt nicht mehr lange hin bis zur Fußball-WM. Und bis zum ersten Gruppenspiel der Deutschen sind es noch genau 18 Tage. Ja, da scharren die Fans schon mit den Hufen, aber es ist ja auch vor der WM fußballmäßig noch einiges los. Also wenn ihr zum Beispiel absolute Hardcore-Fans seid und noch 6.000 Euro ungefähr übrig habt, dann könntet ihr euch noch ein Ticket für das Finale der Champions League in Budapest gönnen. Ein Wahnsinnspreis, oder? Ist auch auf dem Zweitmarkt, also nicht der Originalpreis. Die Verbraucherzentralen fordern mehr Regulierung und politische Kontrolle für solche Weiterverkäufe. Tatjana Halm von der Verbraucherzentrale Bayern sagt zum Beispiel:
1: Es muss auf jeden Fall klar sein, unter welchen Bedingungen Tickets weitergegeben werden dürfen. Also das heißt, dass der Private sein Ticket kaufen darf, dass aber der gewerbliche Ticketmarkt auf dem Zweitmarkt eingedämmt wird.
0: Teilweise würde nämlich der eigentliche Markt bei bestimmten Konzerten oder Sportveranstaltungen extra leer gekauft, auch durch Bots zum Beispiel. Und dann werden deutlich höhere Preise verlangt. Tickets auf dem Zweitmarkt kaufen kann, abgesehen vom Preis, auch Probleme machen, sagt Tatjana Halm.
1: Natürlich zuvorderst, dass es sich um ein personalisiertes Ticket handelt, das nicht auf meinen Namen eingetragen ist und ich damit dann eben vor Ort nicht reingelassen werde. Das ist natürlich das Schlimmste, was passieren kann. Es kann aber auch passieren, dass gar kein Ticket kommt, dass ich die Tickets viel teurer kaufe oder dass halt vielleicht auch Tickets kommen in einer schlechteren Sitzposition. Also das heißt, dass es dann eigentlich weniger wert gewesen wäre.
0: Also Augen auf beim Ticketkauf und wer Geld sparen oder auf Nummer sicher gehen möchte, der sollte sich das Champions League-Finale dann doch lieber im Fernsehen anschauen.

0: 6 vor halb 6. Einen guten Morgen wünsche ich Ihnen. Ich bin Steffi Enders.
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0: 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Ich bin Hendrik Daum. Einen schönen guten Morgen. Die Staatsanwaltschaft Potsdam ermittelt jetzt gegen den Schauspieler Christian Ulmen wegen des Verdachts der Körperverletzung. Hintergrund ist eine Strafanzeige seiner Ex-Partnerin, der Schauspielerin und Moderatorin Colleen Fernandes. Laut Staatsanwaltschaft hat sich ein Anfangsverdacht auf häusliche Gewalt bestätigt. David Riemer hat die Einzelheiten.
1: Es gehe um mehrere Vorfälle aus den Jahren 2022 und 2023 in Spanien. Weitere Vorwürfe von Fernandes wegen digitaler Gewalt würden noch geprüft, sagt eine Sprecherin der Staatsanwaltschaft. Für Ulmen gilt bis zu einem rechtskräftigen Abschluss des Verfahrens die Unschuldsvermutung. Fernandes wirft ihm neben körperlichen Übergriffen auch vor, Fake-Profile in ihrem Namen erstellt und darüber pornografische Inhalte verbreitet zu haben.
0: Der Wohnungsbau in Deutschland verläuft nur sehr schleppend. Um dem entgegenzuwirken, entscheidet das Bundeskabinett heute über Reformen im Baurecht. Das Ziel ist, die Genehmigungsverfahren zu beschleunigen. Bauministerin Huberts möchte, dass der Wohnungsbau in Gebieten mit angespannten Märkten künftig Priorität bekommt vor Natur- und Denkmalschutz. Außerdem sind härtere Maßnahmen gegen Eigentümer vorgesehen, die ihre Immobilien verfallen lassen. Als letztes Mittel ist sogar eine Enteignung möglich. Das waren die Nachrichten um halb. Jetzt am Morgen ist der Himmel meistens klar oder nur locker bewölkt. Nur ganz im Süden kann es vereinzelt etwas regnen. Das Ganze bei Frühwerten zwischen 16 und 10 Grad. Auch heute bekommen wir wieder viel Sonnenschein. Nur in der Nähe der Alpen gibt es auch mal das ein oder andere Gewitter. Das Ganze heute bei 28 bis wieder heiße 33 Grad.
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3: Menschenskinder, die arme Rita Ora. Zwischen Tourneen, Dreharbeiten und roten Teppichen bleibt offenbar wenig Zeit zum Durchatmen. Sie hat jetzt erzählt, dass sie sich an viele gemeinsame Momente mit ihrem Mann Taika Waititi kaum erinnern könne. Beispielsweise erinnert sie sich kaum noch an die 50. Geburtstagsfeier ihres Mannes vergangenen Sommer auf Ibiza. Für Fans zeigt das vor allem, wie turbulent das Leben eines Promi-Paares sein kann. Rita Ora, wir hören sie gleich mit Anywhere nach Deepesh Mode. Hier ist People are People und ich bin Steffi Enders. Guten Morgen.

0: Hier ist der Mittwoch, der 27. Mai. Und da geht's los. Die Mission 5. Stern beginnt. Und zwar im mittelfränkischen Herzogenaurach. Da startet die deutsche Fußballnationalmannschaft nämlich heute ins erste WM-Trainingslager. Bis zum ersten Gruppenspiel der Deutschen gegen WM-Neuling Curaçao sind es noch 18 Tage. Und die sollen bestmöglich genutzt werden. Meine Kollegin Pia Wegner aus der Sportredaktion hat sich den Terminkalender des DFB-Teams mal genauer angeschaut. Und Pia, eigentlich hätte es fürs Team ja schon vor 2 Tagen in Herzogenaurach losgehen sollen, aber wieso wurde der Start nach hinten verlegt?
1: Ja, weil viele Nationalspieler mit dem FC Bayern und Stuttgart erst noch das Finale des DFB-Pokals gespielt haben. Fast die Hälfte des Kaders hätte sonst so richtig Stress mit der Anreise gehabt. Es sind nämlich 7 Bayern-Stars und 4 VfB-Profis dabei. Außerdem wollte Bundestrainer Julian Nagelsmann mit der Kadernominierung bis nach dem letzten Bundesligaspieltag warten. Ja, und so hat sich der ganze Zeitplan inklusive Trainingslager nach hinten geschoben.
0: Apropos Kader, die größte Überraschung war ja, dass Manuel Neuer als Nummer 1 ins deutsche Tor zurückkehrt. Wer wurde denn sonst noch so nominiert?
1: Tatsächlich sind einige WM-Neulinge dabei. Für Nathaniel Brown, Malik Chow oder auch Lennart Karl ist es das erste große Turnier mit dem DFB-Team. Karl ist dabei mit 18 Jahren der Jüngste im Kader. Mit Kapitän Joshua Kimmich, Antonio Rüdiger oder Leon Goretzka sind aber natürlich auch erfahrenere DFB-Spieler dabei. Kein WM-Ticket bekommen hat beispielsweise Köln-Spieler Said Elmaler.
0: Ja, also heute startet also das Trainingslager. Welche Termine stehen denn in den nächsten 2,5 Wochen bis zum Auftaktspiel der deutschen Elf jetzt noch so an?
1: Also die ersten Tage werden für Trainingseinheiten genutzt und am Sonntag steht dann in Mainz ein Testspiel gegen Finnland an. Anschließend geht's nochmal nach Herzogenaurach, bevor die Mannschaft dann nach Chicago aufbricht. Ja, und in Chicago, da finden dann nochmal ein kleines Trainingslager und ein letztes Testspiel statt. Das bestreitet Deutschland übrigens gegen WM-Co-Gastgeber USA. Ernst wird's dann ab dem 14.06. Da steht nämlich das erste deutsche Gruppenspiel gegen Curaçao an.
0: Wir sind gespannt. Danke dir, Pia. Also wer mehr Einblicke in die Trainingstage und die anstehende Reise des deutschen Teams haben möchte, der kann ja auf den Social-Media-Kanälen des DFB mal vorbeischauen.

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1: Ich bin Moritz Einzel. Guten Morgen. Menschenhandel soll in Deutschland künftig konsequenter verfolgt und härter bestraft werden können. Das sieht ein Gesetzentwurf aus dem Bundesjustizministerium vor, der heute im Bundeskabinett besprochen wird. Lea Matschulat berichtet.
2: Wer moderne Sklaverei ausnutze, dürfe nicht straffrei davonkommen, sagt Bundesjustizministerin Hubich. Sie meint etwa all diejenigen, die sich die Nägel machen lassen, obwohl vieles darauf hindeutet, dass im Nagelstudio nicht alles korrekt läuft. Oder auch Bauherren, die ein Auge zudrücken, wenn eine Firma besonders günstige Konditionen verspricht, doch nicht ganz klar ist, ob die Arbeiter auch alle angemeldet sind.
1: Bundeswirtschaftsministerin Reiche wird heute zu ihrem ersten offiziellen Besuch in China erwartet. Im Fokus der Gespräche dürften fairere Wettbewerbsbedingungen stehen. Die deutschen Maschinenbauer hatten Reiche kurz vor ihrer Reise zu einer harten Haltung aufgefordert. Sie müsse unmissverständlich klarmachen, dass Europa systematische Wettbewerbsverzerrungen nicht länger hinnehmen werde. Die Pläne von Bundesgesundheitsministerin Warken, die Beiträge zur Pflegeversicherung für Kinderlose zu erhöhen, stoßen auf Kritik. Die wiederholte Bestrafung von Menschen ohne Kinder löse die strukturellen Probleme der Pflegeversicherung nicht, sagte Anja Piel vom Vorstand des Deutschen Gewerkschaftsbunds. Der gesetzlichen Pflegeversicherung droht ein Milliardendefizit. Wer schon mal geheiratet hat, der weiß, dass die Organisation viel Stress bedeuten kann. Anders soll das bei der bundesweiten Aktion Einfach heiraten sein, bei der auch die evangelische Kirche in Bayern mitmacht. Die Aktion findet am 26. Juni statt. Das Prinzip ist simpel, einfach zu einer der teilnehmenden Kirchen gehen und natürlich Ja sagen. Die einzigen Voraussetzungen sind, dass man schon standesamtlich verheiratet ist und dass mindestens einer von beiden evangelisch ist. Das Kleeblatt im Glückstaumel, die Spielvereinigung Greuther Fürth, hat in der Relegation den Klassenerhalt in der zweiten Fußball-Bundesliga geschafft. Die Franken setzten sich am Abend im Rückspiel im eigenen Stadion mit 2:0 gegen den Drittligisten Rot-Weiß Essen durch und machten damit die 0:1 Niederlage aus dem Hinspiel wett.
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3: Ich bin Dirk Warke. Die Stadt Weißenburg scheint auf ein Apothekenproblem zuzusteuern. Gleich zwei Apotheken können innerhalb weniger Wochen schließen, berichtet jetzt das Weißenburger Tagblatt. Die Römer-Apotheke wird noch Ende Mai dicht machen. Zwei Monate später droht auch die Burg-Apotheke zu schließen. Besonders dramatisch in diesem Fall. Der frühere Besitzer der Burg-Apotheke war letztes Jahr bei einem Unfall ums Leben gekommen. Seine Witwe durfte mit einer Apothekerin an der Seite ein Jahr lang den Betrieb aufrechterhalten. Doch die Frist läuft aus und ohne Nachfolge müsste auch diese Apotheke Ende Juli schließen.
4: Danke für die Infos, Dirk. Um 6:30 mehr aktuelle Nachrichten für Sie aus der Region, dann in Franken um 6:30, Radio 8 Regional. Jetzt der Blick aufs Wetter an diesem Mittwochmorgen in Mittelfranken mit Ihnen. Christian König, unser Radio 8 Wetterkönig. Guten Morgen.
5: Guten Morgen, Andi.
4: Christian, wie groß ist die Hitzeglocke und bleibt sie uns denn weiterhin auch erhalten?
5: Ja, die Hitzeglocke überdeckt die gesamte Südhälfte Europas und auch die Mitte. Wir sind dabei, wie Frankreich, rüber nach Großbritannien. Dort sogar mit ganz vielen Allzeitrekorden für Mai mit teils über 35 Grad. Das braucht es die nächsten Tage nicht bei uns. Kriegen wir auch nicht. Wir kriegen eher ein neues Hoch nach Alexander. Kommt ab morgen Boris. Und die Temperaturen sind dann eher frühsommerlich. Normal für Mai. Ende Mai mit 26 bis 28 Grad. Heute bei ein paar Wolken und mehr Wind. Und ab morgen dann 25, am Freitag 28 Grad.
4: Sehr angenehm. Da freuen wir uns drauf. Weiterhin danke für die Infos in Unterwürmbach. Heute Morgen schon 17 Grad. Danke an Hannes, unser Radio 8 Wettermelder. Und wir haben in Wassertrüdingen am Rathaus gemessen 15 Grad.
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4: Hier ist der Radio 8 Verkehrsservice um 6:04. Ganz genau. Wir liegen aktuell keine Meldungen vor. Gute Fahrt in den Mittwoch. Aber gibt schon einen Blitzer von ihm gemeldet. B13 steht ja auch schon heute Morgen kurz vor der Abzweigung Niedorf hier an der Baustelle Richtung Ansbach das Ganze. Vielen Dank an Franzi, Sven, Martin und Daniel, die sich schon fleißig gemeldet haben hier per WhatsApp ins Studio direkt oder auch gerne am Telefon im Hörerservice auf diese Nummer hier alles. 0981 63 und zweimal die 0 für Sie. Gute Fahrt.
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4: Ah, die Vögel zwitschern schon. Wir lüften mal durch. Bei angenehmen Temperaturen heute Morgen. Und dann geht's rein in den nächsten Frühsommertag. Mit Radio 8 und einfach guter Musik und dem Frühlingsgewinnspiel natürlich auch heute auf radio8.de. 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Wir feiern Bergfest, es ist Mittwoch. Schön, dass Sie bei uns sind. Und das hier ist gleich Alvaro Soler. Bringt uns gut rein in den Mittwoch. Und die Asker mit Kenny Loggins und Danger Zone jetzt hier bei uns. Mein Name ist Andreas Fischer. Schönen guten Morgen, Mittelfranken.

0: Wir bringen Sie gut rein in den nächsten Frühlingstag mit Alvaro Soler. Einfach gute Musik hier an diesem Mittwochmorgen. Die Sonne geht auf, die Vögel zwitschern und wir haben gute Laune. Und apropos Vogelgezwitscher, ja, vielleicht wenn Sie abends, so wie ich, manchmal durch den Wald spazieren oder einen Abendspaziergang machen. Die Vögel geben alles, nicht nur morgens, auch abends. Und das tut irgendwie gut, oder? Wenn man durch den Park läuft oder durch den Garten, wenn die Vögel so schön zwitschern und hören Sie mal genau hin, wissen Sie, was das ist? Das ist eine Nachtigall und das habe ich selbst aufgenommen und das war mitten in der Nacht, muss man sagen. Und so eine Nachtigall, ja, die zwitschert die ganze Nacht durch, kann einen auch so schön in den Schlaf wiegen, muss man sagen. Der Vogelgesang, der heitert uns nämlich wirklich insgesamt auf. Aber warum ist das eigentlich so? Wir fragen nach. Unsere Radio 8 Reporterin Pia Wegner erklärt es uns.
1: Schon gewusst?
2: Warum macht uns Vogelgezwitscher glücklich?
3: Der Gesang der Vögel wirkt so richtig beruhigend auf uns. Dadurch sind wir weniger ängstlich und machen uns weniger Gedanken. Durch das Zirpen der Vögel entstehen nämlich schöne, unbeschwerte Naturbilder im Kopf und das lenkt von den Alltagsproblemen ab. Und es vermittelt Sicherheit, sich eine Stunde am Tag draußen in der Natur aufzuhalten, reicht deswegen schon aus, um Stress zu reduzieren und das Wohlbefinden zu verbessern. Bei schlechter Laune also am besten eine kleine Runde an der frischen Luft drehen und dem Vogelgezwitscher lauschen.
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0: So startet der Frühlingsmittwoch in Mittelfranken mit Radio 8 hier in Leine. Richie, einfach gute Musik um 6:59. Ja, da gehen die Sektkorken nach oben. Da haben die geknallt am Abend in Tschechien, denn der maximal gefüllte Euro-Checkpot, er ist geknackt. Die 120 Millionen Euro gehen nach Tschechien, teilte Westlotto am Abend nach der Ziehung in Helsinki mit. Noch ist aber nicht bekannt, ob sich um einen Einzelspieler oder eine Tippgemeinschaft handelt. Glückwunsch auf jeden Fall. Und heute an diesem Mittwoch startet für die deutsche Fußballnationalmannschaft die Mission Weltmeisterschaft. In Herzogenaurach trifft sich das Team zum Trainingslager und der Bundestrainer will hier die ersten Grundlagen legen für den angestrebten WM-Titel. Also es geht so langsam los, die Spannung steigt. Auch beim Wetter, ne, fragen wir nach Christian König, unser Radio 8 Wetterkönig, wie sieht's heute aus?
1: Viel Sonne gibt's weiter bis ins Wochenende. Nur vorübergehend ein paar Wolken und mehr Wind. Erst bei 26 bis 28. Morgen und am Freitag bei 25 bis 28 Grad.
0: Perfekt. Dankeschön, Christian. Und wir schauen auf die Straßen. Gibt schon einen Blitzer heute Morgen, wenn Sie unterwegs sind auf der B13. Kurz vor der Abzweigung Nedorf an der Bushaltestelle Richtung Ansbach. Danke an alle, die sich gemeldet haben. Gute Fahrt. Gleich jetzt auf den Dancefloor. Am frühen Morgen mit ihr hier, Sophie Alice Baxter. Einfach gute Musik hier bei Radio 8.
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0: So, nach dem Morgentanz mit Sophie Alice Baxter gleich hier bei Radio 8. Die 80er können wir genießen hier mit Culture Club. Unser besonderer Song hier gleich nach den Nachrichten aus der Region für Sie.
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0: Und bei mir im Studio ist Dirk Weike. Guten Morgen.
4: Morgen, Andi, servus.
0: Die Stadt Weißenburg, die scheint auf ein dramatisches Apothekenproblem zuzusteuern.
4: Ja, gleich zwei Apotheken könnten nämlich innerhalb weniger Wochen schließen, berichtet das Weißenburger Tagblatt. Die Römer Apotheke wird noch Ende Mai schließen. Zwei Monate später droht auch die Burgapotheke dicht zu machen. Besonders dramatisch in diesem Fall. Der frühere Besitzer der Burgapotheke war letztes Jahr bei einem Unfall ums Leben gekommen. Seine Witwe durfte mit einer Apothekerin an der Seite ein Jahr lang den Betrieb aufrechterhalten, doch die Frist läuft aus und ohne Nachfolge müsste auch diese Apotheke Ende Juli schließen. Im Gemeindebereich von Winsbach hat ein Landwirt jetzt eine Menge Ärger. Wie die Polizei berichtet, mäht er eine Kleewiese ab. Trotz ausführlicher Belehrung wurde die aber nicht oder nicht gründlich genug abgesucht. Als die Polizei am Montag auf dieser Wiese vorbeischaut, findet sie drei vermutlich durch einen Kreiselmäher getötete Rehkitze. Gegen den Landwirt läuft ein Verfahren. Auf einem Parkplatz in Meinhardswinden ist jetzt ein Streit eskaliert. Wie die Polizei berichtet, gerät ein Paar während der Fahrt eben in Streit. An dem Parkplatz steigt der Mann aus und stellt sich hinter den Wagen, damit die Frau nicht ausparken kann. Als er schließlich noch die Heckscheibe einschlägt, rufen Zeugen die Polizei und versuchen ihn zu beruhigen. Bei der Anzeigenaufnahme bemerken die Beamten dann, dass die Frau unter dem Einfluss von Drogen steht. Jetzt läuft gegen beide ein Verfahren. Die gute Nachricht aus Mittelfranken, noch schneller durchs Internet surfen, soll schon bald für die Kommunen Neustadt, Burgbernheim und Burghaslach möglich sein. Dafür gab es jetzt vom Freistaat eine Gesamtförderung in Höhe von knapp 1,8 Millionen Euro. Besonders hervorsticht der Teil für Burghaslach. Hier fließen rund 1,25 Millionen Euro der Fördersumme hin, berichtet die Fränkische Landeszeitung. In dieser Kommune steht nämlich ein vergleichsweise umfangreiches Ausbauprojekt an. Das war Franken um halb. 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Das Wetter gibt's jetzt mit Christian König, Ihrem Radio8-Wetterkönig.
5: Hoch Alexander zieht sich mehr und mehr zurück, aber wir merken es kaum in unserer Region. Es gibt häufig Sonne und nur ein paar harmlose Wolken dazu. Ein bisschen windiger wird's, das bei 26 bis 28 Grad. Über Nacht ist es dann aber schon wieder weitgehend sternklar mit Tiefstwerten 9 Grad. Morgen und am Freitag bis rein ins Wochenende ist das neue Hoch Boris dann zur Stelle. Und das macht's wieder weitgehend sonnig, aber nicht mehr so ungewöhnlich warm oder heiß, mit rund 25, am Freitag dann eher bis 28 Grad.
0: Sehr angenehm, danke schön Christian. 17 Grad schon heute Morgen in Tannhausen. Danke an Radio 8 Wettermelder Markus. Und in Sugenheim am Rathaus 16 Grad. 6:55, der Radio 8 Verkehrsservice. Keine Meldungen derzeit. Gute Fahrt in den Mittwoch, aber ein Blitzer steht schon, hätte ich für Sie, auf der B13 von Ihnen gemeldet, hier kurz vor der Abzweigung Nedorf an der Bushaltestelle Richtung Ansbach. Danke noch einmal an Sven, Martin, Franzi und Daniel fürs Melden auf der 0981 63 und zweimal die 0 per WhatsApp oder am Telefon gerne bei unserer Moni melden im Hörerservice das Ganze.
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0: Ja, das wäre echt angeschmiert, wenn man bei diesem Wetter keine Sonnencreme aufträgt. Heute ist er, der Tag der Sonnencreme.
4: Ist das so?
0: Ja, ich habe am Pfingstwochenende ordentlich eingeschmiert.
4: Sehr gut. Man sieht es ja auch an.
0: Lichtschutzfaktor, Lichtschutzfaktor 50 hat gewirkt.
4: Sehr schön.
0: Also ich hätte da lieber immer den Tag gerne der Nuss-Nougat-Creme, aber ich google gleich mal, wann der ist. Und damit gutes Frühstück. Kommen Sie gut rein mit uns. Guten Appetit. 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Einfach gute Musik mit Culture Club.

0: Hier ist Radio 8, hier ist einfach gute Musik an diesem Mittwoch. Und das war wieder ein genialer Sommerabend gestern. Und der Theatersommer hat auch begonnen. Am Abend feierte auf der Freilichtbühne am Wehrgang in Dinkelsbühl der Lustspielklassiker Kohlhiesels Töchter Premiere in Dinkelsbühl am Landestheater, wie es gelaufen ist. Dazu heute Morgen natürlich auch mehr hier bei uns in Guten Morgen Mittelfranken.
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0: Wir bringen Sie gut in den Frühlingsmittwoch mit einfach guter Musik. Hier ist Radio 8 um gleich 10 Minuten vor 7. Ja, und Großbritannien erlebt eine historische Hitzewelle in der vergangenen Nacht. Fiel die Temperatur im Londoner Fort Kenley nicht unter 21,3 Grad. Damit war es nachts so warm wie noch nie im Mai seit Beginn der Wetteraufzeichnungen dort. Und das Kleeblatt im Glückstaumel. Die Spielvereinigung Greuther Fürth hat in der Relegation den Klassenerhalt am Abend in der zweiten Bundesliga geschafft. Und die Spielvereinigung setzte sich am Abend im Rückspiel im eigenen Stadion eben mit 2:0 gegen den Drittligisten Rot-Weiß Essen durch und machten damit die 0:1 Niederlage aus dem Hinspielwett. Herzlichen Glückwunsch. Jetzt der Blick aufs Wetter. Es sieht weiter sehr gut aus. Hier ist Radio 8 Wetterkönig Christian König für uns.
1: Viel Sonne gibt's auch die nächsten Tage bei eher normaler Frühsommerwärme. Im Schnitt zwischen 25 und 28 Grad. Nur heute mit ein paar Wolken mehr und etwas Wind.
0: Perfekt, danke Christian. Gibt einen neuen Blitzer jetzt in Neustadt-Aisch. Wenn Sie unterwegs sind, Nürnberger Straße stadtauswärts. Danke an Erich. Das ist Eva Max. Gibt's gleich noch hier noch vor den Nachrichten um 7 bei Radio 8. Mit einfach guter Musik in den Mittwoch starten.
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Da könnte noch am Vormittag das Urteil gesprochen werden, und zwar im Prozess gegen die frühere RAF-Terroristin Daniela Klette. Mehr dazu gleich hier unter anderem in den Radio 8 Nachrichten für Sie um 7 mit Kollege Moritz Einzel.

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1: Ich bin Moritz Einzel. Guten Morgen. Das Kleeblatt im Glück. Die Spielvereinigung Greuther Fürth hat den Klassenerhalt in der zweiten Fußball-Bundesliga geschafft. Die Franken gewannen das Relegationsrückspiel gegen den Drittligisten Rot-Weiß Essen mit 2:0. Das Hinspiel war noch mit 0:1 verloren gegangen. Fürths Noel Futkoy bei Sky.
2: Ich wusste ja, wie heimstark wir sein können. Wir hatten ja schon viele Spiele in der Saison, wo wir unsere Heimstärke bewiesen haben. Und diese Überzeugung haben wir heute aufs Spiel übertragen. Und am Ende gehen wir als verdienter Sieger vom Platz.
1: Futkoy und Branimir Hrgota waren die Torschützen für Fürth. Beide Spieler verlassen den Verein. Das Bundeskabinett entscheidet heute über Reformen im Baurecht. Bauministerin Huberts möchte Genehmigungsverfahren beschleunigen. Außerdem sollen Städte und Gemeinden leichter gegen verwahrloste Schrottimmobilien vorgehen können. Im Extremfall sollen sogar Enteignungen möglich sein. Im Prozess gegen die frühere RAF-Terroristin Daniela Klette könnte am Vormittag vor dem Landgericht Verden das Urteil gesprochen werden. Laut Anklage soll Klette mit ihren Komplizen Burkhard Garweg und Ernst Volker Staub zwischen 1999 und 2016 Geldtransporter und Supermärkte überfallen haben. Die beiden Männer sind weiterhin auf der Flucht. Die Staatsanwaltschaft fordert eine Haftstrafe von 15 Jahren für Klette. Bundeswirtschaftsministerin Reiche ist nach China gereist. Bei einem Treffen mit Handelsminister Wang hat Reiche faire Wettbewerbsbedingungen für deutsche Unternehmen angemahnt. Wettbewerb sei uns nicht fremd, sondern bringe uns nach vorn, so die CDU-Politikerin. Wettbewerb müsse aber auch so ausgestaltet sein, dass er zu beiderseitigem Nutzen und transparent sei. Schwellungen an den Beinen, Blutergüsse an den Händen. Der Gesundheitszustand von US-Präsident Trump sorgt immer wieder für Spekulationen. Jetzt hat er sich einer turnusgemäßen ärztlichen Untersuchung unterzogen und danach von einem guten Ausgang geschwärmt. Alles sei perfekt verlaufen, schrieb Trump nach der Rückkehr von einem Militärkrankenhaus bei Washington auf der Plattform Truth Social.
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3: Ich bin Dirk Warkerb. Dieser Woche treten die Vorbereitungen für einen wichtigen Bürgerentscheid in Nürnberg in die heiße Phase. Am letzten Sonntag im Juni sollen die Menschen in der Stadt über den kreuzungsfreien Ausbau des Frankenschnellwegs abstimmen. Dazu werden seit gestern die Briefwahlunterlagen verschickt. Die Stadt verspricht sich von dem Ausbau bessere Verkehrsflüsse, weniger Stau, mehr Grün und allgemein eine Entlastung für Bürgerschaft und Umwelt. Die Initiatoren des Bürgerentscheids kritisieren das Verkehrskonzept als veraltet. Die hohen Kosten von rund 1 Milliarde Euro, die hohe Belastung während der langen Bauzeit und auch die Folgen für die Umwelt.
4: Dankeschön, Dirk. Um 7:30 in einer halben Stunde gibt's mehr Nachrichten dann. Aus der Region wieder in Franken um 7:30. Radio 8 Regional. Jetzt gibt's das Frühlings- und ja schon Frühsommerwetter. Christian König, unser Radio 8 Wetterkönig. Auffällig viele Rothäute laufen derzeit rum. Liegt's denn am vorgezogenen Bilderbuchsommer, Christian?
5: Ja, in gewisser Weise schon, weil so viele Chancen, sich richtig zu bräunen, gab es ja in den letzten Wochen nicht. Da sind viele noch hellhäutig. Die Sonne hat viel Kraft, die Luft ist oft klar und deshalb ist der Lichtschutzfaktor bei der Sonnencreme am besten gleich 50 als Sunblocker zwischen 11 und 15 Uhr. Denn alles, was über 20 Minuten in der prallen Sonne geht, sorgt für einen Sonnenbrand. Und ansonsten wird es nicht mehr ganz so heiß die nächsten Tage. Wir bleiben etwas unter der 30-Grad-Marke und das ist für die Pfingstferienzeit, ja, auch perfekt.
4: Natürlich, auch sehr angenehm. Nicht mehr ganz so heiß. Also, Dankeschön, Christian in Rottenbach heute Morgen dazu. Aber schon 18 Grad und in Rügland am Rathaus gemessen 17. Vielen Dank auch an die Radio 8 Wettermelder.
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4: Es ist 7:04, der Radio 8 Verkehrsservice für Sie. Eine Meldung von der A7 Richtung Ulm aktuell. Zwischen Wörnitz und dem Kreuzfeuchtwagen in Karlsheim ist hier die Straße derzeit gesperrt, wegen einer Nachtbaustelle noch. Das Ganze bis etwa 9 Uhr laut dem ADAC. Wir empfehlen die Umleitung über die U84 in diesem Fall. Blitzer stehen auch schon, und zwar aktuell auf der B13, kurz vor der Abzweigung Nedorf an der Baustelle Richtung Ansbach das Ganze. Und in Neustadt-Aisch, Nürnberger Straße, hier stadtauswärts. Danke nochmal an Michael Franzi, Daniel und den Erich fürs Melden per WhatsApp, Text oder auch gerne Sprachnachrichten hier abschicken. Oder Sie sprechen mit der Moni heute früh direkt im Hörerservice. Diese Nummer brauchen Sie dazu 0981 63 und zweimal die 0. Gute Fahrt.
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4: Wir wünschen Ihnen einen tollen Frühlingstag. Der Mittwoch, wir feiern Bergfest natürlich mit dem Hammer der Woche und dem Aufregerthema der Woche. Und dann schauen wir gleich auf den Berg nach Erlangen. Sie können sich vielleicht vorstellen, um was es geht. Gleich nach Kolesk und Tina Turner. Erstmal entspannt durchlüften und durchatmen. Mit einfach guter Musik. Hier ist Radio 8 am Mittwoch. Mein Name ist Andreas Fischer und das hier ist Tina Turner.

0: Ja, da haben sich zwei Brüder zusammengetan, Arnold und Ewald Kolesk. Zwei Musiker aus Südafrika. Und raus kam dieser Song hier aus dem Jahr 1997. Take Me Where the Sun is Shining. Hier ist Radio 8, einfach gute Musik. An diesem Mittwochmorgen.
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0: Immer mittwochs für Sie, das Aufregerthema der Woche, und bei unserem heutigen Hammer der Woche, ja, da spalten sich die Meinungen, es geht sehr emotional zu, wird viel diskutiert in den sozialen Netzwerken und auch gestritten, obwohl eigentlich nur gefeiert werden soll. Es geht natürlich um den Erlanger Berg. Menschenmassen waren beim Anstich mit dabei, beim Bieranstich und bestem Wetter, um zusammen Spaß zu haben. Aber ja, wäre da nicht diese Liste gewesen. Radio 8 Lokalreporter Finn Hornung, um was geht's?
2: Es geht um eine Musikliste. Die wurde von der Stadt an die Wirte auf der Erlanger Bergkirchweih gegeben. Darauf Songs, die die städtische Gleichstellungsstelle als, naja, sagen wir mal, etwas problematisch ansieht. Und das sind sie zum Teil wohl auch. Wie man es gerade in den Medien überall sieht, steht darauf zum Beispiel Laila von DJ Robin und Schürze, was ja schon, als es rauskam, kontrovers diskutiert wurde. Aber auch andere Songs wie Geh mal Bier holen von Mickey Krause oder Nein heißt Ja von Gigi Anderson sind auf dieser Liste zu finden.
0: Gut, bei manch einem Titel vielleicht fragt man sich schon, muss man den spielen?
2: Ja, es sind schon teils sehr grenzwertige Texte. Andererseits fragt man sich bei manchen Songs, wie sie es überhaupt auf diese Liste geschafft haben. Nehmen wir da als Beispiel Skandal im Sperrbezirk von der Spider-Murphy-Gang. Ein absoluter Klassiker seit über 40 Jahren, den jeder von uns kennt, und man sich ernsthaft fragt, ja, wieso sollte man den jetzt denn nicht mehr spielen? Und wer entscheidet das? Zu Recht geht es in dieser Debatte auch darum, wie sehr sich eine Stadtverwaltung oder die Politik im Allgemeinen eigentlich in freie Kultur oder Kunst einmischen sollte.
0: Was wäre denn vielleicht noch der bessere Weg da?
2: Lieber ein Appell anstatt einer Liste mit unerwünschten Liedern. Das meint zumindest ein Fürther Unternehmer und Bandleader in der Fränkischen Landeszeitung. Und damit hat er wohl nicht Unrecht. Wenn wir als Gäste auf einem Fest sind und ein Song kommt, der uns nicht gefällt, weil wir ihn als Gesellschaft nicht akzeptieren, dann wird gebuht, gepfiffen oder die Leute verlassen einfach das Zelt. Dann werden die Songs auf jeden Fall nicht mehr gespielt, auch ganz ohne eigens kreierte Liste, die den Festwirten davon abraten soll.
0: Ja, danke schön, Radio 8 Lokalreporter Finn Hornung. Also eigentlich wollen wir ja alle nur feiern auf dem Berg. Und da gibt's halt diese Liste, diese entsprechende, mit den Empfehlungen von Songs, die nicht gespielt werden sollen von den Wirten. Und da muss man sich doch vielleicht fragen, ob es nicht wichtigere Dinge auf der Welt gibt.
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0: Luis Capaldi hier bei Radio 8. Einfach gute Musik für Ihren Mittwoch um 8:08. Ja, Bundeswirtschaftsministerin Reiche, die wird heute zu ihrem ersten offiziellen Besuch in China erwartet. Im Fokus der Gespräche dürften fairere Wettbewerbsbedingungen stehen, heißt es dazu. Und Postbankkunden und Kundinnen, wenn sie da Kunde sind, müssen sich ab heute wieder auf Einschränkungen einstellen. Die Gewerkschaft Verdi hat nämlich die Beschäftigten bis Samstag zu Warnstreiks aufgerufen. Hintergrund sind hier die laufenden Tarifverhandlungen. Und wie die Wetterküche sich heute präsentiert, weiß Christian König, unser Radio 8 Wetterkönig. Was gibt's heute?
1: Viel Sonne gibt's weiter bis ins Wochenende. Nur vorübergehend ein paar Wolken und mehr Wind. Erst bei 26 bis 28. Morgen und am Freitag bei 25 bis 28 Grad.
0: Also weiterhin genießen, perfekte Aussichten. Dankeschön. Mit Bruce Springsteen geht's in den Mittwoch gleich hier auf Radio 8. I'm going down.
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0: Entspannt starten wir in den Mittwoch hier auf Radio 8 mit einfach guter Musik gleich. 80er Jahre Sound mit Foreigner und Cold as Ice. Für Ihren Mittwochvormittag oder morgen gleich hier. Zuerst gibt's die Nachrichten aktuell aus der Region für Sie.
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0: Mit Dirk Walke hier im Studio. Guten Morgen.
4: Morgen.
0: Ja, die Stadt Weißenburg, die scheint auf ein dramatisches Apothekenproblem zuzusteuern.
4: Ja, gleich zwei Apotheken können nämlich innerhalb weniger Wochen schließen, berichtet jetzt das Weißenburger Tagblatt. Die Römer Apotheke wird noch Ende Mai schließen. Zwei Monate später droht auch die Burgapotheke dicht zu machen. Besonders tragisch in diesem Fall. Der frühere Besitzer der Burgapotheke war letztes Jahr bei einem Unfall ums Leben gekommen. Seine Witwe durfte mit einer Apothekerin an der Seite ein Jahr den Betrieb aufrechterhalten. Doch die Frist läuft aus und ohne Nachfolge müsste auch diese Apotheke Ende Juli schließen. Bei Petersaurach wurde jetzt ein Motorradfahrer verletzt. Als er zwischen dem Sportplatz und der Bundesstraße unterwegs ist, verliert er laut Polizei die Kontrolle über sein Motorrad. Er kommt in einen Grünstreifen, durchbricht einen Zaun und kam im angrenzenden Wald zum Liegen. Die verständigte Polizei führt einen Alkoholtest durch. Der ergibt einen Wert von über 2 Promille. Der leicht verletzte Mann kam in ein Krankenhaus. Sein Führerschein wurde sichergestellt und gegen ihn läuft ein Strafverfahren. Ein aufmerksamer Zeuge hat jetzt in Nürnberg einen Einbrecher auf frischer Tat erwischt. Wie die Polizei berichtet, meldet sich der Mann über den Notruf und teilt mit, dass er einen anderen festhält, der gerade aus dem Badezimmerfenster einer Wohnung geklettert sei. Die Beamten finden bei dem mutmaßlichen Einbrecher dann Diebesgut aus der betroffenen Wohnung. Nach der Festnahme geht es für den Mann vor den Haftrichter, der entscheiden muss, ob er in U-Haft kommt. Die gute Nachricht aus Mittelfranken. Der tote Winkel wird im Straßenverkehr ja oft zur tödlichen Falle. Um schon früh darauf aufmerksam zu machen, gab es an der Schillingsfürster Grundschule jetzt einen besonderen ADAC-Unterricht. Kinder der 3. und 4. Klasse haben gelernt, was ein toter Winkel überhaupt ist, wie man ihn erkennt und dass man sich gerade darin befindet und wie man überhaupt erst vermeidet, in diesen gefährlichen Bereich zu geraten. Besonderes Highlight, jedes Kind durfte sich selbst mal auf den Fahrersitz eines Feuerwehrautos setzen und so den toten Winkel nochmal genauer erfahren, berichtet jetzt die Fränkische Landeszeitung. Das war Franken um halb zum Nachlesen. 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
5: Hoch Alexander zieht sich mehr und mehr zurück, aber wir merken es kaum in unserer Region. Es gibt häufig Sonne und nur ein paar harmlose Wolken dazu. Ein bisschen windiger wird's, das bei 26 bis 28 Grad. Über Nacht ist es dann aber schon wieder weitgehend sternklar mit Tiefstwerten um 9 Grad. Morgen und am Freitag bis rein ins Wochenende ist das neue Hoch Boris dann zur Stelle. Und es macht's wieder weitgehend sonnig, aber nicht mehr so ungewöhnlich warm oder heiß, mit rund 25, am Freitag dann eher bis 28 Grad.
0: Dankeschön, Christian. Also können wir die Klimaanlage auch wieder ein bisschen zurückdrehen. In Röttenbach heute Morgen bei 19 Grad. Danke an Karin, unsere Radio 8 Wettermelderin. Und in Herrieden haben wir am Rathaus gemessen 18. Der Radio 8 Verkehrsservice um 7:30 für Sie. Der Blick auf die Straßen. Eine Meldung habe ich für Sie noch von der A7 Richtung Ulm zwischen Wörnitz und dem Kreuz Feuchtwangen-Crailsheim noch gesperrt wegen einer Baustelle. Das war eine Nachtbaustelle. Jetzt wird es zur Tagesbaustelle noch bis etwa 9 Uhr. Laut dem ADAC hier die Umleitung gerne über die U84. Und die Blitzer stehen heute Morgen B13 kurz vor der Abzweigung Nedorf Richtung Ansbach das Ganze und Neustadt-Aisch hier die Nürnberger Straße stadtauswärts. Vielen Dank an alle, die sich gemeldet haben. Gerne per WhatsApp oder auch am Telefon. Alles auf einer Nummer 0981 63 und zweimal die 0. Wir wünschen Ihnen eine gute Fahrt.
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0: Mit Ronan Keating und Foreigner gleich hier auf Radio 8. Pfingstferien, ja, viele sind noch unterwegs im Urlaub. Manche sind schon zurück, wie diese Frau hier. Eine Touristin auf Sardinien hat jetzt ein saftiges Bußgeld bekommen,
4: okay,
0: weil sie 40 Kilo, Achtung, Sand in Plastikbeuteln als Urlaubserinnerung, ja, mit nach Hause nehmen wollte. Kann man mal machen, ja. Nee, also völlig unnötig, muss man sagen, denn wer nach dem Urlaub kiloweise Sand mitnehmen will, der muss einfach mal eben die Badehosen der Kids erst zu Hause ausschütteln, dann geht das auch. Also bitte keinen Sand mitnehmen oder andere Dinge aus dem Urlaub.
4: Besser.
0: Wir bringen Sie jetzt gut rein in den Mittwoch. Hier ist Radio 8, das ist Foreigner. Und mein Name ist Andreas Fischer. Schönen guten Morgen.

0: Mr. Ronan Keating bringt uns gut rein in den Mittwoch. Einfach gute Musik hier bei Radio 8 um 7.41 Uhr. Ja, Blasmusik, ein großer Chor, deftige Sprüche und zwei Schwestern, die unter die Haube sollen. Das ist die erste große Abendproduktion dieses Sommers auf der Freilichtbühne des Landestheaters Dinkelsbühl. Intendantin Jasmin Meindl hat Kohlhiesels Töchter auf den Spielplan gesetzt. Volkstheater pur. Am Abend feierte das Stück Premiere. Intendantin Meindl fiel nach dem Schlussapplaus ein großer Stein vom Herzen.
1: Also der Brocken, der ist riesig, fast so groß wie das Georgsmünster und ich bin einfach so erleichtert. Also der Brocken war tonnenschwer.
0: Ja, es war ein gewaltiger Ritt. Rund 30 Menschen stehen hier auf der Bühne. Dazu gibt es Blasmusik live gespielt. Kohlhiesels Töchter ist ein schöner Theaterspaß für laue Sommerabende. Nicht mehr, nicht weniger.
1: Weil es einfach ein Riesengaudi ist, ein Riesenkracher ist, weil die Musik toll ist. Es ist einfach auch so schön, dass auf dieser Bühne auch mal 30 Menschen stehen. Das kann die auch vertragen, weil die Schauspieler einfach es wahnsinnig gut spielen. Wenn man einfach einen lustigen, guten Abend haben will, schaut man sich Kohlhiesels Töchter an.
0: Ja, Glückwunsch zur gelungenen Premiere und mehr zu Kohlhiesels Töchter gibt's dann heute Mittag ab 12 hier bei uns im Radio 8. Premierenfieber und Spielplan-Infos finden Sie schon jetzt dazu im Netz auf landestheater-dinkelsbühl.de. Hier ist Radio 8 am Mittwoch. Schönen guten Morgen, Mittelfranken.

0: Ihr Start in den Mittwoch. Guten Morgen, Mittelfranken.
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0: Eros Ramazzotti hier bei Radio 8 um 10 vor 8. Ja, es wird spannend. Heute startet für die deutsche Fußballnationalmannschaft die Mission Weltmeisterschaft an diesem Mittwoch. Nämlich in Herzogenaurach trifft sich das Team zum Trainingslager und der Bundestrainer will die ersten Grundlagen legen für den angestrebten WM-Titel. Also es geht so langsam los, das WM-Fieber steigt. Und in Sachen Wetter, wie sieht's aus? Christian König, unser Radio 8 Wetterkönig, steigt da das Fieber auch?
1: Viel Sonne gibt's auch die nächsten Tage. Bei eher normaler Frühsommerwärme im Schnitt zwischen 25 und 28 Grad, nur heute mit ein paar Wolken mehr und etwas Wind.
0: Damit können wir leben. Danke dir, Christian. Gleich hier Ellie Goulding am Start. Einfach gute Musik hier für Ihren Mittwochmorgen bei Radio 8.
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Ja, die Spielvereinigung Greuther Fürth hat es geschafft. Sie bleibt in der zweiten Fußball-Bundesliga. Mehr zu diesem Thema gleich hier auf Radio 8 in den Nachrichten mit Kollege Moritz Einzel. Zuvor einfach gute Musik hier bei Radio 8 mit Camouflage. Schönen guten Morgen.

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1: Ich bin Moritz Einzel. Guten Morgen. Bundesbauministerin Huberts will Baugenehmigungen beschleunigen. Entsprechende Reformen im Baurecht will das Kabinett heute beschließen. Vorgesehen sind auch härtere Maßnahmen gegen Eigentümer, die ihre Immobilien verfallen lassen. Die Kommunen sollen schneller anordnen können, dass solche Häuser instand gesetzt werden. Sogar Enteignungen sollen möglich werden. Die Pflegebeiträge für Kinderlose könnten erneut steigen. Der Deutsche Gewerkschaftsbund sieht darin eine Diskriminierung ohne Not. Das sagte DGB-Vorstandsmitglied Piel dem Redaktionsnetzwerk Deutschland. Claudia Wächter berichtet.
2: Wieder einmal sollen Kinderlose bestraft werden, klagt die Gewerkschafterin. Und nicht nur das, die strukturellen Probleme der Pflegeversicherung würden damit nicht einmal gelöst. Hintergrund: in der Versicherung klafft ein Milliardenloch. Deshalb will die Gesundheitsministerin das System reformieren und möglicherweise eben auch die Beitragssätze für Kinderlose anheben. Der DGB fordert stattdessen eine Entlastung für Pflegebedürftige und warnt vor wachsender Altersarmut.
1: Rund 5.000 Superreiche besitzen mehr als ein Viertel des Finanzvermögens in Deutschland. Der Global Wealth Report der Boston Consulting Group zeigt, die Zahl der Menschen in Deutschland, die umgerechnet mehr als 100 Millionen Dollar besitzen, ist 2025 um rund 1.100 gegenüber dem Vorjahr gestiegen. Superreiche profitierten demnach vor allem von Gewinnen an den Aktienmärkten. Israels Armee hat ihre Bodeneinsätze im Nachbarland Libanon ausgeweitet. Ziel sei es, die direkte Bedrohung für die israelischen Bürger und Soldaten abzuwehren, hieß es. Im Krieg zwischen Israel und der pro-iranischen Hisbollah-Miliz im Libanon gilt eigentlich seit April eine Waffenruhe. Klassenerhalt für Greuther Fürth. Die Spielvereinigung bleibt in der zweiten Fußball-Bundesliga. Fürth hat das Relegationsrückspiel gegen den Drittligisten Rot-Weiß Essen mit 2:0 gewonnen. Das Hinspiel war 0:1 verloren gegangen. Einer der Fürther Torschützen war Branimir Hrgota, der den Verein verlässt.
3: Wir sind durch Hölle diese Saison gegangen. Am Ende bleibt mein Fürth in die zweite Liga und so kann ich das auch verlassen.
1: Hrgota bei Sky. Seit 29 Jahren ist Fürth mindestens zweitklassig.
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4: Ich bin Dirk Warke. Die Stadt Weißenburg scheint auf ein Apothekenproblem zuzusteuern. Gleich zwei Apotheken können innerhalb weniger Wochen schließen, berichtet jetzt das Weißenburger Tagblatt. Die Römer-Apotheke wird noch Ende Mai dicht machen. Zwei Monate später droht auch die Burg-Apotheke zu schließen. Besonders dramatisch in diesem Fall. Der frühere Besitzer der Burg-Apotheke war letztes Jahr bei einem Unfall ums Leben gekommen. Seine Witwe durfte mit einer Apothekerin an der Seite ein Jahr lang den Betrieb aufrechterhalten. Doch die Frist läuft aus und ohne Nachfolge müsste auch diese Apotheke Ende Juli schließen.
5: Vielen Dank, Dirk, für die Infos. Um 8:30 in einer halben Stunde mehr regionale Nachrichten, dann wieder aktuell für Sie in Franken um 8:30 Radio 8 Regional. Die aktuellen Wetterinfos hat jetzt unser Radio 8 Wetterkönig Christian König natürlich für uns. Schönen guten Morgen, Christian. Hallo.
6: Servus, Andi.
5: Ja, wie groß, Christian, ist die Hitzeglocke und bleibt sie uns auch weiterhin erhalten?
6: Ja, die Hitzeglocke überdeckt die gesamte Südhälfte Europas und auch die Mitte. Wir sind dabei, wie Frankreich, rüber nach Großbritannien. Dort sogar mit ganz vielen Allzeitrekorden für Mai mit teils über 35 Grad. Das braucht's die nächsten Tage nicht bei uns. Kriegen wir auch nicht. Wir kriegen eher ein neues Hoch nach Alexander. Kommt ab morgen Boris. Und die Temperaturen sind dann eher frühsommerlich. Normal für Mai. Ende Mai mit 26 bis 28 Grad. Heute bei ein paar Wolken und mehr Wind. Und ab morgen dann 25, am Freitag 28 Grad.
5: Ja, dann sagen wir herzlich willkommen, Boris. Und bedanken uns. Aktuell 21 Grad in Ramsberg hier am Brombachsee. Und wir bedanken uns auch bei Steffi, unserer Radio 8 Wettermelderin. Die meldet nämlich aktuell aus Obernzenn 18 Grad. Der Radio 8 Verkehrsservice 4 nach 8 mit einer Meldung nur von der A7 Richtung Ulm. Hier zwischen Wörnitz und dem Kreuz Feuchtwangen-Kreilsheim noch eine Baustelle. Hier gesperrt die Straße noch etwa eine Stunde. Wir empfehlen die Umleitung über die U84 in diesem Fall. Dann haben wir Blitzer stehen in Mittelfranken, Fuß vom Gas, nach wie vor hier auf der B13, kurz vor der Abzweigung Nedorf Richtung Ansbach. Und dann am Brunnweiher bei Ehingen aktuell, hier in der 50er-Zone meldet Markus. Und Neustadt-Aisch ein Blitzer in der Nürnberger Straße aufgebaut, stadtauswärts. Wenn Sie auch noch einen entdeckt haben, dann lassen Sie es uns wissen, rufen Sie an oder schicken eine WhatsApp hier zu mir direkt ins Studio durch. Auch gerne als Sprachnachricht natürlich. 0981 63 und zweimal die 0. Das ist die Nummer, die Sie dazu brauchen. Gute Fahrt.
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5: 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Jetzt erstmal rein in den Mittwoch mit Rick Astley und einfach guter Musik hier bei uns. Mein Name ist Andreas Fischer. Schönen guten Morgen.

0: Genießen Sie einfach gute Musik für den nächsten Frühlings- und Frühsommertag hier in Mittelfranken. Hier ist Radio 8 am Mittwoch. Was macht Ihnen gerade so Spaß in Mittelfranken an diesem Sommer? Vielleicht ein gemütlicher Spaziergang am Abend, Feierabenddrink oder vielleicht eine kleine Grillparty am Abend. Ja, den Sommer kann man auf ganz unterschiedliche Weise bei uns genießen. Und ich mache da gerne mal so einen Abendspaziergang oder auch morgens, wenn wir die Fenster aufmachen und lüften, hören wir die Vögel natürlich immer richtig schön zwitschern. Und hören Sie mal da. Wissen Sie, was das ist? Ja? Das ist eine Nachtigall. Habe ich selbst aufgenommen, mitten in der Nacht. Die heißt auch Nachtigall, die kann die ganze Nacht durchsingen, kann auch richtig schön beschwingt sein und so richtig schön zum Einschlafen sein. Also das Vogelgezwitscher, das kann uns schon mal ein bisschen ja glücklich machen. Warum das so ist, das weiß Radio 8 Reporterin Pia Wegner. Die klärt uns jetzt mal auf.
1: Schon gewusst?
2: Warum macht uns Vogelgezwitscher glücklich?
3: Der Gesang der Vögel wirkt so richtig beruhigend auf uns. Dadurch sind wir weniger ängstlich und machen uns weniger Gedanken. Durch das Zirpen der Vögel entstehen nämlich schöne, unbeschwerte Naturbilder im Kopf und das lenkt von den Alltagsproblemen ab. Und es vermittelt Sicherheit, sich eine Stunde am Tag draußen in der Natur aufzuhalten, reicht deswegen schon aus, um Stress zu reduzieren und das Wohlbefinden zu verbessern. Bei schlechter Laune also am besten eine kleine Runde an der frischen Luft drehen und dem Vogelgezwitscher lauschen.
0: Also kann ich nur empfehlen, wenn Sie mal jemand geärgert hat, gehen Sie in den Wald raus, hören Sie den Vögeln zu bei einem Abendspaziergang oder morgens beim Durchlüften. Das kann helfen.

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0: Ganz entspannt geht's in den Mittwoch mit Radio 8 und einfach guter Musik. Guten Morgen, Mittelfranken. Und die Sektkorken und Champagnerkorken haben geknallt am Abend in Tschechien, denn der maximal gefüllte Euro-Checkpot, er ist geknackt, die 120 Millionen Euro, die gehen eben nach Tschechien, teilte Westlotto am Abend nach der Ziehung in Helsinki mit. Ja, und noch ist aber nicht bekannt, ob es sich um einen Einzelspieler oder eine Tippgemeinschaft handelt, aber damit lässt sich was anfangen. Und außerdem, Großbritannien erlebt derzeit eine historische Hitzewelle. In der vergangenen Nacht fiel die Temperatur im Londoner Vorort Kenley nicht unter 21 Grad, also da spricht man dann schon von einer Hitzewelle. Damit war es nämlich nachts so warm wie noch nie im Mai seit Beginn der Aufzeichnungen. Ja, das schaffen wir auch bestimmt im Sommer in Mittelfranken. Aber wie wir erstmal reinstarten in diesen neuen Tag, das weiß Radio 8 Wetterkönig Christian König jetzt.
1: Viel Sonne gibt's weiter bis ins Wochenende. Nur vorübergehend ein paar Wolken und mehr Wind. Erst bei 26 bis 28. Morgen und am Freitag bei 25 bis 28 Grad.
0: Perfekt, ich danke dir, Christian. Gleich das Frank-Pop-Ensemble hier bei Radio 8. Einfach gute Musik.
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Dirk Walke macht sich bereit. Die neuesten Meldungen aus Mittelfranken hat er gleich mit im Gepäck und kommt gleich jetzt in den Studio Franken um halb Radio 8 Regional. Da schauen wir unter anderem nach Nürnberg. Da geht es um den Bürgerentscheid in Sachen Frankenschnellweg. Der rückt jetzt nämlich näher. Gleich mehr nach Mr. Mister hier bei uns auf Radio 8.

0: So, es ist 8:30, höchste Zeit gleich für Dirk Walke und die neuesten Nachrichten aus der Region. Und danach feiern wir einen echten Klassiker von KISS hier bei Radio 8. I was made for loving you, unser besonderes Song gleich.
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0: Und da ist auch schon Dirk Walke. Guten Morgen.
4: Morgen, Adi, hallo.
0: Ja, langsam wird's spannend.
4: Ab dieser Woche treten nämlich die Vorbereitungen für einen wichtigen Bürgerentscheid in Nürnberg in die heiße Phase ein. Am letzten Sonntag im Juni sollen die Menschen in der Stadt über den kreuzungsfreien Ausbau des Frankenschnellwegs abstimmen. Dazu werden seit gestern die Briefwahlunterlagen verschickt. Die Stadt verspricht sich von dem Ausbau bessere Verkehrsflüsse, weniger Stau, mehr Grün und allgemein eine Entlastung für Bürgerschaft und Umwelt. Die Initiatoren des Bürgerentscheids kritisieren das Verkehrskonzept als veraltet. Die hohen Kosten von rund 1 Milliarde Euro, die hohe Belastung während der langen Bauzeit und Folgen für die Umwelt. Die Stadt Weißenburg scheint auf ein Apothekenproblem zuzusteuern. Gleich 2 Apotheken könnten innerhalb weniger Wochen schließen, berichtet das Weißenburger Tagblatt. Die Römer-Apotheke wird noch Ende Mai schließen. 2 Monate später droht auch die Burg-Apotheke dicht zu machen. Besonders dramatisch in diesem Fall. Der frühere Besitzer der Burg-Apotheke war letztes Jahr bei einem Unfall ums Leben gekommen. Seine Witwe durfte mit einer Apothekerin an der Seite ein Jahr den Betrieb aufrechterhalten. Doch diese Frist läuft aus und ohne Nachfolge müsste auch diese Apotheke Ende Juli schließen. Auf einem Parkplatz in Meinhardswinden ist jetzt ein Streit eskaliert. Wie die Polizei berichtet, gerät ein Paar während der Fahrt aneinander. An dem Parkplatz steigt der Mann aus und stellt sich hinter den Wagen, damit die Frau nicht ausparken kann. Als er schließlich noch die Heckscheibe einschlägt, rufen Zeugen die Polizei und versuchen ihn zu beruhigen. Bei der Anzeigenaufnahme bemerken die Beamten dann, dass auch die Frau unter dem Einfluss von Drogen steht. Jetzt läuft gegen beide ein Verfahren. Die gute Nachricht aus Mittelfranken, noch schneller durchs Internet surfen, soll schon bald für die Kommunen Neustadt, Burg Bernheim und Burg Hastach möglich sein. Dafür gab es vom Freistaat jetzt eine Gesamtförderung in Höhe von knapp 1,8 Millionen Euro. Besonders hervorsticht da der Teil für Burg Hastach. Hier fließen rund 1,25 Millionen Euro der Fördersumme hin. In der Kommune steht nämlich ein vergleichsweise umfangreiches Ausbauprojekt an, heißt es in der FAZ. Das war Franken um halb. 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
5: Hoch Alexander zieht sich mehr und mehr zurück, aber wir merken es kaum in unserer Region. Es gibt häufig Sonne und nur ein paar harmlose Wolken dazu. Ein bisschen windiger wird's, das bei 26 bis 28 Grad. Über Nacht ist es dann aber schon wieder weitgehend sternklar mit Tiefstwerten um 9 Grad. Morgen und am Freitag bis rein ins Wochenende ist das neue Hoch Boris dann zur Stelle. Und es macht's wieder weitgehend sonnig, aber nicht mehr so ungewöhnlich warm oder heiß, mit rund 25, am Freitag dann eher bis 28 Grad.
0: Sieht doch perfekt aus. Ich danke dir, Christian. Wir haben schon 22 Grad in Lichtenau an der Festung zum Beispiel gemessen. Vielen Dank an Katrin, hier unsere Radio 8 Wettermelderin, und in Marktberolzheim, dort am Rathaus gemessen, 20 Grad auch schon. Ja, das wird. Wir schauen auf die Straßen jetzt. 8:45, der Radio 8 Verkehrsservice. Ich habe aber aktuell keine Meldungen. Kommen Sie gut an. Die Blitzer stehen aber noch aktuell am Brunnenweiher bei Ehingen, die 50er-Zone. Dann Neustadt-Aisch, Nürnberger Straße, Stadt auswärts. Und B13 kurz vor der Abzweigung Nedorf an der Baustelle Richtung Ansbach das Ganze. Wenn Sie auch noch einen entdeckt haben, dann gerne melden. 0981 63 2x die 0. WhatsApp oder anrufen bei uns im Hörerservice. Und der Moni, gute Fahrt.
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0: Ja, bei uns kann man so viel machen, bei uns in Mittelfranken. Die besten Freizeittipps haben wir ja täglich im Radio 8 Sommerspaß für Sie. Ja, wir können schwimmen gehen, wir können wandern gehen und wir können feiern gehen. Zum Beispiel auch am kommenden Freitag startet das Heimat- und Volksfest in Wassertrüdingen.
4: Ah, komm hin.
0: 4 Tage lang also. Und was uns da alles erwartet, gleich mehr hier nach Leonie mit Callum Scott. Und KISS, I was made for loving you.
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0: Das ist Ihr Mittwoch hier auf Radio 8. Schönen guten Morgen, Mittelfranken, 8.42 Uhr haben wir's.
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0: Ja, und jede Menge Spaß und Vorfreude können wir uns schon mal drauf einstellen. Gibt's ab Freitag in Wassertrüdingen. Da steigt nämlich die fünfte Jahreszeit, steht an, nämlich beim traditionellen Heimat- und Volksfest. 4 Tage lang wird dann wieder gefeiert auf dem Festplatz. Hochkarätige Livebands gibt's zu erleben, unter anderem im Festzelt Papert. Und wie es am Freitag losgeht, das weiß der Festwirt Christian Papert.
2: Ja, also am Freitag gibt es natürlich erstmal von der Stadt den Auszug mit der Blaskapelle, dem Einmarsch ins Zelt, und dann gibt es den Abend der Betriebe mit den Grummis, die Topband vom bekannt vom Cannstatt der Vasen und vielen anderen großen Volksfesten wie Gäubodenvolksfest in Straubing, auch jetzt hier in Wassertrüdingen.
0: Ja, da ist gute Laune garantiert. Außerdem gibt es am Freitag die Versteigerung des Kindermaibaums der Kita unterm Himmelszelt für einen guten Zweck. Sonntag beispielsweise um 14:30 Uhr der große Festumzug. Weiteres Highlight, der steht unter dem Motto Vereinte Vielfalt. Und Montag Seniorennachmittag und viele weitere Highlights. Auch in Sachen Fahrgeschäfte gibt's jede Menge Highlights, sagt Rebecca Pfeiffer von der Touristinfo Wassertrüdingen. Sowohl kleine als auch große Fahrgeschäfte werden für Spaß sorgen.
3: Wir haben wieder sehr beliebt unser Riesenrad auf jeden Fall wieder am Festplatz stehen. Ergänzt wird es dann auch noch durch klassische Autoscooter, immer sehr beliebt bei den Kindern und Jugendlichen. Dann gibt es darüber hinaus auch noch große Fahrgeschäfte, wie jetzt den Polyp oder den Swinger, oder aber auch kleine Fahrgeschäfte wie Kinderkarussell und Schiffschaukel.
0: Also alles da, außerdem Kinderschminken und das Wassertrüdinger Figurentheater mit Aktionen und Vorführungen unter anderem auch mit dabei. Also volles Programm. Ab Freitag bis Montag wird gefeiert in Wassertrüdingen beim Heimat- und Volksfest. Alle Infos auch nochmal zum Nachlesen im Netz wassertrüdingen.de oder das Programm auch gerne unter festzelte-papert.de. Da wünschen wir schon mal ganz viel Spaß.
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0: Hier ist der Mittwoch, hier ist Radio 8 mit einfach guter Musik um 10 vor 9. Bundeswirtschaftsministerin Reiche, sie wird heute zu ihrem ersten offiziellen Besuch in China erwartet. Im Fokus der Gespräche dürften fairere Wettbewerbsbedingungen stehen. Und Glückwunsch an die Fürther, das Kleeblatt im Glückstaumel, kann man sagen. Die Spielvereinigung Greuther Fürth hat die Relegation in der Relegation den Klassenerhalt geschafft in der zweiten Liga mit 2:0 am Abend gegen Rot-Weiß Essen. Herzlichen Glückwunsch. Jetzt der Blick aufs Wetter zum Start in den Mittwoch. Bergfest ist angesagt und es sieht gut aus. Radio 8 Wetterkönig Christian König.
1: Viel Sonne gibt's auch die nächsten Tage bei eher normaler Frühsommerwärme. Im Schnitt zwischen 25 und 28 Grad, nur heute mit ein paar Wolken mehr und etwas Wind.
0: Also braucht man nicht mehr ganz so viel schwitzen in den kommenden Tagen. Auch schön. Wir sind bei Ihnen mit einfach guter Musik, gleich hier Marshmallow, Pink und Sting zusammen mit Dreaming.
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1: Ich bin Moritz Einzel. Guten Morgen. Bayern will im Bundesrat Änderungen an der geplanten Gesundheitsreform der Bundesregierung durchsetzen. Gesundheitsministerin Gerlach hat der Augsburger Allgemeinen gesagt, Ziel sei es, zu große Belastungen für Haus- und Fachärzte zu verhindern. Sonst drohten für Patienten zum Beispiel längere Wartezeiten auf Arzttermine. Gerlach sieht zudem ein großes Einsparpotenzial in mehr ambulanten Operationen. Bundeswirtschaftsministerin Reiche ist nach China gereist. In Peking hat sie mit Handelsminister Wang gesprochen und faire Wettbewerbsbedingungen für deutsche Unternehmen gefordert. Firmen in beiden Ländern sollten möglichst vergleichbare Bedingungen haben, so Reiche. Wettbewerb sei uns nicht fremd, sondern bringe uns nach vorn. Menschenhandel soll in Deutschland künftig härter bestraft werden können. Damit befasst sich heute das Bundeskabinett. Ein entsprechender Entwurf nimmt Täter ins Visier, die andere Menschen mit falschen Versprechungen in Beschäftigungsverhältnisse locken, die von Zwang geprägt sind. Belangt werden sollen künftig aber auch Kunden, die Leistungen der Opfer in Anspruch nehmen. Irans Außenministerium hat die jüngsten US-Angriffe scharf verurteilt. Sie seien ein grober Verstoß gegen die Waffenruhe. Man werde keinen provokativen Akt unbeantwortet lassen, hieß es in einer Erklärung aus Teheran. Von einem boshaften Willen der US-Regierung ist die Rede. Das US-Militär hatte iranische Raketenstellungen und Minenlegerboote angegriffen. Greuther Fürth feiert den Klassenerhalt in der zweiten Fußball-Bundesliga. Die Spielvereinigung hat das Relegationsrückspiel gegen Rot-Weiß Essen mit 2:0 gewonnen, nachdem das Hinspiel noch 0:1 verloren gegangen war. Es falle eine Riesenlast ab, sagte Fürths Felix Klaus bei Sky.
2: Ich weiß gar nicht, was ich sagen soll. Die letzten Wochen waren wirklich wahnsinnig. Wir waren vor 2 Wochen gegen Düsseldorf zur Rücken zur Wand gestanden. Wir mussten mit 3 Toren Unterschied Düsseldorf schlagen. Das haben wir gemacht. Dann verlieren wir in Essen. Ist wieder... Jetzt brauchen sie wieder einen Dreher daheim und wieder haben wir es gemacht und gewinnen heute 2:0. Und ich bin überglücklich, ich bin unglaublich stolz.
1: Und die deutsche Nationalmannschaft startet in die Vorbereitung auf die WM in den USA, Mexiko und Kanada. Bundestrainer Julian Nagelsmann versammelt seinen Kader im Stammquartier in Herzogenaurach.
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3: Ich bin Dirk Wahlkerb. Dieser Woche treten die Vorbereitungen für einen wichtigen Bürgerentscheid in Nürnberg in die heiße Phase. Am letzten Sonntag im Juni sollen die Menschen in der Stadt über den kreuzungsfreien Ausbau des Frankenschnellwegs abstimmen. Dazu werden seit gestern die Briefwahlunterlagen verschickt. Die Stadt verspricht sich von dem Ausbau bessere Verkehrsflüsse, weniger Stau, mehr Grün und allgemein eine Entlastung für Bürgerschaft und Umwelt. Die Initiatoren des Bürgerentscheids kritisieren das Verkehrskonzept als veraltet. Die hohen Kosten von rund 1 Milliarde Euro, die hohe Belastung während der langen Bauzeit und auch die Folgen für die Umwelt.
4: Vielen Dank, Dirk. Um 9:30 in einer halben Stunde dann wieder mehr Nachrichten aus Mittelfranken in Franken um 9:30. Radio 8 regional für Sie. Jetzt zum Wetterhoch. Alexander ist ja bei uns und Radio 8 Wetterkönig Christian König. Auffällig viele Rothäute laufen derzeit rum. Liegt es denn am vorgezogenen Bilderbuchsommer?
5: Ja, in gewisser Weise schon, weil so viele Chancen, sich richtig zu bräunen, gab es ja in den letzten Wochen nicht. Da sind viele noch hellhäutig. Die Sonne hat viel Kraft, die Luft ist oft klar und deshalb ist der Lichtschutzfaktor bei der Sonnencreme am besten gleich 50 als Sunblocker zwischen 11 und 15 Uhr. Denn alles, was über 20 Minuten in der prallen Sonne geht, sorgt für einen Sonnenbrand. Und ansonsten wird es nicht mehr ganz so heiß die nächsten Tage. Wir bleiben etwas unter der 30-Grad-Marke und das ist für die Pfingstferienzeit, ja, auch perfekt.
4: Jawohl, sehr angenehm, wenn Sie gerade noch draußen sitzen und Urlaub haben beim Frühstück. 23 Grad in Leerberg am Rathaus gemessen und in Langenfeld, da sind es 22 Grad. Danke an Kerstin hier, unsere Radio 8 Wettermelderin. Genau 8:58 jetzt, hier ist der Radio 8 Verkehrsservice mit dieser Meldung hier, A6 Richtung Heilbronn, hier Stau zwischen Schnelldorf und dem Rastplatz Bronholzheim. 2 Kilometer dauert eine Viertelstunde länger nur, laut dem ADAC derzeit. Und die neuesten Blitzer, den nehmen wir gerne nochmal mit. Am Brunnweiher ist ja aufgebaut bei Ehingen in der 50er-Zone. Danke nochmal an Markus fürs Melden per WhatsApp. Als Text- oder Sprachnachricht natürlich, oder Sie melden sich im Hörerservice bei der Moni heute. Alles auf einer Nummer, nämlich der 0981 63 und zweimal die 0. Gute Fahrt.
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4: 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Jetzt erstmal einfach gute Musik für Ihren Vormittag. James Blunt gleich. Und die 80er mit Soft Cell, Tainted Love. Mein Name ist Andreas Fischer. Schönen guten Morgen, Mittelfranken.
6: So.

0: Es ist Mittwoch, hier ist Radio 8 und es wird höchste Zeit jetzt für ihn hier.
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0: Immer mittwochs für Sie hier bei uns in Guten Morgen Mittelfranken. Heute bei unserem heutigen Hammer der Woche. Ja, da spalten sich die Meinungen sehr emotional, wird da diskutiert in den sozialen Netzwerken und auch gestritten, obwohl eigentlich nur gefeiert werden soll oder sollte. Es geht um den Erlanger Berg natürlich. Menschenmassen waren beim Bierenstich und bestem Sommerwetter vor Ort, um zusammen schon mal Spaß zu haben. Und es wird auch weiter gefeiert. Ja, und da gibt's da diese Liste. Radio 8 Lokalreporter Finn Hornung, um was geht's konkret?
2: Es geht um eine Musikliste. Die wurde von der Stadt an die Wirte auf der Erlanger Bergkirchweih gegeben. Darauf Songs, die die städtische Gleichstellungsstelle als, sagen wir mal, etwas problematisch ansieht. Und das sind sie zum Teil wohl auch. Wie man es gerade in den Medien überall sieht, steht darauf zum Beispiel Laila von DJ Robin und Schürze, was ja schon, als es rauskam, kontrovers diskutiert wurde. Aber auch andere Songs wie Geh mal Bier holen von Mickey Krause oder Nein heißt Ja von Gigi Anderson sind auf dieser Liste zu finden.
0: Okay, also bei so manchem Titel vielleicht fragt man sich, muss man den spielen?
2: Ja, es sind schon teils sehr grenzwertige Texte. Andererseits fragt man sich bei manchen Songs, wie sie es überhaupt auf diese Liste geschafft haben. Nehmen wir da als Beispiel Skandal im Sperrbezirk von der Spider-Murphy-Gang. Ein absoluter Klassiker, seit über 40 Jahren, den jeder von uns kennt und man sich ernsthaft fragt, ja, wieso sollte man den jetzt denn nicht mehr spielen? Und wer entscheidet das? Zu Recht geht es in dieser Debatte auch darum, wie sehr sich eine Stadtverwaltung oder die Politik im Allgemeinen eigentlich in freie Kultur oder Kunst einmischen sollte.
0: Was wäre denn da vielleicht der bessere Weg?
2: Lieber ein Appell anstatt einer Liste mit unerwünschten Liedern. Das meint zumindest ein Fürther Unternehmer und Bandleader in der Fränkischen Landeszeitung. Und damit hat er wohl nicht Unrecht. Wenn wir als Gäste auf einem Fest sind und ein Song kommt, der uns nicht gefällt, weil wir ihn als Gesellschaft nicht akzeptieren, dann wird gebuht, gepfiffen oder die Leute verlassen einfach das Zelt. Dann werden die Songs auf jeden Fall nicht mehr gespielt, auch ganz ohne eigens kreierte Liste, die den Festwirten davon abraten soll.
0: Dankeschön, Radio 8 Lokalreporter Finn Hornung. Also am Berg will man eigentlich nur feiern. Es gibt aber diese Liste mit den Songs und den Empfehlungen, die besser nicht zu spielen für die Wirte. Aber manchmal fragt man sich vielleicht, ob es nicht doch wichtigere Dinge im Leben gibt, um sich den Spaß nicht verderben zu lassen.
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0: Ein echter Classic-Hit von Chicago hier bei Radio 8. Einfach gute Musik für Ihren Mittwoch um 9:58. Ja, heute geht's los. Heute startet für die deutsche Fußballnationalmannschaft die Mission Weltmeisterschaft, nämlich in Herzogenaurach trifft das Team zum Trainingslager ein. Und der Bundestrainer will natürlich die ersten Grundlagen legen für den angestrebten WM-Titel. Also das WM-Fieber steigt so langsam. Und jetzt blicken wir erstmal aufs Wetter zum Start in den Mittwoch. Christian König, unser Radio 8 Wetterkönig, sieht weiter sehr gut aus.
1: Viel Sonne gibt's weiter bis ins Wochenende. Nur vorübergehend ein paar Wolken und mehr Wind. Erst bei 26 bis 28. Morgen und am Freitag bei 25 bis 28 Grad.
0: Dankeschön, Christian. Und der Blick nun auf die Straßen. Gerade eben hat sich die Karin per WhatsApp gemeldet und gibt einen wichtigen Hinweis aus Ansbach. Bitte Vorsicht, Karin.
2: Hallo, hier ist die Karin. Ich wollte melden, eine kleine Entenfamilie ist unterwegs auf dem Triesdorfer Berg, stadtauswärts von Ansbach. Bitte vorsichtig fahren. Die Kleinen sind schon etwas erschrocken von den ganz vielen Autos, die da den Berg herunterrollen. Bitte Vorsicht.
0: Dankeschön, Karin. Bitte Vorsicht. Also Triesdorfer Berg, da in Ansbach, eine Entenfamilie unterwegs. Und es gibt auch einen neuen Blitzer, den hat der Werner durchgegeben zwischen Uffenheim und Ansbach, jetzt auf Höhe der Muna-Siedlung. Gleich hier noch einfach gute Musik bei Radio 8 mit Loy und Red Eyes. Kommt ja auch am Sonntag, dem ist der 26. Juli nach Ansbach, Ansbach Open zusammen mit Kamrad. Gibt's gleich bei uns.
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0: Color Sound von Loy Red Eyes, ganz neu. Und wenn Sie sie live erleben möchten, 26. Juli, der Sonntag bei Ansbach Open. Sie kommt aus Mannheim, genauso wie Kamerad, den bringt sie gleich mit. 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Ja, gleich gibt's den krassen Wechsel. Ja, Kontrastprogramm, ja. Muss auch sein. Ein toller Klassik-Hit von Boney M. gleich hier bei uns auf Radio 8. The Rivers of Babylon.
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2: Mensch, Fra, wenn dir die Schnorken um die Ohren fliegen, ist nix mit Kuscheln. 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Dann läuft wieder was.
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0: Bei mir im Studio ist Dirk Walke. Hallo.
4: Hallo.
0: Ja, langsam wird's spannend.
5: Dieser Woche treten die Vorbereitungen für einen wichtigen Bürgerentscheid in Nürnberg in die heiße Phase ein. Am letzten Sonntag im Juni sollen die Menschen in Nürnberg über den kreuzungsfreien Ausbau des Frankenschnellwegs abstimmen. Dazu werden seit gestern die Briefwahlunterlagen verschickt. Die Stadt verspricht sich von dem Ausbau bessere Verkehrsflüsse, weniger Stau, mehr Grün und allgemein eine Entlastung für Bürgerschaft und Umwelt. Die Initiatoren des Bürgerentscheids kritisieren das Verkehrskonzept als veraltet, die hohen Kosten von rund 1 Milliarde Euro, die hohe Belastung während der langen Bauzeit und Folgen für die Umwelt. Im Gemeindebereich von Winsbach hat der Landwirt eine Menge Ärger. Wie die Polizei berichtet, mäht er eine Kleewiese ab. Trotz ausführlicher Belehrung wurde die aber nicht oder nicht gründlich genug abgesucht. Als die Polizei am Montag auf der Wiese vorbeischaut, findet sie 3 vermutlich durch einen Kreiselmäher getötete Rehkitze. Gegen den Landwirt läuft jetzt ein Verfahren. Ein aufmerksamer Zeuge, so viel Zeit muss sein, hat jetzt in Nürnberg einen Einbrecher auf frischer Tat erwischt. Wie die Polizei berichtet, meldet sich der Mann über den Notruf und teilt mit, dass er einen anderen festhält, der gerade aus dem Badezimmerfenster einer Wohnung geklettert sei. Die Beamten finden bei dem mutmaßlichen Einbrecher dann Diebesgut aus der betroffenen Wohnung. Nach der Festnahme geht es für den Mann vor den Haftrichter, der entscheiden muss, ob er in U-Haft kommt. Die gute Nachricht aus Mittelfranken, der tote Winkel wird ja im Straßenverkehr zur tödlichen Falle oft. Und um schon früh darauf aufmerksam zu machen, gab es an der Schillingsfürster Grundschule jetzt einen besonderen ADAC-Unterricht. Kinder der 3. und 4. Klasse haben gelernt, was ein toter Winkel überhaupt ist, wie man ihn erkennt und wie man auch erkennt, dass man sich gerade darin befindet und wie man auch vermeidet, in diesen Bereich zu geraten. Besonderes Highlight, jedes Kind durfte sich selbst mal auf den Fahrersitz eines Feuerwehrautos setzen und so den toten Winkel noch mal genauer erfahren, so die FAZ. 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
6: Hoch Alexander zieht sich mehr und mehr zurück, aber wir merken es kaum in unserer Region. Es gibt häufig Sonne und nur ein paar harmlose Wolken dazu. Ein bisschen windiger wird es, das bei 26 bis 28 Grad. Über Nacht ist es dann aber schon wieder weitgehend sternklar mit Tiefstwerten um 9 Grad. Morgen und am Freitag bis rein ins Wochenende ist das neue Hoch Boris dann zur Stelle. Und es macht es wieder weitgehend sonnig, aber nicht mehr so ungewöhnlich warm oder heiß, mit rund 25, am Freitag dann eher bis 28 Grad.
0: Also angenehme Temperaturen in den kommenden Tagen zum Durchatmen. Ein bisschen Dankeschön, Christian. In Heidenheim an der ehemaligen Kaserne haben wir schon 24 Grad. Und aus guten Städten werden uns 22 gemeldet. Vielen Dank an Werner hier, unser Radio 8 Wettermelder. 4:50, hier ist der Radio 8 Verkehrsservice mit der A6. Richtung Heilbronn, hier noch 3 Kilometer Stau aktuell zwischen Schnelldorf und dem Rastplatz Bronnholzheim. Eine Viertelstunde dauert es hier fast länger laut dem ADAC. Und einen neuen Blitzer gibt's zwischen Uffenheim und Ansbach auf Höhe der Muna-Siedlung. Danke an Werner. Ja, und nicht zu vergessen, gerade hat sich ja eben noch die Karin gemeldet. Bitte Vorsicht, in Ansbach und um den Triesdorfer Berg. Da ist eine Entenfamilie möglicherweise hier noch unterwegs und rennt da rum oder läuft über die Fahrbahn. Passen Sie auf, wenn Sie da gerade unterwegs sind. Danke nochmal an Karin fürs Melden per WhatsApp. Dankeschön auf der 0981 63 und zweimal die 0. Gute Fahrt Ihnen allen.
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0: Die gibt's gleich hier von Joris. Musik aus Deutschland, Herz über Kopf. Und Boney M., unser besonderer Song. Heute Abend vielleicht Grillen angesagt oder ab in den Biergarten. Und ich glaube ja, wir Männer würden uns sofort auch einen Thermomix kaufen, Dirk, wenn man damit Bier brauen könnte, oder? Nein, musst du nochmal überlegen. Okay, gleich nochmal ein bisschen drüber diskutieren. Schönen guten Morgen, Mittelfranken. Mein Name ist Andreas Fischer.

0: Joris, Musik aus Deutschland hier bei Radio 8 Herz über Kopf. Guten Morgen, Mittelfranken. Blasmusik, ein großer Chor, deftige Sprüche und ja, zwei Schwestern, die unter die Haube sollen. Das ist die erste große Abendproduktion dieses Sommers auf der Freilichtbühne des Landestheaters Dinkelsbühl. Intendantin Jasmin Meindl hat Kohlhiesels Töchter auf den Spielplan gesetzt. Volkstheater pur. Am Abend feierte das Stück Premiere. Intendantin Meindl fiel nach dem Schlussapplaus ein großer Stein vom Herzen.
1: Also der Brocken, der ist riesig, fast so groß wie das Georgsmünster und ich bin einfach so erleichtert. Also der Brocken war tonnenschwer.
0: Ja, es war ein gewaltiger Ritt. Rund 30 Menschen stehen hier auf der Bühne bei dieser Produktion. Dazu gibt es Blasmusik live gespielt. Kohlhiesels Töchter ist ein schöner Theaterspaß für laue Sommerabende. Nicht mehr, nicht weniger.
1: Weil es einfach ein Riesengaudi ist, ein Riesenkracher ist, weil die Musik toll ist. Es ist einfach auch so schön, dass auf dieser Bühne auch mal 30 Menschen stehen. Das kann die auch vertragen, weil die Schauspieler einfach es wahnsinnig gut spielen. Wenn man einfach einen lustigen, guten Abend haben will, schaut man sich Kohlhiesels Töchter an.
0: Ja, und mehr zu Kohlhiesels Töchter gibt's dann heute Mittag für Sie im Radio 8 Premierenfieber. Und Spielplaninfos, die finden Sie schon jetzt gerne im Netz auf landestheater-dinkelsbühl.de.

0: So entspannt geht's in den Vormittag. Hier ist Radio 8 am Mittwoch. Und wir werfen jetzt nochmal einen Blick auf die Top-Themen des Morgens. Die hat Dirk Walke für uns in Franken um halb, Radio 8 regional.
1: Schauen wir nach Weißenburg, da könnte es dramatisch werden mit Sachen Apotheken. Binnen kurzer Zeit nämlich könnten da zwei von ihnen schließen. Und der Bürgerentscheid zum kreuzungsfreien Ausbau des Frankenschnellwegs in Nürnberg geht in die heiße Phase. Seit gestern werden da die Briefwahlunterlagen verschickt.
0: Jawohl, ein heißes Thema im wahrsten Sinne des Wortes, das uns schon länger beschäftigt. Mal schauen, wie es weitergeht. Ja. 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Ich drücke Ihnen die Daumen und wünsche Ihnen jetzt noch einen schönen sonnigen Mittwoch.
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1: Ich bin Moritz Einzel. Verfassungsschutzpräsident Selen hat neue Befugnisse für den Inlandsgeheimdienst gefordert. Der Süddeutschen Zeitung sagte Selen, Sicherheit und Souveränität resultierten aus Abschreckung und Wehrhaftigkeit. Nach Spiegelinformationen soll der Verfassungsschutz im Zuge einer Geheimdienstreform etwa künftig heimlich Computer und Handys von Zielpersonen durchleuchten dürfen. China ist ein wichtiger Handelspartner, aber auch einer, der mit Vorsicht zu genießen ist. Bundeswirtschaftsministerin Reiche ist jetzt nach Peking gereist, um dort für belastbare Beziehungen zu werben.
2: Wir suchen den Dialog mit China, weil es faire Wettbewerbsbedingungen braucht. Wettbewerb ist gut und sorgt dafür, dass man gemeinsam besser wird. Aber Wettbewerb muss so gestaltet und organisiert sein, dass er zu beiderseitigem Nutzen ist.
1: Reiche traf unter anderem den chinesischen Handelsminister Wang. Bei der Pflegereform überlegt Gesundheitsministerin Warken wohl, die Beiträge für kinderlose Menschen zu erhöhen. Kritik daran kommt vom Deutschen Gewerkschaftsbund. DGB-Vorstandsmitglied Piel hat dem Redaktionsnetzwerk Deutschland gesagt, Kinderlose zum wiederholten Male dafür bestrafen zu wollen, dass sie aus welchen Gründen auch immer keine Kinder haben, löse die strukturellen Probleme der Pflegeversicherung absehbar nicht. Plastikflaschen, Snackverpackungen und Tüten gehören an vielen Küsten weltweit inzwischen dazu. Kein Wunder, denn pro Jahr landen rund 20 Millionen Tonnen Plastik in der Umwelt. Eine im Fachjournal One Earth veröffentlichte Studie gibt Aufschluss darüber, was genau die Gewässer vermüllt. Das Ergebnis ist eindeutig. Die größten Verschmutzer der Meere sind vor allem kurzlebige Einwegprodukte aus dem Alltag. Europapokalfinale in Leipzig. Zwischen Crystal Palace aus London und Rayo Vallecano aus Madrid geht's heute Abend in der sächsischen Metropole um den Titel in der Fußball-Conference League. Im Vorfeld ist es zu Fanausschreitungen gekommen. Dabei wurden am Abend laut Polizei Möbel in einem Leipziger Restaurant beschädigt.
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3: Ich bin Dirk Wake. Im Gemeindebereich von Winsbach hat ein Landwirt jetzt eine Menge Ärger. Wie die Polizei berichtet, mäht er eine Kliehwiese ab. Trotz ausführlicher Belehrung wurde die aber nicht oder nicht gründlich genug abgesucht. Als die Polizei am Montag auf der Wiese vorbeischaut, findet sie drei vermutlich durch einen Kreiselmäher getötete Rehkitze. Gegen den Landwirt läuft jetzt ein Verfahren. Ein freundlicher Tag ist das in Mittelfranken, dazu bis zu 28 Grad. Der Nacht dann um 9, morgen und am Freitag wieder schön sonnig, weiter deutlich über 20 Grad. Schauen wir auf die Straßen in Mittelfranken, da liegen mir aktuell keine Meldungen vor über Staus oder Verkehrsbehinderung. Blitze aber zwischen Offenheim und Ansbach hier Höhe Muna-Siedlung. Danke, Werner.
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1: Schönen Mittwoch wünsche ich. 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Danke für die Erfrischung. Ja, und danke auch für den Einsatz vor Ort, damit die Pfingstferien bei diesem super Sommerwetter noch schöner werden. 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
3: Ich bin Dirk Wake, grüß Gott. Sie wollten helfen und wurden bedroht. Wie die Polizei berichtet, wird danach der Rettungsdienst zu einer offenbar bewusstlosen Person nach Wendelstein gerufen. Während sie versuchen zu helfen, zieht der 18-Jährige plötzlich eine Pistole und bedroht die Retter. Mehrere Streifen können ihn letztlich gefahrlos festnehmen und die Schreckschusspistole sicherstellen. Gegen ihn wird nun ermittelt. Aufgrund seines Zustandes kam er in eine psychiatrische Anstalt. Ab dieser Woche treten die Vorbereitungen für einen wichtigen Bürgerentscheid in Nürnberg in die heiße Phase. Am letzten Sonntag im Juni sollen die Menschen in Nürnberg über den kreuzungsfreien Ausbau des Frankenschnellwegs abstimmen. Dazu werden seit gestern die Briefwahlunterlagen verschickt. Die Stadt verspricht sich von dem Ausbau bessere Verkehrsflüsse, weniger Stau, mehr Grün und allgemein eine Entlastung für Bürgerschaft und Umwelt. Die Initiatoren des Bürgerentscheids kritisieren das Verkehrskonzept als veraltet, die hohen Kosten von rund 1 Milliarde Euro, die hohe Belastung während der langen Bauzeit und Folgen für die Umwelt. Auf einem Parkplatz in Mandatswinden ist jetzt ein Streit eskaliert. Wie die Polizei berichtet, gerät ein Paar während der Fahrt in Streit. An dem Parkplatz steigt der Mann aus und stellt sich hinter den Wagen, damit die Frau nicht ausparken kann. Als er schließlich noch die Heckscheibe einsteckt, rufen Zeugen die Polizei und versuchen ihn zu beruhigen. Bei der Anzeigenaufnahme bemerken die Beamten dann, dass die Frau unter dem Einfluss von Drogen steht. Jetzt läuft gegen beide ein Verfahren. Das war Franken um halb. 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Morgen und am Freitag wieder sonnig und weiter deutlich über 20 Grad. Blick auf die A6 Nürnberg-Heilbronn zwischen Neuendettelsau und Lichtenau. Gefahrlich Gegenstände auf der Fahrbahn. Blitze aufgebaut zwischen Uffenheim und Ansbach-Höhe Munasiedlung.
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1: Ich bin Moritz Einzel. Im Herbst hatten die Wirtschaftsweisen noch mit einem Wirtschaftswachstum von 0,9% in diesem Jahr gerechnet. Jetzt haben sie ihre Prognose gesenkt. Die Vorsitzende des Sachverständigenrats Schnitzer.
2: Grund dafür ist vor allem der Iran-Krieg und die dadurch stark angestiegenen Rohöl- und Gaspreise. Wir erwarten deshalb für das laufende Jahr ein Wachstum des Bruttoinlandsprodukts um nur noch 0,5%. Für das kommende Jahr rechnen wir mit einem leicht höheren Wachstum von 0,8%.
1: Die Inflationsrate dürfte laut Prognose der Wirtschaftsweisen in diesem Jahr im Schnitt 3% betragen. Eine Gesundheitsreform soll die Beiträge in der gesetzlichen Krankenversicherung stabilisieren, aber Bayern hat Redebedarf im Bundesrat und will Änderungsanträge einbringen. Gesundheitsministerin Gerlach sagte der Augsburger Allgemeinen, die Haus- und Fachärzte dürften nicht zu stark belastet werden, sonst drohten längere Wartezeiten auf Arzttermine. Zudem wünscht sich Gerlach mehr ambulante Operationen. Die Lufthansa hat ihren Kunden versichert, sie müssen im Sommer keine Flugausfälle befürchten, weil zu wenig Kerosin da ist. An allen 6 europäischen Drehkreuzen sowie an anderen Flughäfen gäbe es keine Anzeichen dafür, dass die Treibstoffversorgung gefährdet sei, hieß es. Ausbleibende Lieferungen durch die Straße von Hormuz würden durch Importe aus den USA und Afrika kompensiert. Noch nie waren in Deutschland so viele Menschen Teilzeit beschäftigt wie im letzten Jahr. Nach Zahlen des Statistischen Bundesamtes haben rund 32% der Erwerbstätigen nur in Teilzeit gearbeitet. Doch es gibt geschlechtsspezifische Unterschiede. So war 2025 jede zweite Frau in Teilzeit, während es nur jeder siebte Mann war. Die deutsche Fußballnationalmannschaft startet heute in die WM-Vorbereitung. Bundestrainer Julian Nagelsmann versammelt in Herzogenaurach seinen Kader für das Turnier in den USA, Mexiko und Kanada. Das erste Training für die DFB-Auswahl um Kapitän Joshua Kimmich und Torwartrückkehrer Manuel Neuer steht morgen an. Heute gibt's zunächst ein Team-Meeting und Werbeaufnahmen.
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3: Ich bin Dirk Wakip. Sie wollten helfen und wurden bedroht. Wie die Polizei berichtet, wird in der Nacht der Rettungsdienst zu einer offenbar bewusstlosen Person nach Wendelstein gerufen. Während sie versuchen zu helfen, zieht der 18-Jährige plötzlich eine Pistole und bedroht die Retter. Mehrere Streifen können ihn letztlich gefahrlos festnehmen und die Schreckschusspistole sicherstellen. Gegen ihn wird nun ermittelt. Aufgrund seines Zustands kam er in eine psychiatrische Anstalt. Das Wetter in Mittelfranken, das ist schön. Ein paar Wolken heute unterwegs, ein bisschen Wind bis 28 Grad, der Nacht um 9. Morgen am Freitag dann wieder schön sonnig und weiter deutlich über 20 Grad. Schauen wir auf die Straßen in Mittelfranken, da liegen mir aktuell keine Meldungen vor über Staus oder Verkehrsbehinderung. Blitze aber zwischen Offenheim und Ansbach hier Höhe Muna-Siedlung. Danke, Werner.
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1: Das Landestheater Dinkelsbühl präsentiert das Lustspiel Kohlhiesels Töchter um 19.30 Uhr heute auf der Freilichtbühne am Wehrgang. Infos und Tickets gibt's unter landestheater-dinkelsbühl.de. Eine Führung gibt es im Kreislehrgarten Weißenburg heute um 18 Uhr am Amt für Landwirtschaft und Forsten in Weißenburg, Berger Straße 2 bis 4. Die Themen der Führung sind unter anderem vom Steckling zur Staude, die wilden Zweijährigen im Garten und die Bestäubungsampel der Kastanie. Dann haben wir noch eine Vorankündigung für Mur am See. Am Sonntag bietet der LBV nämlich ab 9 Uhr beim Vogelinselfest ein abwechslungsreiches Programm und verschiedene Führungen für Groß und Klein rund um das LBV-Infohaus und auf der Vogelinsel in Mur am See. Für das leibliche Wohl ist gesorgt. Ja, und für die Frühaufsteher gibt's schon um 7 Uhr eine Vogelstimmenwanderung. Treffpunkt ist am LBV-Infohaus an der Vogelinsel, Ende der Fichtenstraße in Mur am See. Noch eine Vorankündigung für Rosthal. Vom 3. bis 6. Juni ist nämlich Benefiz-Autokino in Rosthal zugunsten der Fürther Tafel e.V., des Frauenhauses Fürth und der Bürgerstiftung Rosthal. Unter dem Motto Gutes tun und Spaß dabei haben, öffnet Frankens größter Kinosaal für den guten Zweck seine Tore für alle Film- und Autokino-Fans. Alle Infos und das komplette Programm gibt's unter benefiz-autokino-rosthal.de.
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3: Ich bin Dirk Warke, grüß Gott. Sie wollten helfen und wurden bedroht. Wie die Polizei berichtet, wird danach der Rettungsdienst zu einer offenbar bewusstlosen Person nach Wendelstein gerufen. Während sie versuchen zu helfen, zieht der 18-Jährige plötzlich eine Pistole und bedroht die Retter. Mehrere Streifen können ihn letztlich gefahrlos festnehmen und die Schreckschusspistole sicherstellen. Gegen ihn wird nun ermittelt. Aufgrund seines Zustandes kam er in eine psychiatrische Anstalt. Im Gemeindebereich von Winsbach hat ein Landwirt jetzt eine Menge Ärger. Wie die Polizei berichtet, mäht er eine Kleewiese ab. Trotz ausführlicher Belehrung wurde die aber nicht oder nicht gründlich genug abgesucht. Als die Polizei am Montag auf der Wiese vorbeischaut, findet sie drei vermutlich durch einen Kreiselmäher getötete Rehkitze. Gegen den Landwirt läuft jetzt ein Verfahren. Ein aufmerksamer Zeuge hat jetzt in Nürnberg einen Einbrecher auf frischer Tat erwischt. Wie die Polizei berichtet, meldet sich der Mann über den Notruf und teilt mit, dass er einen anderen Mann festhält, der gerade aus dem Badezimmerfenster einer Wohnung geklettert sei. Die Beamten finden bei dem mutmaßlichen Einbrecher dann Diebesgut aus der betroffenen Wohnung. Nach der Festnahme geht's für den Mann jetzt vor den Haftrichter, der entscheiden muss, ob er in U-Haft kommt. Das war Franken um halb. 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Ein paar Wolken, ein bisschen Wind gibt's in der Nacht um 9. Morgen und am Freitag dann wieder sonniger und weiter deutlich über 20 Grad. Schauen wir auf die Straßen in Mittelfranken. Da schaut es aktuell ganz gut aus. Mir liegen aktuell nämlich keine Meldungen vor über größere Staus oder Verkehrsbehinderung. Blitze aber, da gibt es, und zwar aktuell einen zwischen Uffenheim und Ansbach. Auf Höhe der Muna-Siedlung steht er. Das wissen wir von Werner. Vielen Dank. Mehr entdeckt nur 981 63 2x die 0 per WhatsApp oder Telefon gerne an uns melden. Gute Fahrt.
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1: Ich bin Moritz Einzel. Daniela Klette soll für 13 Jahre ins Gefängnis. Das Landgericht Verden hat die frühere RAF-Terroristin wegen schweren Raubes, Verstößen gegen Waffengesetze und anderer Straftaten verurteilt. Es sei erwiesen, dass die Angeklagte mit ihren flüchtigen Komplizen Burkhard Garweg und Ernst Volker Staub Geldtransporter und Supermärkte überfallen habe, hieß es zur Begründung. Der Sommerurlaub ist wohl gerettet. Die Lufthansa hat versprochen, dass es im Sommer keine Flugausfälle wegen Kerosinmangels geben wird. Es gebe trotz des Iran-Kriegs an keinem der 6 europäischen Lufthansa-Drehkreuze Anzeichen für Treibstoffmangel, hieß es in einer Mitteilung. Ähnlich äußerte sich auch der Frankfurter Flughafenchef Schulte. Dem Handelsblatt sagte er, die Versorgung sei im Sommer gesichert, wenn es gut laufe, auch bis Jahresende. Um die Wirtschaft anzukurbeln, sollen alle mehr und länger arbeiten. Im Kern ist es das, was insbesondere Kanzler Merz immer wieder sagt. Juso-Chef Türmer sieht das anders. Er hat im ZDF auf die KI-Revolution verwiesen, die dafür sorgen werde, dass man effizienter arbeiten könne.
2: Wenn wir in dieser Situation dafür sorgen, dass die Menschen, die arbeiten, noch länger arbeiten, dann würde es ja dazu führen, dass noch mehr Menschen arbeitslos sind. Deshalb verstehe ich das gar nicht, warum das irgendjemand will. Das Ziel muss doch sein, dass wir Vollbeschäftigung haben, dass wir Arbeit für alle haben. Und wenn Menschen effizienter arbeiten, na, dann können sie auch kürzer arbeiten.
1: Türmer unterstrich außerdem, dass er klar gegen eine Aufweichung des 8-Stunden-Tags ist. Ein schwerer Lastwagenunfall hat auf der A3 bei Wörth an der Donau in Richtung Regensburg zu einer Vollsperrung geführt. Ein Sattelzug war auf ein Sicherungsfahrzeug der Autobahnmeisterei aufgefahren. Nach dem Aufprall waren beide Fahrzeuge nicht mehr fahrbereit. Der Lkw-Fahrer wurde verletzt, ein Rettungshubschrauber kam zum Einsatz. Ein Video von US-Gesundheitsminister Robert F. Kennedy sorgt in den sozialen Medien für Aufsehen. In dem auf der Plattform X veröffentlichten Clip ist zu sehen, wie Kennedy zwei Schlangen mit bloßen Händen aufhebt und festhält. Laut Kennedy handelt es sich um ungefährliche Schwarznattern. Der Neffe des einstigen US-Präsidenten John F. Kennedy ist für ungewöhnliche Auftritte mit Wildtieren bekannt.
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3: Ich bin Dirk Wake. Im Gemeindebereich von Winsbach hat ein Landwirt jetzt eine Menge Ärger. Wie die Polizei berichtet, mäht er eine Kleewiese ab. Trotz ausführlicher Belehrung wurde die aber nicht oder nicht gründlich genug abgesucht. Als die Polizei am Montag auf der Wiese vorbeischaut, findet sie 3 vermutlich durch einen Kreiselmäher getötete Rehkitze. Gegen den Landwirt läuft jetzt ein Verfahren.
4: Dankeschön, Dirk, für die Infos. Noch mehr aus Mittelfranken, auch wieder in einer knappen halben Stunde. Und wir schauen aufs Wetter jetzt in der Region. 28 Grad haben wir da in Schopfloch. Emilia meldet 27 Grad aus Ühlfeld. Dankeschön. Hoch Alexander verlässt uns so langsam und bringt heute nochmal ordentlich Wind. Nachts dann rund 9 Grad. Perfekt nochmal zum Durchlüften. Morgen und Freitag bleibt es nämlich weiterhin sonnig mit Hoch Boris dann. Morgen rund 25, am Freitag bis zu 29 Grad.
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4: 12 Uhr und 3 Minuten haben wir es. Radio 8 hier mit dem Verkehrsservice. Da ist soweit alles ruhig. Auf den mittelfränkischen Straßen in den Pfingstferien. Blitze haben wir auch keine. Also gute Fahrt, wenn Sie noch was gesehen haben. Staus, Blitzer oder andere Verkehrsmeldungen, dann können Sie es gerne reinmelden. Das Ganze geht per Telefon oder WhatsApp an die 0981 63 00. Weiterhin gute Fahrt.
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4: Summertime in Mittelfranken. Am liebsten jetzt direkt ins Wasser springen. Vielleicht haben Sie ja heute auch frei. Oder Sie können später noch ins Theater gehen, wenn es wieder etwas kühler wird. In Dinkelsbühl, da war jetzt nämlich eine Premiere von einem neuen Stück. Das schauen wir uns gleich mal nach Einfach guter Musik an. Hier bei uns auf Radio 8. Nach Bob Marley.

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1: Es ist eine komplizierte Sache. Die Wirtstochter Liesel möchte heiraten. Das Problem, ihr Vater hat der Mutter am Totenbett versprechen müssen, dass zuerst ihre Schwester Susi einen Mann bekommen muss. Doch, die denkt gar nicht erst ans Heiraten. Sie mag keine Männer. Darum geht es in Kohlhiesels Töchter. Das Stück hat jetzt Premiere gefeiert im Landestheater Dinkelsbühl. Klaus Seeger war dabei.
2: Es dürfte eine der größten Sommerproduktionen in der Geschichte des Landestheaters sein. 30 Personen auf der Bühne, Blasmusik, Chor und Schauspielende. Das muss erstmal alles bewegt werden. Entsprechend groß ist der Stein, der Intendantin Jasmin Meindl nach der Premiere vom Herzen fiel.
3: Also der Brocken, der ist riesig, fast so groß wie das Georgsmünster und ich bin einfach so erleichtert. Also der Brocken war tonnenschwer.
2: Kohlhiesels Töchter. Der Filmklassiker hat Jahrzehnte auf dem Buckel. Weshalb hat sich Jasmin Meindl überhaupt entschieden, die Geschichte auf die Bühne zu bringen?
3: Ich habe von Anfang an Dinkelsbühl als sehr musikalische Stadt wahrgenommen, eben durch die Knabenkapelle. Gibt es sehr viele Blasmusiker hier und es gibt auch sehr viele Chöre und die Berufsfachschule für Musik. Haben wir gesagt, okay, das ist ein guter Stoff.
2: Doch das in der Geschichte gezeigte Frauenbild ist verstaubt und nicht mehr auf der Höhe der Zeit.
3: Also das Frauenbild, das in dieser Urfassung ist tatsächlich eher schwierig, aber ich finde, dem Till ist es unheimlich gut gelungen, dieses Stück ins Heute zu übersetzen.
2: Der Till, gemeint ist Regisseur Till Rickelt.
4: Das ist eine sehr schöne Bühnenfassung, die so eine ganz tolle Gratwanderung schafft zwischen ironischer Persiflage und Hommage. Also das Stück wird einerseits nicht ganz ernst genommen und dann doch wieder sehr ernst genommen. Und das ist einfach eine ganz tolle Mischung. Also man kann da sehr spielerisch mit umgehen und sehr komödiantisch mit umgehen und trotzdem ist es im Kern noch eine sehr berührende und ernste Geschichte, die man erzählt.
2: Und das funktioniert tatsächlich. Die Geschichte ist ins Heute geholt. Es wird zugespitzt und überdreht. Doch immer so, dass es nicht albern oder peinlich wird. Zu verdanken ist das auch dem großartigen Ensemble auf der Bühne. Absolute Empfehlung für laue Sommerabende.
3: Weil es einfach ein Riesengaudi ist, ein Riesenkracher ist, weil die Musik toll ist. Es ist einfach auch so schön, dass auf dieser Bühne auch mal 30 Menschen stehen. Das kann die auch vertragen, weil die Schauspieler einfach es wahnsinnig gut spielen. Wenn man einfach einen lustigen, guten Abend haben will, schaut man sich Kohlhiesels Töchter an.
2: Dem schließe ich mich an. Leicht und luftig. So ist Kohlhiesels Töchter auf der Freilichtbühne in Dinkelsbühl. Genau das Richtige für einen entspannten Theaterabend im Sommer. Ticketinfos auf landestheater-dinkelsbühl.de. Aus Dinkelsbühl, Klaus Seeger, Radio 8.
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Eine wirklich unschöne Geschichte, wohl ausgelöst von zwei Kids, hat gleich Dirk Walke für uns. Warum da jetzt Zeugen gesucht werden, das klären wir dann gleich in Franken um halb, Radio 8 regional um 12.30 Uhr.

0: einfach gute Musik hier bei uns auf Radio 8. Und gleich gibt es den besonderen Song der Stunde von Namika. Gleich hier bei uns in voller Länge auf Radio 8.
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0: Und bei mir im Studio Dirk Walke. Hallo Dirk.
4: Hallo, servus.
0: Das war wirklich unschön.
4: Auch Frauen und Kinder können sich so rücksichtslos verhalten, dass es für andere gefährlich wird. Wie die Polizei Bad Windsheim schildert, ist eine 87-jährige Radfahrerin Freitagabend gegen 18 Uhr den Spitalwall Richtung Rothenburger Straße entlang gefahren. Zwei Kinder auf ihren Fahrrädern bremsten die ältere Dame dabei mehrfach aus und ließen sich auch nicht von ihr überholen. Schließlich stürzte die Seniorin und erlitt Prellungen an Arm und Knie. Die Frauen und die Kinder scherten sich offensichtlich nicht darum und liefen einfach weiter. Zeugenhinweise bitte die Polizei Bad Windsheim. Sie wollten helfen und wurden bedroht. Wie die Polizei berichtet, wird er nach der Rettungsdienst zu einer offenbar bewusstlosen Person nach Wendelstein gerufen. Während sie versuchen zu helfen, zieht der 18-Jährige plötzlich eine Pistole und bedroht die Retter. Mehrere Streifen können ihn letztlich gefahrlos festnehmen und die Schreckschusspistole sicherstellen. Gegen ihn wird jetzt ermittelt. Aufgrund seines Zustands kam er in eine psychiatrische Anstalt. Noch schneller durchs Internet surfen soll schon bald für die Kommunen Neustadt, Burg Bernheim und Burg Haslach möglich sein. Dafür haben sie vom Freistaat jetzt eine Gesamtförderung in Höhe von knapp 1,8 Millionen Euro erhalten. Besonders hervorsticht der Teil für Burg Haslach. Hier fließen rund 1,25 Millionen der Fördersumme hin. In dieser Kommune steht ein vergleichsweise umfangreiches Ausbauprojekt an, heißt es bei der Fränkischen Landeszeitung. Das war Franken um halb zum Nachlesen. 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
0: Dankeschön, Dirk, für die Infos. 28 Grad haben wir da in Simmershofen. Nicole, die hat sich aus Schillingsfürst gemeldet. Hier aktuell 26 Grad. Hoch Alexander verlässt uns so langsam und bringt heute noch ordentlich Wind. Nachts dann rund 9 Grad. Da können wir noch mal ordentlich durchlüften. Es bleibt nämlich weiterhin sonnig die nächsten Tage mit Hoch Boris. Morgen rund 25, am Freitag bis zu 29 Grad. 12 Uhr und 32 Minuten haben wir es. Radio 8 hier mit dem Verkehrsservice. Da schauen wir auf die A7, Würzburg Richtung Ulm, und zwar zwischen Feuchtwangen West und Dinkelsbühl-Fichtenau. Vorsicht, hier ist ein kaputtes Auto, der Standstreifen ist blockiert und außerdem sind hier Personen auf der Fahrbahn. Da also bitte extra vorsichtig fahren zwischen Feuchtwangen West und Dinkelsbühl-Fichtenau. Das war's von den Straßen. Wenn Sie noch was gesehen haben, Staus, Blitzer oder eine andere Verkehrsmeldung, wo Sie sagen, das sollte man mal durchgeben, gerne reinmelden. Das Ganze geht ganz kostenlos per Telefon oder WhatsApp an die 0981 63 00. Ich wünsche weiterhin gute Fahrt.
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0: Ja, nur noch 18 Tage sind's bis zum ersten Gruppenspiel der Deutschen in der Fußball-Weltmeisterschaft 2026. Warum unsere Nationalmannschaft jetzt nach Mittelfranken kommt und was sie da machen, darüber spreche ich gleich mit meiner Kollegin Pia Wegner hier. Davor der besondere Song der Stunde hier bei uns auf Radio 8. Das ist Namika. Ja.

0: Gedanken. Und zwar in Herzogenaurach im WM-Trainingslager. Zum ersten Spiel sind es noch 18 Tage. Meine Kollegin Pia Wegner jetzt hier aus der Radio 8 Sportredaktion. Eigentlich hätte es für das DFB-Team ja schon vor 2 Tagen hier in Herzogenaurach losgehen sollen. Wieso wurde der Start jetzt nach hinten verlegt?
1: Ja, weil viele Nationalspieler mit dem FC Bayern und Stuttgart erst noch das Finale des DFB-Pokals gespielt haben. Fast die Hälfte des Kaders hätte sonst so richtig Stress mit der Anreise gehabt. Es sind nämlich 7 Bayern-Stars und 4 VfB-Profis dabei. Außerdem wollte Bundestrainer Julian Nagelsmann mit der Kadernominierung bis nach dem letzten Bundesligaspieltag warten. Ja, und so hat sich der ganze Zeitplan inklusive Trainingslager nach hinten geschoben.
0: Heute startet ja das Trainingslager aber jetzt offiziell. Welche Termine stehen dann in den nächsten 2,5 Wochen an bis zum Auftaktspiel?
1: Also die ersten Tage werden für Trainingseinheiten genutzt und am Sonntag steht dann in Mainz ein Testspiel gegen Finnland an. Anschließend geht's nochmal nach Herzogenaurach, bevor die Mannschaft dann nach Chicago aufbricht. Ja, und in Chicago, da finden dann nochmal ein kleines Trainingslager und ein letztes Testspiel statt. Das bestreitet Deutschland übrigens gegen WM-Co-Gastgeber USA. Ernst wird's dann ab dem 14.06. Da steht nämlich das erste deutsche Gruppenspiel gegen Curaçao an.
0: Dankeschön, Pia. Und wer mehr Einblicke in die Trainingstage haben will, der kann auf den Social-Media-Kanälen des DFB mal vorbeischauen. Oh.

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für wie viele Jahre die frühere RAF-Terroristin Daniela Klette verurteilt wurde, das sagt uns Moritz Einzel gleich in den Nachrichten hier auf Radio 8 um 13 Uhr.

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1: Ich bin Moritz Einzel. Bauen soll einfacher werden. Das Bundeskabinett hat deswegen eine Neufassung des Baugesetzbuchs beschlossen. Planungsverfahren sollen digitalisiert, verkürzt und für Bürgerinnen und Bürger durchsichtiger werden. Außerdem sollen Kommunen mehr Handhabe gegen sogenannte Schrottimmobilien bekommen. Wenn Eigentümer Gebäude verwahrlosen lassen, können sie im schlimmsten Fall sogar enteignet werden. Die frühere RAF-Terroristin Daniela Klette ist vor dem Landgericht Verden zu 13 Jahren Haft verurteilt worden wegen schweren Raubes, Verstößen gegen Waffengesetze und anderer Straftaten. Der Bericht von Thomas Thonfeld.
2: Geldtransporter und Supermärkte hat sie mit ihren mutmaßlichen Komplizen Burkhard Garweg und Ernst Volker Staub überfallen. Das sahen die Richter als erwiesen an, nach über einem Jahr Verhandlung. Insgesamt ging es in dem Verfahren um 8 Überfälle in Niedersachsen und Nordrhein-Westfalen, bei denen die Täter insgesamt mehr als 2 Millionen Euro erbeutet hatten.
1: Dass der Iran-Krieg auch die deutsche Wirtschaft belastet, war ja schon klar. Wie stark, zeigt die neue Konjunkturprognose der Wirtschaftsweisen. Der Sachverständigenrat erwartet wegen der Auswirkungen des Nahostkonflikts nur ein Mini-Wachstum von 0,5%. Letzten Herbst war das Gremium noch von einem Plus des Bruttoinlandsprodukts von 0,9% ausgegangen. Am Samstag wird der Brenner für den Transitverkehr gesperrt. Wegen einer Demonstration ist die wichtigste Alpenverbindung zwischen Österreich und Italien stundenlang dicht. Für Autos gilt die Sperre ab 10.30 Uhr, für Lkw schon ab 7 Uhr. Als Alternative sollen Grenzgänger den Übergang Tarvis nutzen. Die Blockade fällt mitten in die Pfingstferien in Bayern und Baden-Württemberg. Die deutsche Fußballnationalmannschaft startet in die WM-Vorbereitung. Vor dem Turnier in den USA, Mexiko und Kanada kommt das Team heute erstmal in Herzogenaurach zusammen. Auch wenn es diesmal nur kurz ist, Bürgermeister German Hacker freut sich.
3: Aber nichtsdestotrotz, auch in 3 Tagen kann man hier kräftig trainieren. Wetter ist top, Bedingungen sind top. Deswegen freuen wir uns wie immer, wenn unsere Mannschaft kommt.
1: Das erste deutsche WM-Gruppenspiel ist am 14. Juni in Houston gegen Curaçao.
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4: Ich bin Dirk Wakip. Sie wollten helfen und wurden bedroht. Wie die Polizei berichtet, wird in der Nacht der Rettungsdienst zu einer offenbar bewusstlosen Person nach Wendelstein gerufen. Während sie versuchen zu helfen, zieht der 18-Jährige plötzlich eine Pistole und bedroht die Retter. Mehrere Streifen können ihn letztlich gefahrlos festnehmen und die Schreckschusspistole sicherstellen. Gegen ihn wird nun ermittelt. Aufgrund seines Zustands kam er in eine psychiatrische Anstalt.
5: Dankeschön, Dirk, für die Infos. Noch mehr aus Mittelfranken dann auch wieder in einer knappen halben Stunde. Wir schauen aufs Wetter. 29 Grad war da in Höttingen. 28 Grad meldet Sabine aus Wolframs-Eschenbach. Danke. Hoch Alexander verlässt uns so langsam und bringt heute ordentlich Wind und ein paar Wolken. Nachts dann rund 9 Grad. Morgen und Freitag bleibt es weiterhin sonnig mit Hochbores. Morgen rund 25, am Freitag bis zu 29 Grad. 13 Uhr und 3 Minuten haben wir es. Hier ist Radio 8 mit dem Verkehrsservice. Eine Meldung von der A7, Würzburg Richtung Ulm. Und zwar zwischen Feuchtwangen West und Dinkelsbühl-Fichtenau. Hier ist ein kaputtes Auto. Der Standstreifen ist hier blockiert. Ansonsten war es das von den Straßen. Wenn Sie noch mehr gesehen haben, Staus, Blitzer oder eine andere Verkehrsmeldung, sehr gerne reinmelden. Ganz kostenlos per Telefon oder WhatsApp an die 0981 63 00. Gute Fahrt!
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1: Ich bin Chiara Bischoff, guten Tag. Auch Frauen und Kinder können sich so rücksichtslos verhalten, dass es für andere gefährlich wird. Wie die Polizei Bad Windsheim schildert, ist eine 87-jährige Radfahrerin Freitagabend gegen 18 Uhr den Spitalwall Richtung Rotenburger Straße entlang gefahren. Zwei Kinder auf ihren Fahrrädern bremsten die ältere Dame dabei mehrfach aus und ließen sich auch nicht von ihr überholen. Die Kinder waren dabei in Begleitung von drei Frauen mit Kinderwägen. Schließlich stürzte die 87-Jährige und erlitt Prellungen an Arm und Knie. Die Frauen und die Kinder scherten sich offensichtlich nicht darum und liefen einfach weiter. Zeugenhinweise bitte an die Polizei Bad Windsheim. Bei Petersaurach wurde jetzt ein Motorradfahrer verletzt. Als er zwischen dem Sportplatz und der Bundesstraße unterwegs ist, verliert er laut Polizei die Kontrolle über sein Motorrad. Er kommt in einen Grünstreifen, durchbricht einen Zaun und kam im angrenzenden Wald zum Liegen. Die verständigte Polizei führte einen Alkoholtest durch. Der ergibt einen Wert von über 2 Promille. Der leicht verletzte Mann kam in ein Krankenhaus, sein Führerschein wurde sichergestellt und gegen ihn läuft ein Strafverfahren. Blasmusik, ein großer Chor, deftige Sprüche und zwei Schwestern, die unter die Haube sollen. Co-Liesels Töchter. Das ist die erste große Abendproduktion dieses Sommers auf der Freilichtbühne des Landestheaters Dinkelsbühl. Intendantin Jasmin Meindl hat Co-Liesels Töchter auf den Spielplan gesetzt. Volkstheater pur. Am Abend feierte das Stück Premiere. Intendantin Meindl ist von der Inszenierung begeistert.
2: Weil es einfach ein Riesengaudi ist, ein Riesenkracher ist, weil die Musik toll ist. Es ist einfach auch so schön, dass auf dieser Bühne auch mal 30 Menschen stehen. Das kann die auch vertragen, weil die Schauspieler einfach es wahnsinnig gut spielen. Wenn man einfach einen lustigen, guten Abend haben will, schaut man sich Co-Liesels Töchter an.
1: Bis Mitte August steht Co-Liesels Töchter auf dem Spielplan. Infos gibt's auf landestheater-dinkelsbühl.de. Das waren sie, die Nachrichten in Franken um halb, Radio 8 regional. 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Heute gibt's viel Sonne, ein paar kleinere Wolken, dazu aber mehr Wind und die Höchstwerte liegen so um 29 Grad. Die Nacht wird sternklar, bei Frühwerten so um 10 und morgen dann wieder viel Sonne bei warmen 26 Grad. Der Blick auf die Straßen. Auf der A7 Würzburg Richtung Ulm zwischen Feuchtwangen West und Dinkelsbühl-Fichtenau. Bitte Vorsicht, hier blockiert ein defektes Auto den Standstreifen und es befinden sich Personen auf der Fahrbahn. Ansonsten sieht's aber gut aus. Ich wünsche weiterhin eine gute und vor allem sichere Fahrt.
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1: Das Landestheater Dinkelsbühl präsentiert das Lustspiel Kohlhiesels Töchter um 19:30 Uhr heute auf der Freilichtbühne am Wehrgang.

0: und auf der Vogelinsel in Mur am See. Für das leibliche Wohl ist gesorgt. Ja, und für die Frühaufsteher gibt's schon um 7 Uhr eine Vogelstimmenwanderung. Treffpunkt ist am LBV-Infohaus an der Vogelinsel, Ende der Fichtenstraße in Mur am See. Noch eine Vorankündigung für Rosthal. Vom 3. bis 6. Juni ist nämlich Benefiz-Autokino in Rosthal zugunsten der Fürther Tafel e.V., des Frauenhauses Fürth und der Bürgerstiftung Rosthal. Unter dem Motto Gutes tun und Spaß dabei haben, öffnet Frankens größter Kinosaal für den guten Zweck seine Tore für alle Film- und Autokino-Fans. Alle Infos und das komplette Programm gibt's unter benefiz-autokino-rosthal.de.
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1: Ich bin Helen Martin. Daniela Klette soll für 13 Jahre ins Gefängnis. Das Landgericht Verden hat die frühere RAF-Terroristin wegen schweren Raubes, Verstößen gegen Waffengesetze und anderer Straftaten verurteilt. Es sei erwiesen, dass die Angeklagte mit ihren flüchtigen Komplizen Burkhard Garweg und Ernst Volker Staub Geldtransporter und Supermärkte überfallen habe, hieß es zur Begründung. Menschenhandel soll in Deutschland künftig härter bestraft werden können. Das hat das Kabinett beschlossen. Der Gesetzentwurf nimmt Täter ins Visier, die andere Menschen mit falschen Versprechungen in Beschäftigungsverhältnisse locken, die von Zwang geprägt sind. Belangt werden sollen künftig aber auch Kunden, die Leistungen der Opfer in Anspruch nehmen. Ein Abzug von 5.000 US-Soldaten, wie ihn US-Präsident Trump angekündigt hat, könnte Deutschland bis zu 2.500 Jobs kosten. Eine Studie des ZEW Mannheim und der Uni Köln hat errechnet, dass pro abgezogenem Soldaten eine halbe Vollzeitstelle verloren geht. Basis der Studie ist der Truppenabzug in den 90ern, als nach dem Ende des Kalten Krieges 200.000 US-Soldaten Deutschland verließen. Die Folgen könnten Jahrzehnte andauern. Mehr als eine Woche waren sie in einer überfluteten Höhle in Laos eingeschlossen. Jetzt sind 5 der Goldsucher lebend geborgen worden. Einsatzkräfte hätten die Männer nach tagelanger Suche wohlbehalten entdeckt, wie eine laotische Rettungsorganisation und eine thailändische Rettungseinheit mitgeteilt haben. Nach 2 weiteren Vermissten wird noch gesucht. Europapokalfinale in Leipzig. In der dortigen Arena wird heute Abend die Trophäe der Conference League vergeben, des niedrigsten europäischen Wettbewerbs. Das Endspiel bestreiten Crystal Palace aus London und Rayo Vallecano aus Madrid. Moritz Einzel blickt voraus.
2: Nach dem FC Chelsea im vergangenen Jahr könnte erneut ein Team aus der englischen Premier League den Conference League-Titel holen. Der Trainer von Crystal Palace weiß, wie man in Europa triumphiert. Der Österreicher Oliver Glasner führte 2022 Eintracht Frankfurt zum Titel in der Europa League. Finalgegner Rayo Vallecano träumt unterdessen vom ersten Titelgewinn überhaupt in der Vereinsgeschichte. Anstoß in Leipzig ist um 21 Uhr.
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3: Mit Chiara Bischoff. Auch Frauen und Kinder können sich so rücksichtslos verhalten, dass es für andere gefährlich wird. Wie die Polizei Bad Windsheim schildert, ist eine 87-jährige Radfahrerin Freitagabend gegen 18 Uhr den Spitalwall Richtung Rotenburger Straße entlang gefahren. 2 Kinder auf ihren Fahrrädern bremsten die ältere Dame dabei mehrfach aus und ließen sich auch nicht von ihr überholen. Die Kinder waren dabei in Begleitung von 3 Frauen mit Kinderwägen. Schließlich stürzte die 87-Jährige und erlitt Prellungen an Arm und Knie. Die Frauen und die Kinder scherten sich offensichtlich nicht darum und liefen einfach weiter. Zeugenhinweise bitte an die Polizei Bad Windsheim. Der Blick aufs Frankenwetter. Heute gibt's viel Sonne, ein paar kleinere Wolken, dazu aber mehr Wind und die Höchstwerte liegen so um 29 Grad. Die Nacht wird sternklar, bei Frühwerten so um 10 und morgen dann wieder viel Sonne bei warmen 26 Grad. Der Blick auf die Straßen. Auf der A7 Würzburg Richtung Ulm zwischen Feuchtwangen West und Dinkelsbühl-Fichtenau. Bitte Vorsicht, hier blockiert ein defektes Auto den Standstreifen und es befinden sich Personen auf der Fahrbahn. Ansonsten sieht's aber gut aus. Ich wünsche weiterhin eine gute und vor allem sichere Fahrt.

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1: Es ist Jahr für Jahr eine Riesenschau und viele freuen sich schon lange drauf. Und das Wetter wird ja auch richtig super am Wochenende. Die Rede ist vom großen Seenlandmarkt in Absberg. Am kommenden Wochenende, also am 30. und 31. Mai, heißt es wieder Kunst, Kultur und Kulinarik. Der Absberger Festplatz füllt sich dann mit über 100 Ständen. Da gibt's tolles Kunsthandwerk, hochwertige regionale Produkte, Kreatives, zum Beispiel für den Garten. Tja, und das ist ja längst noch nicht alles. Wer schon mal auf dem Seenlandmarkt in Absberg war, der weiß, dass es auch noch ein großes Rahmenprogramm gibt. Für die Kinder zum Beispiel. Und dann können sie sich spannende Handwerksvorführungen ansehen. Und Live-Musik gibt's im Marktbiergarten noch obendrauf. Tja, und mein persönlicher Tipp für Sie noch, bringen Sie ordentlich Hunger mit, damit Sie auch von den tollen Schmankerl noch was probieren können. Brauchen Sie noch Infos, dann finden Sie die im Netz auf fränkisches-seenland.de/Veranstaltung/Seenlandmarkt.
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1: Ich bin Chiara Bischoff, guten Tag. Die Vorbereitung der deutschen Nationalmannschaft auf die Weltmeisterschaft startet heute in Herzogenaurach. Auf dem Gelände von noch Ausrüster Adidas will Bundestrainer Julian Nagelsmann die Mannschaft vorbereiten. Für Fans wird die Mannschaft übrigens nur selten zu sehen sein. Welche Termine dabei bis zum Start der WM absolviert werden, weiß Pierre Wegner.
2: Also die ersten Tage werden für Trainingseinheiten genutzt und am Sonntag steht dann in Mainz ein Testspiel gegen Finnland an. Anschließend geht's nochmal nach Herzogenaurach, bevor die Mannschaft dann nach Chicago aufbricht. Ja, und in Chicago, da finden dann nochmal ein kleines Trainingslager und ein letztes Testspiel statt. Das bestreitet Deutschland übrigens gegen WM-Co-Gastgeber USA. Ernst wird's dann ab dem 14.06. Da steht nämlich das erste deutsche Gruppenspiel gegen Curaçao an.
1: Auch Frauen und Kinder können sich so rücksichtslos verhalten, dass es für andere gefährlich wird. Wie die Polizei Bad Windsheim schildert, ist eine 87-jährige Radfahrerin Freitagabend gegen 18 Uhr den Spitalwall Richtung Rotenburger Straße entlang gefahren. Zwei Kinder auf ihren Fahrrädern bremsten die ältere Dame dabei mehrfach aus und ließen sich auch nicht von ihr überholen. Die Kinder waren dabei in Begleitung von drei Frauen mit Kindern. Schließlich stürzte die 87-Jährige und erlitt Prellungen an Arm und Knie. Die Frauen und die Kinder scherten sich offensichtlich nicht darum und liefen einfach weiter. Zeugenhinweise bitte an die Polizei Bad Windsheim. In der Nacht gab es auf der A6 bei Aurach einen Unfall mit Überschlag. Als ein Autofahrer die Spur wechselt, übersieht er dabei das von hinten kommende Auto einer Frau und es kommt zum Zusammenstoß, so die Polizei. Das Auto des Unfallverursachers landete schließlich auf dem Dach. Zwei Personen erleiden leichtere Verletzungen. Beide Autos sind total zerstört. Die Wehren aus Aurach und Herrieden sicherten die Unfallstelle. Die A6 war zuerst komplett gesperrt. Später konnte der Verkehr einspurig vorbeigeführt werden. Soweit Franken um halb, Radio 8 Regional. Wenn Sie möchten, können Sie diese und viele weitere Nachrichten auch gerne nachlesen. 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Heute gibt's viel Sonne, ein paar kleinere Wolken, dazu aber mehr Wind und die Höchstwerte liegen so um 29 Grad. Die Nacht wird sternklar, bei Frühwerten so um 10 und morgen dann wieder viel Sonne bei warmen 26 Grad. Hier ist Radio 8 mit dem Verkehrsservice. Auf der A7 Würzburg Richtung Ulm zwischen Feuchtwangen West und Dinkelsbühl Fichtenau. Bitte Vorsicht, hier blockiert ein defektes Auto den Standstreifen und es befinden sich Personen auf der Fahrbahn. Und dann hätten wir nochmal die A7 Würzburg Richtung Ulm und zwar zwischen Gollhofen und Uffenheim-Langensteinach. Bitte Vorsicht, hier gibt's eine ungesicherte Unfallstelle. Der Standstreifen ist blockiert. Ansonsten sieht's aber gut aus. Ich wünsche weiterhin eine gute und vor allem sichere Fahrt.
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1: Ich bin Helen Martin. Staus, Blockabfertigungen, jetzt am Wochenende Demo und Vollsperrung. Die Brenner Autobahn sorgt seit Jahren für hitzige Diskussionen. Jetzt wollen Bayern, Südtirol und das Trentino eine variable Lkw-Maut auf der Autobahn prüfen. Dazu soll eine Machbarkeitsstudie durchgeführt werden. Die soll noch in diesem Jahr klären, ob höhere Gebühren zu Stoßzeiten den Verkehr entzerren könnten. Die Bundesregierung will die Abwehr von Cyberangriffen deutlich stärken. Das Kabinett hat dazu einen Gesetzentwurf beschlossen. Demnach sollen die Behörden, wie zum Beispiel die Polizei und das BKA, mehr Befugnisse bekommen. Bundesinnenminister Dobrindt.
2: Wir stellen fest, dass wir zunehmend professionellen Angriffen ausgesetzt sind, die auch ein wesentlicher Teil der hybriden Bedrohungen darstellen.
1: Cyberangriffe würden zur Spionage eingesetzt werden, aber auch um unsere Gesellschaft zu destabilisieren, so der CSU-Politiker. Darüber hinaus hat das Kabinett eine Reform des Baurechts auf den Weg gebracht. So soll der Wohnungsbau künftig Vorrang vor Denkmal- und Umweltschutz bekommen. Ebenso sollen Eigentümer, die ihre Immobilien verfallen lassen, härter bestraft werden, sogar bis zur Enteignung. Ein weiterer Gesetzentwurf zielt darauf ab, Menschenhandel stärker zu bekämpfen. Für Verhütung ohne Hormone könnte es bald eine neue Lösung geben, und zwar bei Männern. Das interdisziplinäre Forschungsprojekt ContraPur will eine sichere, reversible Methode entwickeln, die den Spermientransport im Hoden blockiert, ohne dauerhafte Auswirkungen auf die Fruchtbarkeit. Der Bund fördert das Projekt 3 Jahre lang mit 3 Millionen Euro. Tennisspielerin Tamara Korpatsch hat bei den French Open ihren größten Grand-Slam-Erfolg gefeiert. Die 31-Jährige hat die Chinesin Wang Xinyu in 3 Sätzen besiegt und steht damit als erste deutsche Spielerin in der 3. Runde in Paris. Und zum Fußball, da steigt heute Abend in Leipzig das Finale der Conference League. Um den Titel spielen Crystal Palace aus London und Rayo Vallecano aus Madrid. Anpfiff ist um 21 Uhr.
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3: Mit Chiara Bischoff. Die sommerlichen Temperaturen können in einem Auto schnell lebensgefährlich werden. Deshalb hat eine Mutter in Ansbach jetzt großen Ärger. Wie die Polizei berichtet, wird ihr gemeldet, dass sich 2 Kinder, 7 und 10 Jahre alt, in einem verschlossenen Auto befinden. Als eine Streife eintrifft, hatten sie das Auto bereits auf Anweisung eines Passanten selbst geöffnet. Sie klagen über Hitzebeschwerden und der Rettungsdienst untersucht sie. Die Mutter der Kinder erscheint dann auch und gibt an, die Kinder während eines Termins im Amtsgericht im Auto gelassen zu haben. Gegen sie wird jetzt wegen fahrlässiger Körperverletzung ermittelt und die Polizei informierte das Jugendamt. Der Ersthelfer soll sich bitte bei der Polizei Ansbach melden.
4: Dankeschön, Chiara, für die Infos. Noch mehr aus Mittelfranken. Dann auch wieder in einer knappen halben Stunde. Und wir schauen aufs Wetter in der Region. Da haben wir 28 Grad in Unterschwaningen. Clara meldet 28 Grad auch aus Dietersheim. Hoch Alexander verlässt uns so langsam und bringt heute ordentlich Wind und ein paar Wolken. Nachts dann rund 9 Grad. Morgen und Freitag bleibt es aber weiterhin sonnig mit Hoch Boris. Morgen rund 25, am Freitag bis zu 29 Grad. Samstag dann vereinzelt Schauer oder Gewitter.
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4: 15 Uhr und 3 Minuten haben wir es. Radio 8 hier mit dem Verkehrsservice. Soweit alles ruhig auf den mittelfränkischen Straßen. Ich habe weder Staus noch Blitzer für Sie. Falls Sie aber was gesehen haben, dann gerne reinmelden. Das Ganze geht per Telefon oder WhatsApp ganz kostenlos unter der 0981 63 00. Weiterhin gute Fahrt.
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4: Der Erlanger Berg, er ruft seit letzter Woche. Tausende Mittelfranken waren schon dort. Aber warum gerade der Berg zum Hammer der Woche hier bei uns auf Radio 8 wurde, darüber sprechen wir gleich hier bei uns nach einfach guter Musik. Mein Name ist Finn Hornung. Schön, dass Sie hier bei uns dabei sind an diesem Mittwoch.

0: Milli Vanilli ist das hier bei uns auf Radio 8. Girl, I'm gonna miss you.
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0: Ja, bei unserem heutigen Hammer der Woche spalten sich die Meinungen. Es wird diskutiert, gestritten, obwohl eigentlich nur gefeiert werden sollte. Es geht um den Erlanger Berg. Menschenmassen waren beim Bieranstich und bestem Wetter vor Ort, um zusammen Spaß zu haben. Wäre da nicht diese eine Liste gewesen? Radio 8 Lokalreporterin Birte Montaseri bei mir. Um was geht's da?
2: Es geht um eine Musikliste. Die wurde von der Stadt an die Wirte auf der Erlanger Bergkirchweih gegeben. Doch auf Songs, die die städtische Gleichstellungsstelle als, naja, sagen wir mal, etwas problematisch ansieht. Und das sind sie zum Teil wohl auch. Wie man es gerade in den Medien ja überall sieht, steht darauf zum Beispiel Layla von DJ Robin und Schürze, was ja schon, als es rauskam, kontrovers diskutiert wurde. Aber auch andere Songs wie Geh mal Bier holen von Mickey Krause oder Nein heißt Ja von Gigi Anderson sind auf dieser Liste zu finden.
0: Tja, gut, bei manchen Titeln fragt man sich dann schon, muss man das eigentlich spielen?
2: Es sind ja auch teils wirklich grenzwertige Texte. Andererseits fragt man sich bei manchen Songs, wie sie es eigentlich auf die Liste geschafft haben. Nehmen wir da zum Beispiel mal Skandal im Sperrbezirk von der Spider-Murphy-Gang. Mhm. Ein absoluter Klassiker seit über 40 Jahren, den jeder von uns kennt und man sich ernsthaft fragt, ja, wieso sollte man den jetzt nicht mehr spielen? Und wer entscheidet das eigentlich? Zu Recht geht es in der Debatte also auch darum, wie sehr sich eine Stadtverwaltung oder die Politik eigentlich in freie Kultur oder Kunst einmischen darf.
0: Tja, Birte, was wäre denn jetzt vielleicht der bessere Weg gewesen?
2: Naja, vielleicht lieber ein Appell anstatt einer Liste mit unerwünschten Liedern. Das meint zumindest ein Fürther Unternehmer und Bandleader in der Fränkischen Landeszeitung. Und damit hat er wohl nicht ganz Unrecht. Wenn wir als Gäste auf einem Fest sind und ein Song kommt, der uns nicht gefällt, weil wir ihn als Gesellschaft nicht akzeptieren, dann vielleicht kann man ja buhen, kann man pfeifen oder auch das Zelt verlassen. Dann werden die Songs auf jeden Fall nicht mehr gespielt. Auch ganz ohne eigens kreierte Liste, die dem Festwirten davon abraten soll.
0: Also vielleicht sollten wir es einfach selber entscheiden, als uns auf eine Stadtverwaltung oder die Politik zu verlassen.
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0: nur noch 2 Wochen, bis die Fußball-WM 2026 in Amerika startet. Ja, und was die deutsche Nationalmannschaft jetzt in Mittelfranken macht, das weiß meine Kollegin Chiara Bischoff gleich in Franken um halb, Radio 8 Regional.
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0: die Pet Shop Boys, Suburbia hier bei uns auf Radio 8. Und Bryan Adams bringt uns gleich durch diesen heißen Nachmittag mit diesem Song. Please forgive me, I know not what I do. Please forgive me, gleich hier bei uns der besondere Song der Stunde auf Radio 8.
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0: Und bei mir im Studio ist Chiara Bischoff. Hallo Chiara.
2: Hallo Finn.
0: Die heiße Phase beginnt.
2: Die Vorbereitung der deutschen Nationalmannschaft auf die Weltmeisterschaft startet heute in Herzogenaurach. Auf dem Gelände von noch Ausrüster Adidas will Bundestrainer Julian Nagelsmann die Mannschaft vorbereiten. Für Fans wird die Mannschaft übrigens nur sehr selten zu sehen sein. Welche Termine dabei bis zum Start der WM absolviert werden, weiß Pierre Wegner.
3: Also die ersten Tage werden für Trainingseinheiten genutzt und am Sonntag steht dann in Mainz ein Testspiel gegen Finnland an. Anschließend geht's nochmal nach Herzogenaurach, bevor die Mannschaft dann nach Chicago aufbricht. Ja, und in Chicago, da finden dann nochmal ein kleines Trainingslager und ein letztes Testspiel statt. Das bestreitet Deutschland übrigens gegen WM-Co-Gastgeber USA. Ernst wird's dann ab dem 14.06. Da steht nämlich das erste deutsche Gruppenspiel gegen Curaçao an.
2: Die Feuerwehr aus Ansbach-Schalkhausen hat am Abend einen Brand im Wald löschen müssen. Wie die Wehr berichtet, meldet ein aufmerksamer Zeuge Rauch aus einem Waldstück zwischen Schalkhausen und der Bezirksklinik. Da die Rauchsäule schwer auszumachen ist, muss die Feuerwehr auf die Suche gehen. Beim Eintreffen der Kräfte brennt eine Fläche von etwa 100 Quadratmeter Waldboden. Den Brand hat die Feuerwehr schnell unter Kontrolle. Das Löschwasser kam dazu von einem Tanklöschfahrzeug der Ansbacher Wehr. Nach etwas über einer Stunde konnten die Kräfte wieder abrücken. Der tote Winkel wird im Straßenverkehr oft zur tödlichen Falle. Um schon früh darauf aufmerksam zu machen, gab es an der Schillingsfürster Grundschule jetzt einen besonderen ADAC-Unterricht. Kids der 3. und 4. Klasse haben gelernt, was ein toter Winkel überhaupt ist, wie man erkennt, dass man sich gerade darin befindet und wie man überhaupt erst vermeidet, in diesen gefährlichen Bereich zu geraten. Ein besonderes Highlight: jedes Kind durfte sich selbst mal auf den Fahrersitz eines Feuerwehrautos setzen und so den toten Winkel noch mal genauer erfahren, so die FLZ. Das waren die Nachrichten in Franken um halb, Radio 8 regional. Für Sie auch gerne noch mal zum Nachlesen auf radio8.de oder in der Radio 8 App. Und hier, ja, hier geht's jetzt weiter mit dem Wetter und unserem Radio 8 Wetterkönig Christian König.
4: Zwischen zwei Hochs kann es auch mehr Wolken geben. Wir erleben es bis zum Abend in unserer Region bei trotzdem 27 bis 29 Grad. Der Wind macht's angenehmer. In der Nacht ist es dann unter Sternenhimmel schon wieder recht frisch mit Frühwerten um 10 Grad. Morgen ist das neue Hoch Boris dann da mit viel Sonne bei 26 und am Freitag sogar bei 27 bis 29 Grad. Am Samstag und vor allem am Sonntag wird es dann allmählich öfter Schauer oder Gewitter geben. Das Ganze bei weiter recht sommerlichen 25 bis 28 Grad.
0: Dankeschön, Christian König. Für die Infos dazu haben wir aktuell 28 Grad in Bad Windsheim. Thomas hat uns aus Schopfloch auch 28 Grad gemeldet. Dankeschön fürs Reinmelden. 15 Uhr und 33 Minuten haben wir es. Radio 8 hier mit dem Verkehrsservice. Da habe ich eine kleine Meldung von der A7 Ulm Richtung Würzburg. Da haben wir aktuell 2 Kilometer Stau. Hier dauert es aber nur bis zu 10 Minuten länger. Und zwar zwischen dem Kreuz Feuchtwangen-Kreilsheim und Wörnitz. Ansonsten war es das von den Straßen. Wenn Sie noch mehr gesehen haben, Staus oder Blitzer, dann sehr gerne reinmelden. Das Ganze geht per Telefon oder WhatsApp an die 0981 63 00. Weiterhin gute und vor allem sichere Fahrt.
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0: Wir schauen gleich mal zum Radio 8 Frühlingsgewinnspiel. Warum Sie da vorbeischauen sollten, wenn Sie noch Schmuck für den Sommer haben wollen, das klären wir dann gleich. Davor starten wir rein mit einfach guter Musik und jetzt den besonderen Song der Stunde hier bei uns. Und zwar kommt der von Bryan Adams. Please forgive me ist das hier auf Radio 8 an diesem Mittwoch.

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0: Wie die Brenner-Autobahn zwischen Österreich und Italien jetzt entlastet werden soll, das sagt uns gleich meine Kollegin Helen Martin in den Nachrichten auf Radio 8.
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1: Ich bin Helen Martin. Volle Straßen und lange Wartezeiten sorgen auf der Brenner Autobahn zwischen Österreich und Italien immer wieder für Frust. Mit einem neuen Mautmodell wollen Bayern, Südtirol und das Trentino die Strecke am Brenner jetzt entlasten. Oliver Urbanke berichtet.
2: Ob das klappen kann, soll eine Machbarkeitsstudie zeigen. Die Idee, variable Mautgebühren sollen den Verkehr besonders zu den üblichen Stoßzeiten entlasten. Ist viel los, ist die Maut höher, sind die Straßen frei, kostet sie weniger. Wie nötig eine baldige Lösung ist, zeigen die Beschwerden der Anwohnerinnen und Anwohner. Sie demonstrieren am Samstag und blockieren so mitten in den Pfingstferien den Tag über die wichtigste Verbindung zwischen Österreich und Italien.
1: Der Wohnungsbau in Deutschland soll schneller vorangehen. Um das zu erreichen, hat das Bundeskabinett eine Änderung des Baurechts beschlossen. Dabei geht es vor allem darum, Planungsverfahren zu verkürzen. Außerdem sollen die Auflagen für Umwelt- und Denkmalschutz weniger streng angewandt werden. Und Eigentümer, die ihre Immobilien verfallen lassen, sollen härter bestraft werden. Die frühere RAF-Terroristin Daniela Klette muss für 13 Jahre ins Gefängnis. Das Landgericht Verden hat die 67-Jährige unter anderem wegen schweren Raubes und Verstößen gegen Waffengesetze verurteilt. Die Richter haben es als erwiesen angesehen, dass Klette mit ihren mutmaßlichen Komplizen Burkhard Garweg und Ernst Volker Staub Geldtransporter und Supermärkte in mehreren Städten überfallen hat. Dabei sollen sie mehr als 2 Millionen Euro erbeutet haben. Noch nie waren in Deutschland so viele Menschen Teilzeit beschäftigt wie im letzten Jahr. Nach Zahlen des Statistischen Bundesamtes haben rund 32% der Erwerbstätigen nur in Teilzeit gearbeitet. Doch es gibt geschlechtsspezifische Unterschiede. So war 2025 jede zweite Frau in Teilzeit, während es nur jeder siebte Mann war. Noch gut 2 Wochen, dann startet die Fußball-WM in den USA, Kanada und Mexiko. Für die deutsche Nationalmannschaft beginnt heute die Vorbereitung. Bundestrainer Julian Nagelsmann versammelt in Herzogenaurach seinen Kader für das Turnier. Das erste Training für die DFB-Auswahl steht morgen an. Heute gibt's erstmal ein Teammeeting und Werbeaufnahmen.
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3: Mit Chiara Bischoff. In der Nacht von Sonntag auf Montag haben Rettungskräfte einen Mann tot aus der Rednitz bei Stein geborgen. Wie die Polizei berichtet, geht der Notruf um kurz nach Mitternacht ein. Polizei, Rettungsdienst und DLRG eilten zur gemeldeten leblosen Person. Nach der Bergung konnte der Notarzt nur noch den Tod des 25-jährigen Mannes feststellen. Die Kripo Fürth hat jetzt die Ermittlungen übernommen. Hinweise auf ein Fremdverschulden liegen nicht vor. Momentan geht die Polizei von einem tragischen Unfall aus.
4: Dankeschön, Chiara, für die Infos. Noch mehr aus Mittelfranken dann auch wieder in einer knappen halben Stunde hier auf Radio 8 in Franken um halb. Wir schauen aufs Wetter. 29 Grad haben wir da in Uffenheim. Freddy, der hat sich gerade gemeldet bei mir per WhatsApp und meldet 32 Grad, hat ein Bild dazu geschickt in Dentlein. Dankeschön fürs Reinmelden. Hoch Alexander verlässt uns so langsam und bringt heute ordentlich Wind. Nachts dann rund 9 Grad. Morgen und Freitag bleibt es aber weiterhin sonnig mit Hoch Boris. Morgen rund 25, Freitag bis zu 29 Grad. Samstag zwar warm mit bis zu 29 Grad, aber es kommen dann mehr Wolken und Schauer und Wind. 16 Uhr und 3 Minuten haben wir es. Radio 8 hier mit dem Verkehrsservice. Da ist soweit alles ruhig auf den mittelfränkischen Straßen. Ich habe keine größeren Meldungen für Sie. Aber Blitzer habe ich noch einen. Und zwar gemeldet von dem Daniel zwischen Treuchtlingen und dem Graben Richtung Treuchtlingen. Zwischen Treuchtlingen und Graben vermutlich in Richtung Treuchtlingen, so ist es richtig. Und zwar im 50er-Bereich wird hier geblitzt. Dankeschön an Daniel fürs Melden. Haben Sie wer gesehen, Staus, Blitzer oder eine andere Verkehrsmeldung? Dann können Sie es gerne reinmelden. Per Telefon oder WhatsApp ist das ganz entspannt möglich unter der 0981 63 00. Ich sage danke vorab und wünsche weiterhin gute Fahrt.
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4: So, und während Sie jetzt reinstarten in den Feierabend und gleich mal die Badehose auspacken, starten wir hier rein mit Power Sound aus den 80ern. Jawohl, eher aus den 60ern. Tja, Falls Sie jetzt sagen, das kommt mir irgendwie bekannt vor, aber eher von Kim Wilde. Tja, die hat den Song von The Supremes nur gecovert tatsächlich und dann quasi die alte Platte entstaubt, ordentlich 80er Synthi-Sound drüber gepackt und damit einen Nummer 1-Hit gelandet. Hier kommt You Keep Me Hanging On von The Supremes aus den 60ern, jetzt gecovert von Kim Wilde. Hammer Sound von den 80ern.

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1: Es ist eine komplizierte Sache. Die Wirtstochter Liesel möchte heiraten. Das Problem, ihr Vater hat der Mutter am Totenbett versprechen müssen, dass zuerst ihre Schwester Susi einen Mann bekommen muss. Ja, die denkt aber gar nicht ans Heiraten. Sie mag keine Männer. Darum geht's in Kohlhiesels Töchter. Das Stück hat jetzt Premiere gefeiert im Landestheater Dinkelsbühl. Dabei war Kollege Klaus Seeger.
2: Es dürfte eine der größten Sommerproduktionen in der Geschichte des Landestheaters sein. 30 Personen auf der Bühne, Blasmusik, Chor und Schauspielende. Das muss erstmal alles bewegt werden. Entsprechend groß ist der Stein, der Intendantin Jasmin Meindl nach der Premiere vom Herzen fiel.
3: Also der Brocken, der ist riesig, fast so groß wie das Georgsmünster und ich bin einfach so erleichtert. Also der Brocken war tonnenschwer.
2: Kohlhiesels Töchter, der Filmklassiker, hat Jahrzehnte auf dem Buckel. Weshalb hat sich Jasmin Meindl überhaupt entschieden, die Geschichte auf die Bühne zu bringen?
3: Ich habe von Anfang an Dinkelsbühl als sehr musikalische Stadt wahrgenommen, eben durch die Knabenkapelle. Gibt es sehr viele Blasmusiker hier und es gibt auch sehr viele Chöre und die Berufsfachschule für Musik. Haben wir gesagt, okay, das ist ein guter Stoff.
2: Doch das in der Geschichte gezeigte Frauenbild ist verstaubt und nicht mehr auf der Höhe der Zeit.
3: Also das Frauenbild, das in dieser Urfassung ist, ist tatsächlich eher schwierig. Aber ich finde, dem Till ist es unheimlich gut gelungen, dieses Stück ins Heute zu übersetzen.
2: Der Till. Gemeint ist Regisseur Till Rickelt.
4: Das ist eine sehr schöne Bühnenfassung, die so eine ganz tolle Gratwanderung schafft zwischen ironischer Persiflage und Hommage. Also das Stück wird einerseits nicht ganz ernst genommen und dann doch wieder sehr ernst genommen. Und das ist einfach eine ganz tolle Mischung. Also man kann da sehr spielerisch mit umgehen und sehr komödiantisch mit umgehen. Und trotzdem ist es im Kern noch eine sehr berührende und ernste Geschichte, die man erzählt.
2: Und das funktioniert tatsächlich. Die Geschichte ist ins Heute geholt. Es wird zugespitzt und überdreht. Doch immer so, dass es nicht albern oder peinlich wird. Zu verdanken ist das auch dem großartigen Ensemble auf der Bühne. Absolute Empfehlung für laue Sommerabende.
3: Weil es einfach ein Riesengaudi ist, ein Riesenkracher ist, weil die Musik toll ist. Es ist einfach auch so schön, dass auf dieser Bühne auch mal 30 Menschen stehen. Das kann die auch vertragen, weil die Schauspieler einfach es wahnsinnig gut spielen. Wenn man einfach einen lustigen, guten Abend haben will, schaut man sich Kohlhiesels Töchter an.
2: Dem schließe ich mich an. Leicht und luftig. So ist Kohlhiesels Töchter auf der Freilichtbühne in Dinkelsbühl. Genau das Richtige für einen entspannten Theaterabend im Sommer. Ticketinfos auf landestheater-dinkelsbühl.de. Aus Dinkelsbühl, Klaus Seeger, Radio 8.
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bei diesen heißen Temperaturen ist es nie eine gute Idee, was im Auto zu lassen. Was jetzt wo im Auto gelassen wurde und zu was das geführt hat, das sagt uns gleich Chiara Bischoff in den Nachrichten um halb.

0: Talking Heads ist das hier bei uns auf Radio 8 und gleich ist Prince hier mit dem besonderen Song. Raspberry Beret, gleich hier bei uns auf Radio 8 in voller Länge.
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0: Und bei mir im Studio Chiara Bischoff. Hallo Chiara.
2: Grüß dich.
0: Die sommerlichen Temperaturen können in einem Auto schnell lebensgefährlich werden.
2: Deshalb hat eine Mutter in Ansbach jetzt großen Ärger. Wie die Polizei berichtet, wird ihr gemeldet, dass sich zwei Kinder, 7 und 10 Jahre alt, in einem verschlossenen Auto befinden. Als eine Streife eintrifft, hatten sie das Auto bereits auf Anweisung eines Passanten selbst geöffnet. Sie klagen über Hitzebeschwerden und der Rettungsdienst untersucht sie. Die Mutter der Kinder erscheint dann auch und gibt an, die Kinder während eines Termins im Amtsgericht im Auto gelassen zu haben. Gegen sie wird jetzt wegen fahrlässiger Körperverletzung ermittelt und die Polizei informierte das Jugendamt. Der Ersthelfer soll sich bitte bei der Polizei Ansbach melden. Die Vorbereitung der deutschen Nationalmannschaft auf die Weltmeisterschaft startet heute in Herzogenaurach. Auf dem Gelände von noch Ausrüster Adidas will Bundestrainer Julian Nagelsmann die Mannschaft vorbereiten. Für Fans wird die Mannschaft übrigens nur sehr selten zu sehen sein. Welche Termine dabei bis zum Start der WM absolviert werden, weiß Pia Wegner.
3: Also die ersten Tage werden für Trainingseinheiten genutzt und am Sonntag steht dann in Mainz ein Testspiel gegen Finnland an. Anschließend geht's nochmal nach Herzogenaurach, bevor die Mannschaft dann nach Chicago aufbricht. Ja, und in Chicago, da finden dann nochmal ein kleines Trainingslager und ein letztes Testspiel statt. Das bestreitet Deutschland übrigens gegen WM-Co-Gastgeber USA. Ernst wird's dann ab dem 14.06. Da steht nämlich das erste deutsche Gruppenspiel gegen Curaçao an.
2: Blasmusik, ein großer Chor, deftige Sprüche und zwei Schwestern, die unter die Haube sollen. Kohlhiesels Töchter, das ist die erste große Abendproduktion dieses Sommers auf der Freilichtbühne des Landestheaters Dinkelsbühl. Intendantin Jasmin Meindl hat Kohlhiesels Töchter auf den Spielplan gesetzt, Volkstheater pur. Am Abend feierte das Stück Premiere. Intendantin Meindl ist von der Inszenierung begeistert.
4: Weil es einfach ein Riesengaudi ist, ein Riesenkracher ist, weil die Musik toll ist. Es ist einfach auch so schön, dass auf dieser Bühne auch mal 30 Menschen stehen. Das kann die auch vertragen, weil die Schauspieler einfach es wahnsinnig gut spielen. Wenn man einfach einen lustigen, guten Abend haben will, schaut man sich Kohlhiesels Töchter an.
2: Bis Mitte August steht Kohlhiesels Töchter auf dem Spielplan. Infos gibt's auf landestheater-dinkelsbühl.de. Soweit die Nachrichten in Franken um halb, Radio 8 regional. Wenn Sie möchten, dann können Sie diese und viele weitere Nachrichten auch gerne selbst nochmal nachlesen. Dazu gerne online oder in der Radio 8 App vorbeischauen. Und das Wetter bzw. die Wetteraussichten, die hat jetzt unser Radio 8 Wetterkönig Christian König für Sie.
5: Zwischen zwei Hochs kann es auch mehr Wolken geben. Wir erleben es bis zum Abend in unserer Region bei trotzdem 27 bis 29 Grad. Der Wind macht es angenehmer. In der Nacht ist es dann unter Sternenhimmel schon wieder recht frisch mit Frühwerten um 10 Grad. Morgen ist das neue Hoch Boris dann da mit viel Sonne bei 26 und am Freitag sogar bei 27 bis 29 Grad. Am Samstag und vor allem am Sonntag wird es dann allmählich öfter Schauer oder Gewitter geben. Das Ganze bei weiter recht sommerlichen 25 bis 28 Grad.
0: Dankeschön, Christian König, für die Infos. 29 Grad haben wir außerdem in Hammersheim und Jan meldet 29 Grad aus Langfurt. Dankeschön fürs Reinmelden. 16 Uhr und 34 Minuten haben wir es. Hier ist Radio 8 mit dem Verkehrsservice für die mittelfränkischen Straßen. Hier soweit, aber alles ruhig auf den Straßen. Ich habe keine Meldungen über größere Staus oder Behinderungen. Blitzer habe ich noch einen für Sie. Und zwar einmal zwischen Teuchtlingen und Graben in Richtung Teuchtlingen. Und zwar im 50er-Bereich. Danke an Daniel fürs Melden. Haben Sie noch mehr gesehen? Staus und Blitzer sehr gerne auch reinmelden per Telefon oder WhatsApp ganz kostenlos unter der 0981 63 00. Weiterhin gute Fahrt.
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0: Ja, Chiara, jetzt haben wir es ja gerade bei dir gehört. Mhm. Das DFB-Team kommt nach Mittelfranken.
2: Es ist soweit,
0: ja. Bist du schon hyped auf die Fußball-WM?
2: Also ich werde es bestimmt mal gucken, ja. So gerade mit dem guten Wetter trifft sich ja vielleicht so ein bisschen Public Viewing ganz gut.
0: Ja, das ist echt auch so der Punkt. Also ich hatte nämlich null Bock. Also, ja. Weiß ich nicht. Das ist so komplett, man denkt irgendwie nicht dran. Und
2: ich schaue so keinen Fußball. Aber wenn dann sowas wie WM oder EM kommt, dann freut man sich doch ein bisschen.
0: Und das ist es, du hast gerade angesprochen mit den Temperaturen da draußen und dann ist man irgendwie abends noch unterwegs und mit seinen Freunden draußen. Da habe ich schon Bock drauf, irgendwie die Spiele anzuschauen. Wir bauen dann immer den Fernseher draußen auf. Das ist immer ganz cool.
2: Braucht ihr aber großen Platz bei der Familie und Freunden.
0: Ja, da kommt einiges zusammen. Was. Müssen wir drei Fernseher nehmen.
2: Oder eine große Leinwand,
0: ja, das,
2: geht auch.
0: Müsste man noch anschaffen. Aber in 18 Tagen geht es ja dann für Deutschland wirklich los ins erste Gruppenspiel und wir sprechen gleich auch nochmal drüber, wieso der Start im Trainingslager in Herzogenaurach nämlich nach hinten verlegt wurde. Das sagt uns dann gleich meine Kollegin dazu. Jetzt erstmal der besondere Song der Stunde hier bei uns auf Radio 8. Hier kommt Prince mit Raspberry Beret hier bei uns auf Radio 8.

0: Gigi D'Agostino ist das hier bei uns auf Radio 8 einfach. Gute Musik. Die Mission Fünfter Stern beginnt für die deutsche Fußballnationalmannschaft und das hier in Mittelfranken. Und zwar in Herzogenaurach im WM-Trainingslager. Zum ersten Spiel sind es noch 18 Tage. Meine Kollegin Pia Wegner aus der Radio 8 Sportredaktion ist jetzt nochmal hier bei mir. Eigentlich hätte es für das DFB-Team schon vor 2 Tagen losgehen sollen. Wieso wurde der Start jetzt nach hinten verlegt?
1: Ja, weil viele Nationalspieler mit dem FC Bayern und Stuttgart erst noch das Finale des DFB-Pokals gespielt haben. Fast die Hälfte des Kaders hätte sonst so richtig Stress mit der Anreise gehabt. Es sind nämlich 7 Bayern-Stars und 4 VfB-Profis dabei. Außerdem wollte Bundestrainer Julian Nagelsmann mit der Kadernominierung bis nach dem letzten Bundesligaspieltag warten. Ja, und so hat sich der ganze Zeitplan inklusive Trainingslager nach hinten geschoben.
0: Danke dir, Pia. Wer mehr Einblicke in die Trainingstage und die anstehende Reise des deutschen Teams will in Amerika bei der WM, der kann auf den Social-Media-Kanälen des DFB mal vorbeischauen.

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Wie der Filmstandort Deutschland gestärkt werden soll, das sagt uns gleich Helen Martin in den Nachrichten hier bei uns auf Radio 8 nach einfach guter Musik von Paul McCartney und Michael Jackson jetzt hier bei uns. 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
1: Ich bin Helen Martin. Die Spritpreise sinken zwar weiter, aber laut dem ADAC zu langsam. So hat Super E10 zuletzt im Schnitt knapp 1,98 Euro pro Liter gekostet, Diesel rund 1,95 Euro. Mehr dazu von Ronny Thorau.
2: Sowohl Diesel als auch Super E10 liegen mittlerweile im bundesweiten Tagesdurchschnitt unter 2 Euro. Allerdings sind beide immer noch gut 20 Cent teurer als vor Ausbruch des Irankrieges. Und das trotz des Tankrabatts der Regierung von rund 17 Cent und obwohl der Ölpreis zuletzt deutlich nachgegeben hat. Für den ADAC ist das aktuelle Preisniveau der Beweis, dass die Mineralölkonzerne günstigere Ölpreise nur sehr verlangsamt an die Kunden weitergeben.
1: Der Filmstandort Deutschland soll gestärkt werden, und zwar durch Investitionen. Das Bundeskabinett hat einen Gesetzentwurf beschlossen, nachdem Streamingdienste wie Netflix, Amazon und Disney Plus ab nächstem Jahr mindestens 8% ihrer deutschen Jahresumsätze hier rein investieren müssen. Zusätzlich hebt der Bund die staatliche Filmförderung auf mehr als 300 Millionen Euro an. Der Bundestag muss noch zustimmen. Die Umfragewerte für Bundeskanzler Merz sind im Keller und auch in den eigenen Reihen scheint der Rückhalt zu schwinden. Die Bild und der Stern berichten, dass es innerhalb der Union Spekulationen über einen möglichen Kanzlerwechsel gibt. Als möglicher Nachfolger wird in Führungskreisen demnach NRW-Ministerpräsident Wüst gehandelt. Das Umfeld von Merz hat die Berichte scharf zurückgewiesen. Vom Auto ins All. Der fränkische Zulieferer Schaeffler will sich unabhängiger von der Autoindustrie machen und steigt in die Raumfahrttechnologie ein. Zunächst will Schaeffler für ein US-Unternehmen Steuerungsbauteile für Satelliten bauen. Damit soll in den nächsten 5 Jahren ein Umsatz von 250 Millionen Euro erzielt werden. Wenn in ungefähr 2 Wochen die Fußball-WM in den USA, Kanada und Mexiko startet, dann darf für viele bestimmt ein, was nicht fehlen, ein kühles Bier. Die Brauereien sind jedenfalls gut vorbereitet, wie eine Sprecherin des Brauerbunds der Rheinischen Post gesagt hat. Ein automatischer Absatzgarant seien sportliche Großereignisse aber nicht. Laut dem Brauerbund kommt es auf die Konsumstimmung, das Wetter und den Erfolg der deutschen Nationalmannschaft an.
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3: Mit Chiara Bischoff. Auch Frauen und Kinder können sich so rücksichtslos verhalten, dass es für andere gefährlich wird. Wie die Polizei Bad Windsheim schildert, ist eine 87-jährige Radfahrerin Freitagabend gegen 18 Uhr den Spitalwall Richtung Rotenburger Straße entlang gefahren. 2 Kinder auf ihren Fahrrädern bremsten die ältere Dame dabei mehrfach aus und ließen sich auch nicht von ihr überholen. Die Kinder waren dabei in Begleitung von 3 Frauen mit Kinderwägen. Schließlich stürzte die 87-Jährige und erlitt Prellungen an Arm und Knie. Die Frauen und die Kinder scherten sich offensichtlich nicht darum und liefen einfach weiter. Zeugenhinweise bitte an die Polizei Bad Windsheim.
4: Was soll man da noch sagen? Dankeschön, Chiara. Da gibt es übrigens auch die Nummer dann im Netz für Zeugenhinweise an die Polizei. Da einfach mal vorbeischauen in der Radio 8 App oder auf radio8.de. Wir schauen aufs Wetter. 27 Grad haben wir da in Rothenburg. Thomas meldet 29 Grad aus Schwabach. Danke. Hoch Alexander verlässt uns so langsam und bringt heute, ja, ein bisschen Wind mit. Nachts dann rund 9 Grad. Morgen und Freitag bleibt es aber weiterhin sonnig. Dann mit Hoch Boris. Morgen rund 25, am Freitag bis zu 29 Grad. Samstag bleibt es auch warm. Bis zu 29 Grad sind da drin. Aber es kommen mehr Wolken mit Schauern und Gewittern.
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4: 17 Uhr und gleich 4 Minuten haben wir es. Radio 8 hier mit dem Verkehrsservice. Soweit alles ruhig auf den mittelfränkischen Straßen im Feierabendverkehr. Ich habe aber noch einen Blitzer für Sie. Und zwar steht er zwischen Treuchtlingen und Graben. Und zwar in Richtung Treuchtlingen im 50er-Bereich. Dankeschön an Daniel fürs Melden. Haben Sie noch mehr gesehen? Staus und Blitzer sehr gerne auch reinmelden. Das Ganze geht per Telefon oder WhatsApp ganz entspannt und kostenlos unter der 0981 63 00. Gute Weiterfahrt.
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4: Ja, und warum in Neuendettelsau jetzt weiße Streifen auf die Fahrbahn gemacht wurden und für was die da sind, das schauen wir uns gleich mal an. Davor geht's rein in den Feierabend mit The Barge, Rhythm of the Night. hoffe, Sie kommen gut nach Hause und auch gut in den Badesee. Kleine Abkühlung tut heute gut. Und bei uns gibt's die Musik.

0: Scheißers, we can leave the world behind hier auf Radio 8. Schön, dass Sie dabei sind. Ja, wer war schon mal als Radler in der Stadt unterwegs? Ist oft ziemlich gefährlich. Vor allem, wenn man dann mit wenig Abstand überholt wird von einem Auto oder sogar einem LKW. Damit soll in Neuendettelsau jetzt Schluss sein. Dort startet ab Montag für ein Jahr der Verkehrsversuch Radschutzstreifen. Was es damit auf sich hat, das weiß Markus Leisner, der Leiter der Straßenverkehrsbehörde am Landratsamt Ansbach.
1: Also wir markieren hier in der OD Neuendettelsau einen Radschutzstreifen mit beengten Kannfahrbahnen. Und das Ziel ist einfach, die Radverkehrsunfälle, die wir bisher hatten, auf den Gehwegen zu vermeiden, dadurch, dass wir den Radverkehr auf die Fahrbahn ziehen. Dadurch natürlich auch die Fußgänger schützen, die sich auf den Gehwegen bewegen. Und sind gespannt, wie die Ergebnisse ausfallen.
0: Die Polizei unterstützt vor Ort bei der Umsetzung und auch die Technische Hochschule Nürnberg hilft mit wissenschaftlicher Expertise. Wie verhalte ich mich dann als Verkehrsteilnehmer jetzt richtig bei solchen Streifen?
1: Als Radfahrer ist es jetzt so, dass ich mich im Bereich dieser Schutzstreifen bewegen kann. Und noch wichtiger ist, dass die Verhaltensweise vom motorisierten Verkehrsteilnehmer, der dann natürlich, wenn sich ein Radfahrer auf dem Radschutzstreifen bewegt, diesen dann nicht gefährden soll und ja, notwendigerweise dann auch mal hinter dem Radfahrer dann auch bleibt.
0: Der Verkehrsversuch Radschutzstreifen in Neuendettelsau startet dann am Montag, getestet wird dann für ein Jahr und dieser Radschutzstreifen soll die Verkehrssicherheit für alle Verkehrsteilnehmer verbessern.

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Einen spektakulären Unfall gab es heute Nacht auf der A6 bei Aurach. Was da passiert ist, das sagt uns gleich Chiara Bischoff in Frank.

0: wunderschöner Song von Alex Warren, Fever Dream, hier bei uns auf Radio 8. Und gleich gibt's den besonderen Song der Stunde aus den 90ern. Meatloaf ist das. I would do anything for love. Gleich hier bei uns auf Radio 8.
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0: Und bei mir im Studio ist Chiara Bischoff. Hallo Chiara.
2: Hallo Finn.
0: Die sommerlichen Temperaturen können in einem Auto schnell lebensgefährlich werden.
2: Deshalb hat eine Mutter in Ansbach jetzt großen Ärger. Wie die Polizei berichtet, wird ihr gemeldet, dass sich zwei Kinder, 7 und 10 Jahre alt, in einem verschlossenen Auto befinden. Als eine Streife eintrifft, hatten sie das Auto bereits auf Anweisung eines Passanten selbst geöffnet. Sie klagen über Hitzebeschwerden und der Rettungsdienst untersucht sie. Die Mutter der Kinder erscheint auch und gibt an, die Kinder während eines Termins im Amtsgericht im Auto gelassen zu haben. Gegen sie wird jetzt wegen fahrlässiger Körperverletzung ermittelt und die Polizei informierte das Jugendamt. Der Ersthelfer soll sich bitte bei der Polizei Ansbach melden. Bei Petersaurach wurde jetzt ein Motorradfahrer verletzt. Als er zwischen dem Sportplatz und der Bundesstraße unterwegs ist, verliert er laut Polizei die Kontrolle über sein Motorrad. Er kommt in einen Grünstreifen, durchbricht einen Zaun und kam im angrenzenden Wald zum Liegen. Die verständigte Polizei führte einen Alkoholtest durch. Der ergab einen Wert von über 2 Promille. Der leicht verletzte Mann kam in ein Krankenhaus. Sein Führerschein wurde sichergestellt und gegen ihn läuft jetzt ein Strafverfahren. In der Nacht gab es auf der A6 bei Aurach einen Unfall mit Überschlag. Als ein Autofahrer die Spur wechselt, übersieht er dabei das von hinten kommende Auto einer Frau und es kommt zum Zusammenstoß, so die Polizei. Das Auto des Unfallverursachers landete schließlich auf dem Dach. 2 Personen erleiden leichtere Verletzungen. Beide Autos sind total zerstört. Die Wehren aus Aurach und Herrieden sicherten die Unfallstelle. Die A6 war zuerst komplett gesperrt. Später konnte der Verkehr einspurig daran vorbeigeführt werden. Das war's von mir und den Nachrichten in Franken um halb, Radio 8 Regional. Wenn Sie möchten, dann lesen Sie die doch gerne selbst nochmal durch. Finden Sie online oder in der Radio 8 App. Und hier geht's jetzt weiter mit unserem Radio 8 Wetterkönig Christian König und dem Wetter.
3: Zwischen 2 Hochs kann es auch mehr Wolken geben. Wir erleben es bis zum Abend in unserer Region bei trotzdem 27 bis 29 Grad. Der Wind macht's angenehmer. In der Nacht ist es dann unter Sternenhimmel schon wieder recht frisch mit Frühwerten um 10 Grad. Morgen ist das neue Hoch Boris dann da mit viel Sonne bei 26 und am Freitag sogar bei 27 bis 29 Grad. Am Samstag und vor allem am Sonntag wird es dann allmählich öfter Schauer oder Gewitter geben. Das Ganze bei weiter recht sommerlichen 25 bis 28 Grad.
0: Dankeschön, Christian König, für die Infos. Außerdem 29 Grad aktuell in Markt Bibart. 27 Grad messen wir in Teuchtlingen. 17 Uhr und gleich 33 Minuten haben wir es. Hier ist Radio 8 mit dem Verkehrsservice für die mittelfränkischen Straßen. Habe ich ja soweit alles ruhig an diesem Mittwochnachmittag. Blitze habe ich aber noch, und zwar einen zwischen Treuchtlingen und Graben in Richtung Treuchtlingen, und zwar im 50er-Bereich. Danke an Daniel fürs Melden. Haben Sie noch mehr gesehen? Staus und Blitzer? Sehr gerne reinmelden per Telefon oder WhatsApp. Es geht unter der 0981 63 00. Weiterhin gute Fahrt.
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0: Mein bester Freund ist ja Kfzler, ne?
2: Okay.
0: Und der hat sich jetzt so eine Karre für den Sommer gekauft.
2: Aha.
0: Frag nicht, und zwar für 800 Euro.
2: Ach was?
0: Ist ein Cabrio und das war eigentlich auch der einzige Grund dafür.
2: Muss ein gutes Teil sein.
0: Ja, ist wirklich großartig. Man muss ein bisschen nachlackieren und ein paar Roststellen hat er auch, aber ist okay, ist halt ein Cabrio.
2: Gut, ich hab natürlich, und er ist Kfzler.
0: Ja, genau.
2: Was ein Glück.
0: Ich habe den Kopf geschüttelt, aber jetzt fragen Sie sich vielleicht, warum ich das überhaupt erzähle. Die Kassetten, die waren nämlich vom Vorbesitzer noch drin. Also Kassetten, Musikkassetten kennst du ja auch noch.
2: Die gibt's noch, ja.
0: Ja, freilich, die gibt's noch. Und vor allem in so älteren Autos. Und das fand ich ganz lustig, weil dann habe ich da eine gefunden, eine Originalkassette aus den 90ern, und zwar mit dem Number One Hit I'd Do Anything For Love von Meatloaf. Ja, und ich kann gar nicht alle Länder aufzählen, in denen dieser Song damals auf Platz 1 der Charts ja wirklich geschossen ist. Und den Song, den haben wir da natürlich auch angehört. Offenes Verdeck, ganze 102 PS in einem Ford Escort aus 1989.
2: Was ein Feeling.
0: Ja, und es war wirklich so schön. Deswegen genießen wir diesen Song jetzt nochmal zusammen bei bestem Wetter und guter Laune. Der besondere Song der Stunde jetzt hier von Meat Loaf.

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1: Ich bin Helen Martin. Volle Straßen und lange Wartezeiten sorgen auf der Brenner Autobahn zwischen Österreich und Italien immer wieder für Frust. Mit einem neuen Mautmodell wollen Bayern, Südtirol und das Trentino die Strecke am Brenner jetzt entlasten. Oliver Urbanke berichtet.
2: Ob das klappen kann, soll eine Machbarkeitsstudie zeigen. Die Idee: variable Mautgebühren sollen den Verkehr besonders zu den üblichen Stoßzeiten entlasten. Ist viel los, ist die Maut höher, sind die Straßen frei, kostet sie weniger. Wie nötig eine baldige Lösung ist, zeigen die Beschwerden der Anwohnerinnen und Anwohner. Sie demonstrieren am Samstag und blockieren so mitten in den Pfingstferien den Tag über die wichtigste Verbindung zwischen Österreich und Italien.
1: Der Wohnungsbau in Deutschland soll schneller vorangehen. Um das zu erreichen, hat das Bundeskabinett eine Änderung des Baurechts beschlossen. Dabei geht es vor allem darum, Planungsverfahren zu verkürzen. Außerdem sollen die Auflagen für Umwelt- und Denkmalschutz weniger streng angewendet werden. Und Eigentümer, die ihre Immobilien verfallen lassen, sollen härter bestraft werden. In Bayern hat es im letzten Jahr mindestens 181 queerfeindliche Straftaten gegeben, darunter ein Mord und 15 Körperverletzungen. Das geht aus einer Antwort auf eine Anfrage der Landtagsgrünen hervor. Die Polizei geht davon aus, dass bis zu 90% aller Taten gar nicht angezeigt werden. Die Dunkelziffer ist also riesig. 44% der bekannten Fälle gehen auf Täter aus dem rechten Spektrum zurück. Die Sperrung der Münchner S-Bahn-Stammstrecke dauert länger als geplant. Wegen unerwarteter Betonfundamente im Boden wird die Strecke zwischen Pasing und der Donnersberger Brücke statt morgen früh erst wieder Freitagabend freigegeben. Die Deutsche Bahn hat deswegen die Ersatzbusse verlängert. Zusätzlich dürfen Pendler ausnahmsweise mit dem ICE von Pasing zum Hauptbahnhof fahren. In Leipzig steigt heute Abend das Finale der Fußball-Conference League. Crystal Palace aus London trifft auf Rayo Vallecano aus Madrid. Für die Spanier wäre es der erste Titel in der Vereinsgeschichte. Anstoß in der Leipziger Arena ist um 21 Uhr.
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3: Mit Chiara Bischoff. Die sommerlichen Temperaturen können in einem Auto schnell lebensgefährlich werden. Deshalb hat eine Mutter in Ansbach jetzt großen Ärger. Wie die Polizei berichtet, wird ihr gemeldet, dass sich zwei Kinder, 7 und 10 Jahre alt, in einem verschlossenen Auto befinden. Als eine Streife eintrifft, hatten sie das Auto bereits auf Anweisung eines Passanten selbst geöffnet. Sie klagen über Hitzebeschwerden und der Rettungsdienst untersucht sie. Die Mutter der Kinder erscheint dann auch und gibt an, die Kinder während eines Termins im Amtsgericht im Auto gelassen zu haben. Gegen sie wird jetzt wegen fahrlässiger Körperverletzung ermittelt und die Polizei informierte das Jugendamt. Der Ersthelfer soll sich bitte bei der Polizei Ansbach melden.
4: Dankeschön, Chiara, für die Infos und noch mehr aus Mittelfranken dann auch wieder in einer knappen halben Stunde in Franken um halb, Radio 8 regional. Wir schauen aufs Wetter, 27 Grad haben wir da in Uffenheim, 27 Grad meldet auch Elias aus Röckingen. Danke, Hoch Alexander, das verlässt uns so langsam, bringt heute nochmal ordentlich Wind. Nachts dann rund 9 Grad, morgen und Freitag weiterhin sonnig. Mit Hoch Boris dann, morgen rund 25, Freitag bis zu 29 Grad. Am Samstag mit bis zu 29 Grad weiterhin warm. Es kommen aber mehr Wolken mit Schauern und Gewittern. 18 Uhr und 3 Minuten haben wir es. Radio 8 hier mit dem Verkehrsservice. Alles ruhig auf den Straßen. Ich habe keine Meldungen mehr für Sie hier in Mittelfranken. Falls Sie aber doch noch was gesehen haben, Staus und Blitzer, gerne reinmelden per Telefon oder WhatsApp an die 0981 63 00. Ich wünsche weiterhin gute und vor allem sichere Fahrt für diesen Mittwochabend.
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1: Ich bin Chiara Bischoff, guten Abend. In der Nacht von Sonntag auf Montag haben Rettungskräfte einen Mann tot aus der Rednitz bei Stein geborgen. Wie die Polizei berichtet, geht der Notruf um kurz nach Mitternacht ein. Polizei, Rettungsdienst und DLRG eilen zur gemeldeten leblosen Person. Nach der Bergung konnte der Notarzt nur noch den Tod des 25-jährigen Mannes feststellen. Die Kripo Fürth hat jetzt die Ermittlungen übernommen. Hinweise auf ein Fremdverschulden liegen nicht vor. Momentan geht die Polizei von einem tragischen Unfall aus. Die sommerlichen Temperaturen können in einem Auto schnell lebensgefährlich werden. Deshalb hat eine Mutter in Ansbach jetzt großen Ärger. Wie die Polizei berichtet, wird ihr gemeldet, dass sich 2 Kinder, 7 und 10 Jahre alt, in einem verschlossenen Auto befinden. Als eine Streife eintrifft, hatten sie das Auto bereits auf Anweisung eines Passanten selbst geöffnet. Sie klagen über Hitzebeschwerden und der Rettungsdienst untersucht sie. Die Mutter der Kinder erscheint dann auch und gibt an, die Kinder während eines Termins im Amtsgericht im Auto gelassen zu haben. Gegen sie wird jetzt wegen fahrlässiger Körperverletzung ermittelt und die Polizei informierte das Jugendamt. Der Ersthelfer soll sich bitte bei der Polizei Ansbach melden. Blasmusik, ein großer Chor, deftige Sprüche und 2 Schwestern, die unter die Haube sollen. Co-Liesels Töchter. Das ist die erste große Abendproduktion dieses Sommers auf der Freilichtbühne des Landestheaters Dinkelsbühl. Intendantin Jasmin Meindl hat Co-Liesels Töchter auf den Spielplan gesetzt. Volkstheater pur. Am Abend feierte das Stück Premiere. Intendantin Meindl ist von der Inszenierung begeistert.
2: Weil es einfach ein Riesengaudi ist, ein Riesenkracher ist, weil die Musik toll ist. Es ist einfach auch so schön, dass auf dieser Bühne auch mal 30 Menschen stehen. Das kann die auch vertragen, weil die Schauspieler einfach es wahnsinnig gut spielen. Wenn man einfach einen lustigen, guten Abend haben will, schaut man sich Co-Liesels Töchter an.
1: Bis Mitte August steht Co-Liesels Töchter auf dem Spielplan. Infos gibt's auf landestheater-dinkelsbühl.de. 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Nach einem schönen sonnigen Tag geht's sternklar durch die Nacht bei Frühwerten um 10 Grad. Morgen dann wieder viel Sonne bei warmen 26 Grad. Und Freitag, da wird's dann wieder ein Stückchen wärmer, bevor Samstag dann vereinzelt Regen oder Gewitter möglich ist. Bei bis zu 28 Grad bleibt's aber weiterhin schön warm. Hier ist Radio 8 mit dem Verkehrsservice und das sieht soweit gut aus. Mir liegen keine Meldungen über größere Staus oder Verkehrsbehinderungen oder sogar Blitzer vor. Ich wünsche weiterhin eine gute und vor allem sichere Fahrt.
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0: 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Kaum ist es jetzt wieder wärmer geworden, sind sie wieder da. Die kleinen, nervigen Fruchtfliegen in der Küche. Und gefühlt werden es dann jeden Tag mehr. Aber was hilft wirklich gegen diese Mini-Plagegeister?
1: Schon gewusst?
2: Was kann ich eigentlich gegen Fruchtfliegen machen?
3: Fruchtfliegen lieben überreifes Obst, süße Getränke und Biomüll. Das Wichtigste ist deshalb, mögliche Futterquellen schnell entfernen. Obst lieber abdecken, Flaschen ausspülen und den Biomüll regelmäßig rausbringen. Viele stellen auch kleine Fallen auf, zum Beispiel mit Essig, Saft oder Wein und einem Tropfen Spülmittel. Der Geruch lockt die Fliegen an, das Spülmittel nimmt der Flüssigkeit die Spannung und die Tiere gehen unter. Entscheidend ist aber vor allem, die Fruchtfliegen dürfen gar nicht erst neues Futter finden.

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1: Ich bin Helen Martin. Große Streamingdienste wie Netflix, Amazon oder Disney Plus sollen künftig verpflichtend in Deutschland investieren. Das Bundeskabinett hat dazu einen entsprechenden Gesetzentwurf beschlossen. David Riemer berichtet aus Berlin.
2: Hintergrund ist die kriselnde deutsche Filmbranche. Große Produktionen wurden zuletzt oft im Ausland gedreht. Laut Gesetzentwurf sollen Streamingdienste künftig mindestens 8% ihrer Jahreseinnahmen aus Werbung und Abos in den Filmstandort Deutschland stecken. Dazu gehören aber auch Sender wie RTL, ProSieben, Sat.1 sowie ARD und ZDF. Kulturstaatsminister Weimar spricht von einem Filmbooster.
1: Zwar sinken die Spritpreise wieder, aber zu langsam. Zumindest findet das der ADAC. Super E10 hat zuletzt im Schnitt knapp 1,98 Euro gekostet, Diesel rund 1,95 Euro. Damit sind beide Kraftstoffe laut dem ADAC trotzdem weiter deutlich teurer als vor dem Iran-Krieg. Die Mineralölkonzerne würden niedrigere Ölpreise nur verzögert an die Verbraucher weitergeben, heißt es. Wer sparen will, sollte möglichst kurz vor Mittag tanken. Was tun, um den Verkehr auf der Brenner-Autobahn zu entzerren? Bayern, Südtirol und das Trentino wollen dazu eine variable Lkw-Maut auf der Brenner-Autobahn prüfen. Eine Machbarkeitsstudie soll noch in diesem Jahr klären, ob höhere Gebühren zu Stoßzeiten den Verkehr entspannen könnten. Die Brenner-Autobahn sorgt schon lange für Diskussionen. Am Samstag demonstrieren Anwohner gegen den vielen Verkehr. Die Autobahn ist deshalb stundenlang komplett gesperrt. Das Landgericht Verden hat die frühere RAF-Terroristin Daniela Klette zu 13 Jahren Haft verurteilt, unter anderem wegen versuchten schweren Raubes und Verstößen gegen Waffengesetze. Das Gericht sah es als erwiesen an, dass die 67-Jährige mit ihren mutmaßlichen Komplizen Burkhard Garbeck und Ernst Volker Staub Geldtransporter und Supermärkte in mehreren Städten überfallen hat. Griechenland zittert vor der nächsten Touriwelle. Laut der griechischen Zentralbank kamen letztes Jahr fast 38 Millionen Touristen nach Griechenland. Das ist fast das 3,5-fache der Bevölkerung. Nicht nur die bekannten Urlaubsinseln, sondern auch die kleineren Inseln kommen laut einer Studie mit ihrer Infrastruktur an ihre Grenzen. Die griechische Regierung hatte kürzlich Maßnahmen gegen Massentourismus angekündigt.
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3: Mit Chiara Bischoff. In der Nacht von Sonntag auf Montag haben Rettungskräfte einen Mann tot aus der Rednitz bei Stein geborgen. Wie die Polizei berichtet, geht der Notruf um kurz nach Mitternacht ein. Polizei, Rettungsdienst und DLRG eilten zur gemeldeten leblosen Person. Nach der Bergung konnte der Notarzt nur noch den Tod des 25-jährigen Mannes feststellen. Die Kripo Fürth hat jetzt die Ermittlungen übernommen. Hinweise auf ein Fremdverschulden liegen nicht vor. Momentan geht die Polizei von einem tragischen Unfall aus. Der Blick aufs Wetter bei uns in Mittelfranken. Nach einem schönen sonnigen Tag geht's sternklar durch die Nacht bei Frühwerten um 10 Grad. Morgen dann wieder viel Sonne bei warmen 26 Grad und Freitag. Da wird's dann wieder ein Stückchen wärmer, bevor Samstag dann vereinzelt Regen oder Gewitter möglich ist. Bei bis zu 28 Grad bleibt's aber weiterhin schön warm. Hier ist Radio 8 mit dem Verkehrsservice und das sieht soweit gut aus. Mir liegen keine Meldungen über größere Staus oder Verkehrsbehinderungen oder sogar Blitzer vor. Ich wünsche weiterhin eine gute und vor allem sichere Fahrt.
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1: Ich bin Chiara Bischoff, guten Abend. In der Nacht von Sonntag auf Montag haben Rettungskräfte einen Mann tot aus der Rednitz bei Stein geborgen. Wie die Polizei berichtet, geht der Notruf um kurz nach Mitternacht ein. Polizei, Rettungsdienst und DLRG eilen zur gemeldeten leblosen Person. Nach der Bergung konnte der Notarzt nur noch den Tod des 25-jährigen Mannes feststellen. Die Kripo Fürth hat jetzt die Ermittlungen übernommen. Hinweise auf ein Fremdverschulden liegen nicht vor. Momentan geht die Polizei von einem tragischen Unfall aus. Die Feuerwehr aus Ansbach-Schalkhausen hat am Abend einen Brand im Wald löschen müssen. Wie die Wehr berichtet, meldet ein aufmerksamer Zeuge Rauch aus einem Waldstück zwischen Schalkhausen und der Bezirksklinik. Da die Rauchsäule schwer auszumachen ist, muss die Feuerwehr auf die Suche gehen. Beim Eintreffen der Kräfte brennt eine Fläche von etwa 100 Quadratmeter Waldboden. Den Brand hat die Feuerwehr schnell unter Kontrolle. Das Löschwasser kam dazu von einem Tanklöschfahrzeug der Ansbacher Wehr. Nach etwas über einer Stunde konnten die Kräfte wieder abrücken. In der Nacht gab es auf der A6 bei Aurach einen Unfall mit Überschlag. Als ein Autofahrer die Spur wechselt, übersieht er dabei das von hinten kommende Auto einer Frau und es kommt zum Zusammenstoß, so die Polizei. Das Auto des Unfallverursachers landete schließlich auf dem Dach. Zwei Personen erleiden leichtere Verletzungen. Beide Autos sind total zerstört. Die Wehren aus Aurach und Herrieden sicherten die Unfallstelle. Die A6 war zuerst komplett gesperrt. Später konnte der Verkehr einspurig vorbeigeführt werden. Soweit die Nachrichten in Franken um halb, Radio 8 regional. Wenn Sie möchten, können Sie diese und viele weitere auch gerne nachlesen, dazu online oder in der Radio 8 App vorbeischauen. Der Blick aufs Wetter bei uns in Mittelfranken. Nach einem schönen sonnigen Tag geht's sternklar durch die Nacht bei Frühwerten um 10 Grad. Morgen dann wieder viel Sonne bei warmen 26 Grad und Freitag. Da wird's dann wieder ein Stückchen wärmer, bevor Samstag dann vereinzelt Regen oder Gewitter möglich ist. Bei bis zu 28 Grad bleibt's aber weiterhin schön warm. Hier ist Radio 8 mit dem Verkehrsservice und da sieht es weiterhin gut aus. Mir liegen keine Meldungen über größere Staus oder Verkehrsbehinderungen vor. Ich wünsche weiterhin eine gute und vor allem sichere Fahrt. Kommen Sie gut durch Ihren Mittwochabend.
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3: Im Fußball geht es in diesen Tagen um den Sieg im Pokalendspiel oder um den Klassenerhalt. In wenigen Wochen wird wieder einmal eine Weltmeisterschaft ausgetragen, auf die sich schon jetzt viele freuen. Chancen auf den Sieg haben nur solche Teams, in denen der Mannschaftsgeist stimmt und bei denen der Zusammenhalt und das Zusammenspiel funktioniert, auch wenn viele starke Persönlichkeiten mit unterschiedlichen Charakteren zusammenkommen. 11 einzelne Fußballer sind noch lange keine Mannschaft, auch wenn sie noch so brillant sein sollten. Wenn Mannschaften in letzter Zeit weniger erfolgreich waren, wird häufig rasch der Trainer ausgetauscht. Manchmal weht dann anschließend wirklich ein frischer Wind. Es geht ein Ruck durch die Mannschaft und es sind wieder überraschende Ergebnisse möglich. Frischer Wind, überraschende Ereignisse, ein neuer Geist. Das sind auch die Bilder, mit denen die Bibel versucht zu erklären, was an Pfingsten, dem Geburtsfest der Kirche, 50 Tage nach dem Tod und der Auferstehung Jesu in Jerusalem geschehen ist. Pfingsten, das Fest des Heiligen Geistes, liegt jetzt auch schon wieder hinter uns. Die Botschaft des Festes aber bleibt. Der frische Wind, die Offenheit für Überraschendes und Unerwartetes, sowie der gute Geist des Zusammenhalts sollte uns immer begleiten. Jedenfalls wünsche ich Ihnen das zumindest für den heutigen Tag.

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1: Mit Chiara Bischoff. Binnen kurzer Zeit könnten in Weißenburg gleich 2 Apotheken schließen. Der Bürgerentscheid zum kreuzungsfreien Ausbau des Frankenschnellwegs in Nürnberg geht in die heiße Phase. Seit gestern werden die Briefwahlunterlagen verschickt. In Ansbach hat eine Mutter jetzt 2 Kinder bei heißen Temperaturen im verschlossenen Auto gelassen. Ein Passant kam ihnen glücklicherweise zur Hilfe. Und bei Stein haben Rettungskräfte einen toten Mann aus der Rednitz geborgen. Momentan geht die Polizei von einem tragischen Unfall aus.
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1: Ich bin Helen Martin. Ein besserer Schutz vor Cyberangriffen. Das ist das Ziel der Bundesregierung und die hat dazu einen entsprechenden Gesetzentwurf beschlossen. Geplant ist, dass zum Beispiel die Polizei und das BKA künftig mehr Befugnisse bekommen. Claudia Wächter mit den Details.
2: Ganz konkret bedeutet das, gefährliche IT-Systeme können abgeschaltet, Daten umgeleitet oder auch komplett gelöscht werden. Vor allem Behörden und wichtige Einrichtungen will man damit besser schützen. Grund, so heißt es, Deutschland als große Wirtschaftsnation stehe verstärkt im Fokus von Cyberattacken. Auch hybride Bedrohungen nehmen zu.
1: Bundeskanzler Merz steht unter Druck. Und zwar nicht nur, weil er in Umfragen bei der Bevölkerung schlecht abschneidet, sondern wohl auch teilweise in den eigenen Reihen. Die Bild und der Stern berichten, dass innerhalb der Union über einen möglichen Austausch von Merz diskutiert wird. Beide Medien berufen sich dabei auf führende Politiker bei den Christdemokraten. Ein möglicher Nachfolger könnte demnach NRW-Ministerpräsident Wüst sein. Das Umfeld von Merz weist alle Spekulationen scharf zurück. Wer mit der Münchner S-Bahn unterwegs ist, braucht ja eh oft gute Nerven. Jetzt hat die Deutsche Bahn mitgeteilt, dass die Sperrung der Stammstrecke zwischen Pasing und der Donnersberger Brücke verlängert wird, und zwar bis Freitagabend. Eigentlich hätte die Sperrung morgen früh enden sollen. Grund dafür sind unerwartete Betonfundamente im Boden. Es gibt weiter Ersatzbusse und Pendler dürfen auch in den ICE steigen, um von Pasing zum Hauptbahnhof zu kommen. Der spektakuläre Kunstraub im Louvre in Paris wird verfilmt. Es soll einen Spielfilm und eine Dokuserie geben. Grundlage ist ein Enthüllungsbuch zu dem Raub, das heute erschienen ist. Beim Einbruch im Oktober hatten 4 Täter Kronjuwelen im Wert von 88 Millionen Euro gestohlen. Von der Beute fehlt immer noch jede Spur. In Leipzig steigt jetzt am Abend das Finale der Fußball-Conference League. Crystal Palace aus London trifft auf Rayo Vallecano aus Madrid. Für die Spanier wäre es der erste Titel in der Vereinsgeschichte. Anstoß in der Leipziger Arena ist um 21 Uhr. Es ist jetzt kurz nach 8. Und wieder geht ein super Sonnentag zu Ende. Die paar Schauer und Gewitter, die es gab, klingen jetzt am Abend ab und wir bekommen eine sternenklare Nacht. Die Temperaturen sinken auf 13 bis 5 Grad. Morgen scheint wieder von früh bis spät die Sonne bei 22 bis 28 Grad. Am Wochenende wird es schwül und warm mit Sonne und mehr Wolken. Dazu erwarten uns immer mehr Schauer und Gewitter. Hallo in die Autos und LKW. Ich habe nur eine Meldung und zwar die A3 Passau Richtung Nürnberg. Zwischen Regensburg, Burgweinting und im Kreuz Regensburg. 3 Kilometer Stau, 10 Minuten dauert's da länger. Ich wünsche allen unterwegs eine gute und vor allem eine sichere Fahrt. Oh!

Genießt den Mittwochabend mit uns, ob gemütlich auf der Terrasse, auf der Couch, im Whirlpool, auch sonst gerade jetzt um diese Uhrzeit. Hoffe, ihr macht euch einen schönen, gemütlichen Abend. Hold Me While You Wait, Musik von Louis Capaldi, hören wir gleich. Und den Anfang machen die Pointer Sisters. I'm So Excited, das war einer ihrer ganz großen Hits in den 80ern. Und dann schauen wir gleich mal auf das aktuelle Kinoprogramm, denn morgen laufen ja schon wieder neue Filme bei uns in den bayerischen Kinos an. Ich bin Ralf Hohn, euer Mann im Ohr für den Mittwochabend. Hallo. Tonight.

0: Harry Chapin hat 1973 das Original dieses Titels aufgenommen. Genau 20 Jahre später war es ein Riesenhit in der Coverversion für Ugly Kid Joe, Cats in the Cradle, am Mittwochabend. Den Film, den wir euch jetzt vorstellen, ich finde, der ist so richtig aus dem Leben gegriffen. Das haben wir, glaube ich, alle schon mal erlebt. Es ist alles wirklich akribisch vorgeplant und zack, plötzlich ändert sich der Plan und es dreht sich alles um 180 Grad. So geht's im Film Solo Mio. Helen Martin hat ihn schon gesehen.
1: Eigentlich sollte es der schönste Tag im Leben von Matt sein. Er will seine große Liebe Heather heiraten. Doch dann...
2: Sie war gerade noch hier.
3: Sie ist also hier.
2: Sie war hier und dann war sie weg.
1: Matt wurde einfach am Altar stehen gelassen. Dumm, dass die Flitterwochen in Italien schon bezahlt sind. Also tritt Matt die Reise allein an.
4: An ihrer Stelle würde ich das gesamte Paket allein genießen.
3: Allein auf Hochzeitsreise?
4: Hochzeitsreise, Urlaub, nennen Sie es, wie Sie wollen.
1: Mitten in seinem Kummer trifft Matt Julian, der ihn unter seine Fittiche nimmt.
5: Ist der Stuhl besetzt?
6: Verzeihung, kennen wir uns.
5: Haben Sie das Honeymoon-Paket gebucht?
6: Ja.
5: Gehören dazu nicht zwei?
6: Das ist was Persönliches.
1: Doch bei dieser einen überraschenden Begegnung bleibt es nicht.
2: Wie ist Ihr Name?
6: Matt, und Sie sind, Kaffee. Del Sol.
2: Nein, Gia.
6: Ich hab nur versucht, witzig zu sein.
2: Okay.
1: Und Gia verändert Matts Blick aufs Leben.
2: Gefällt es dir?
6: Es ist wunderschön. Ich würde gern wiederkommen.
2: Du könntest bleiben. Geh nicht.
1: Solo Mio. Ein Film, der zeigt, dass es sich immer lohnt, nochmal von vorne anzufangen.
0: Klingt doch angenehm nach sehr netter Kinounterhaltung, oder? Solo Mio läuft neu an, ab morgen bei uns in den bayerischen Kinos.

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1: Ich bin Helen Martin. Ein besserer Schutz vor Cyberangriffen. Das ist das Ziel der Bundesregierung und die hat dazu einen entsprechenden Gesetzentwurf beschlossen. Geplant ist, dass zum Beispiel die Polizei und das BKA künftig mehr Befugnisse bekommen. Claudia Wächter mit den Details.
2: Ganz konkret bedeutet das, gefährliche IT-Systeme können abgeschaltet, Daten umgeleitet oder auch komplett gelöscht werden. Vor allem Behörden und wichtige Einrichtungen will man damit besser schützen. Grund, so heißt es, Deutschland als große Wirtschaftsnation stehe verstärkt im Fokus von Cyberattacken. Auch hybride Bedrohungen nehmen zu.
1: Bundeskanzler Merz steht unter Druck. Und zwar nicht nur, weil er in Umfragen bei der Bevölkerung schlecht abschneidet, sondern wohl auch teilweise in den eigenen Reihen. Die Bild und der Stern berichten, dass innerhalb der Union über einen möglichen Austausch von Merz diskutiert wird. Beide Medien berufen sich dabei auf führende Politiker bei den Christdemokraten. Ein möglicher Nachfolger könnte demnach NRW-Ministerpräsident Wüst sein. Das Umfeld von Merz weist alle Spekulationen scharf zurück. Das waren die Nachrichten um 5:30. Und wieder geht ein super Sonnentag zu Ende. Die paar Schauer und Gewitter, die es gab, klingen jetzt am Abend ab und wir bekommen eine sternenklare Nacht. Die Temperaturen sinken auf 13 bis 5 Grad. Morgen scheint wieder von früh bis spät die Sonne bei 22 bis 28 Grad. Am Wochenende wird es schwül und warm mit Sonne und mehr Wolken. Dazu erwarten uns immer mehr Schauer und Gewitter.
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3: Wenn zwei Frauen, die im Musikgeschäft erfolgreich sind, sich zusammentun, da kann ja eigentlich auch nur was Erfolgreiches bei rauskommen. Ne? So wie heute vor 6 Jahren bei Lady Gaga und Ariana Grande. Da haben sie nämlich die Charts mit angeführt mit ihrem Titel. Gleich mehr dazu in unserer Chart-History. Und das hier ist auch eine Frau, ja, die brauchte eigentlich gar keine Duettpartnerin oder einen Duettpartner. Die hat es auch alleine geschafft. 1979, damals in den Charts. Hier ist Donna Summer und Hot Stuff.

Toller Reggae-Sound an diesem Mittwochabend von Bob Marley, One Love. Jetzt eigentlich nur noch ein Cocktail und der Abend wäre nahezu perfekt, oder? Wir schauen mal auf Lady Gaga. Die ist nämlich unter anderem an der Fortsetzung von Der Teufel trägt Prada beteiligt. Meryl Streep spielt wieder die Chefin und gemeinsam mit der Rapperin Doechii steuert Lady Gaga den Titelsong bei. So wirklich erfolgreich ist sie damit in den Charts bisher noch nicht. Ganz im Gegenteil zu ihrem Duett, was sie vor 6 Jahren hatte. Lady Gaga gemeinsam mit Ariana Grande. Da waren sie nämlich heute vor 6 Jahren die Nummer 1 in den britischen Charts. Und daran erinnern wir uns jetzt nochmal. Hier sind die beiden mit Rain on Me.

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1: Ich bin Helen Martin. Die Spritpreise sinken zwar weiter, aber laut dem ADAC zu langsam. So hat Super E10 zuletzt im Schnitt knapp 1,98 Euro pro Liter gekostet, Diesel rund 1,95 Euro. Mehr dazu von Ronny Thorau.
2: Sowohl Diesel als auch Super E10 liegen mittlerweile im bundesweiten Tagesdurchschnitt unter 2 Euro. Allerdings sind beide immer noch gut 20 Cent teurer als vor Ausbruch des Irankrieges. Und das trotz des Tankrabatts der Regierung von rund 17 Cent und obwohl der Ölpreis zuletzt deutlich nachgegeben hat. Für den ADAC ist das aktuelle Preisniveau der Beweis, dass die Mineralölkonzerne günstigere Ölpreise nur sehr verlangsamt an die Kunden weitergeben.
1: Der Wohnungsbau in Deutschland soll schneller vorangehen. Um das zu erreichen, hat das Bundeskabinett eine Änderung des Baurechts beschlossen. Dabei geht es vor allem darum, Planungsverfahren zu verkürzen. Außerdem sollen die Auflagen für Umwelt- und Denkmalschutz weniger streng angewendet werden. Und Eigentümer, die ihre Immobilien verfallen lassen, sollen härter bestraft werden. In Bayern hat es im letzten Jahr mindestens 181 queerfeindliche Straftaten gegeben, darunter ein Mord und 15 Körperverletzungen. Das geht aus einer Antwort auf eine Anfrage der Landtagsgrünen hervor. Die Polizei geht davon aus, dass bis zu 90% aller Taten gar nicht angezeigt werden. Die Dunkelziffer ist also riesig. 44% der bekannten Fälle gehen auf Täter aus dem rechten Spektrum zurück. In Griechenland könnte es für Minderjährige bald verboten sein, E-Scooter zu fahren. Die Regierung hat dazu einen Gesetzentwurf angekündigt. Als Begründung heißt es, dass sich immer mehr Jugendliche beim E-Scooterfahren verletzen würden. Griechische Krankenhäuser berichten, dass es generell mehr Unfälle mit E-Scootern gibt. Das betrifft auch Touristen. Noch gut 2 Wochen, dann startet die Fußball-WM in den USA, Kanada und Mexiko. Für die deutsche Nationalmannschaft hat heute die Vorbereitung begonnen. Bundestrainer Julian Nagelsmann versammelt in Herzogenaurach seinen Kader für das Turnier. Das erste Training für die DFB-Auswahl steht morgen an. Heute gab es erstmal ein Teammeeting und Werbeaufnahmen. Es ist jetzt 9:15 Uhr. Und wieder geht ein super Sonnentag zu Ende. Die paar Schauer und Gewitter, die es gab, klingen ab. Und wir bekommen eine sternenklare Nacht. Die Temperaturen sinken auf 13 bis 5 Grad. Morgen scheint wieder von früh bis spät die Sonne bei 22 bis 28 Grad. Am Wochenende wird es schwül und warm mit Sonne und mehr Wolken. Dazu erwarten uns immer mehr Schauer und Gewitter. Habe ich einmal die A3 Nürnberg Richtung Würzburg. Zwischen Erlangen-Tennenlohe und Erlangen-Frauenaurach 3 Kilometer Stau. 20 Minuten dauert es da länger. Und die A3 Passau Richtung Nürnberg. Zwischen Regensburg-Universität und dem Kreuz Regensburg. Da hat es einen Unfall mit mehreren Fahrzeugen gegeben. Die linke Spur ist blockiert, die rechte ebenso. Es sind Personen auf der Fahrbahn. Der Verkehr wird auf der Standspur an der Unfallstelle vorbeigeleitet. Allen unterwegs eine gute und vor allem eine sichere Fahrt.

Die deutsche Fußballnationalmannschaft ist heute ins vorbereitende Trainingslager zur Fußball-WM in Herzogenaurach gestartet. Darüber sprechen wir gleich an diesem Mittwochabend. Wir haben es kurz nach 9. Ich bin Ralf Hohn und wünsche rundherum nochmal einen schönen sommerlichen guten Abend.

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0: Morgen in 2 Wochen ist es soweit. Dann beginnt sie, die Fußball-Weltmeisterschaft in Amerika, Kanada und Mexiko. Und heute ist die deutsche Fußballnationalmannschaft ins vorbereitende Trainingslager nach Herzogenaurach gestartet. Pia Wegener ist bei mir. Pia, das ist schon relativ spät, oder, der Termin?
1: Ja, weil viele Nationalspieler mit dem FC Bayern und Stuttgart erst noch das Finale des DFB-Pokals gespielt haben. Fast die Hälfte des Kaders hätte sonst so richtig Stress mit der Anreise gehabt. Es sind nämlich 7 Bayern-Stars und 4 VfB-Profis dabei. Außerdem wollte Bundestrainer Julian Nagelsmann mit der Kadernominierung bis nach dem letzten Bundesligaspieltag warten. Ja, und so hat sich der ganze Zeitplan inklusive Trainingslager nach hinten geschoben.
0: Und genau diese Kadernominierung ist ja ziemlich heftig diskutiert worden. In den letzten Tagen sind ja auch einige Neulinge dabei.
1: Für Nathaniel Brown, Malik Chow oder auch Lennart Karl ist es das erste große Turnier mit dem DFB-Team. Karl ist dabei mit 18 Jahren der Jüngste im Kader. Mit Kapitän Joshua Kimmich, Antonio Rüdiger oder Leon Goretzka sind aber natürlich auch erfahrenere DFB-Spieler dabei. Kein WM-Ticket bekommen hat beispielsweise Köln-Spieler Said Elmala.
0: Wie ist denn jetzt der Fahrplan? Also heute haben Sie sozusagen das Trainingsquartier in Herzogenaurach bezogen. Wie geht's dann weiter?
1: Also die ersten Tage werden für Trainingseinheiten genutzt und am Sonntag steht dann in Mainz ein Testspiel gegen Finnland an. Anschließend geht's nochmal nach Herzogenaurach, bevor die Mannschaft dann nach Chicago aufbricht. Ja, und in Chicago, da finden dann nochmal ein kleines Trainingslager und ein letztes Testspiel statt. Das bestreitet Deutschland übrigens gegen WM-Co-Gastgeber USA.
0: Das erste deutsche Gruppenspiel jetzt dann am 14.06. gegen Curaçao. Und was jetzt heute auch dann bekannt gegeben wurde, ist, dass Manuel Neuer auch am Sonntag gegen Finnland im Testspiel nicht im Tor stehen wird. Verletzungsbedingt wird er durch Oliver Baumann vertreten. Pia Wegener war das mit aktuellen Infos zur Vorbereitung der deutschen Fußballnationalmannschaft.

0: Ich bin Helen Martin. Die Spritpreise sinken zwar weiter, aber laut dem ADAC zu langsam. So hat Super E10 zuletzt im Schnitt knapp 1,98 Euro pro Liter gekostet, Diesel rund 1,95 Euro. Mehr dazu von Ronny Thorau.
1: Sowohl Diesel als auch Super E10 liegen mittlerweile im bundesweiten Tagesdurchschnitt unter 2 Euro. Allerdings sind beide immer noch gut 20 Cent teurer als vor Ausbruch des Irankrieges. Und das trotz des Tankrabatts der Regierung von rund 17 Cent und obwohl der Ölpreis zuletzt deutlich nachgegeben hat. Für den ADAC ist das aktuelle Preisniveau der Beweis, dass die Mineralölkonzerne günstigere Ölpreise nur sehr verlangsamt an die Kunden weitergeben.
0: Der Wohnungsbau in Deutschland soll schneller vorangehen. Um das zu erreichen, hat das Bundeskabinett eine Änderung des Baurechts beschlossen. Dabei geht es vor allem darum, Planungsverfahren zu verkürzen. Außerdem sollen die Auflagen für Umwelt- und Denkmalschutz weniger streng angewendet werden. Und Eigentümer, die ihre Immobilien verfallen lassen, sollen härter bestraft werden. Das waren die Nachrichten um 9:30. Und wieder geht ein super Sonnentag zu Ende. Die paar Schauer und Gewitter, die es gab, klingen ab. Und wir bekommen eine sternenklare Nacht. Die Temperaturen sinken auf 13 bis 5 Grad. Morgen scheint wieder von früh bis spät die Sonne bei 22 bis 28 Grad. Am Wochenende wird es schwül und warm mit Sonne und mehr Wolken. Dazu erwarten uns immer mehr Schauer und Gewitter.
2: Das fühlt sich gut an, oder? Wir sind ja Mittwoch, Feierabend. 2 Tage der kurzen Arbeitswoche sind schon rum. Morgen noch und übermorgen. Und dann ist ja auch schon wieder Wochenende. Und nächste Woche, das ist die gute Nachricht für den einen oder anderen, natürlich auch eine kurze Arbeitswoche durch den Fronleichnamsfeiertag und vielleicht einen Brückentag am Freitag. Ich bin Ralf Hohn. Schönen Mittwochabend. Ja.

0: Die beste Musik für euren Mittwochabend. Mal ehrlich, wie oft habt ihr heute schon Wasser benutzt? Heute Morgen beim Zähneputzen, beim Duschen, zum Kaffee machen, nach dem Toilettengang. Es gibt ja viele Dinge, wo uns Wasser den ganzen Tag über begleitet. Aber Wasser ist auch nicht gleich Wasser. Pia Wegner.
1: Trinken mit Unterschied.
2: Es ist biologisch nicht aufbereitet und das gesündeste Wasser, was wir zu uns nehmen können. Das Quellwasser. Wie der Name schon sagt, stammt es aus einer Quelle und wird direkt vor Ort abgefüllt. Es enthält wichtige Mineralien wie Calcium, Magnesium, Natrium und Kalium. Und es hat einen hohen Elektrolytgehalt, was die Flüssigkeitszufuhr zusätzlich fördert.
1: Wasser ist ein Menschenrecht.
2: Und zwar seit 2010. Da haben die Vereinten Nationen schriftlich festgehalten, dass jeder Mensch ein Recht auf Wasser hat. Ohne sauberes Wasser und sanitäre Anlagen ist nämlich auch das Recht auf Gesundheit und körperliche Unversehrtheit schwer zu erreichen. Und wenn Wasser fehlt, fehlt oft auch Bildung. Statt in den Unterricht zu gehen, müssen Kinder in wasserarmen Regionen nämlich Kanister schleppen.
1: Neutraler Geschmack? Von wegen.
2: Wasser schmeckt tatsächlich unterschiedlich. Und das liegt vor allem an den Mineralstoffen, die enthalten sind. Natrium schmeckt salzig, Magnesium bittersüßlich, Calcium eher kalkig. Und es kommt auch darauf an, welche Speisen wir dazu kombinieren. Zu süßem Essen passt meistens säuerliches Wasser besser, bei deftigen Speisen viel Kohlensäure.
0: Na, da haben wir mal wieder ein bisschen was rund ums Thema Wasser gelernt. Und Wasser trinken ist natürlich gerade auch bei diesem Wetter, was wir momentan haben, sehr, sehr wichtig.

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1: Ich bin Hendrik Daum. In Deutschland fehlt es an allen Ecken und Enden an Wohnungen. Deshalb soll der Wohnungsbau jetzt beschleunigt werden. Dazu hat das Bundeskabinett eine Änderung des Baurechts beschlossen. Es geht unter anderem darum, Planungsverfahren zu verkürzen und transparenter zu machen. David Riemer berichtet.
2: Städte und Gemeinden sollen auch leichter gegen sogenannte Schrottimmobilien vorgehen können. In extremen Fällen könnte dann sogar eine Enteignung möglich sein. Neu ist außerdem, Kommunen mit angespanntem Wohnungsmarkt können künftig ein überragendes öffentliches Interesse für Wohnungsbau erklären. Dadurch soll die Bauplanung statt auf 5 bis 15 Jahren künftig in etwa 2 Jahren abgeschlossen werden können.
1: Die Umfragewerte für Bundeskanzler Merz, sie sind im Keller und auch in den eigenen Reihen scheint der Rückhalt jetzt zu schwinden. Die Bild und der Stern berichten, dass es innerhalb der Union Spekulationen um einen möglichen Kanzlerwechsel gibt. Als möglicher Nachfolger wird in Führungskreisen demnach NRW-Ministerpräsident Wüst gehandelt. Das Umfeld von Merz hat die Berichte scharf zurückgewiesen. Was tun, um den Verkehr auf der Brenner-Autobahn zu entzerren? Bayern, Südtirol und das Trentino wollen dazu eine variable Lkw-Maut auf der Brenner-Autobahn prüfen. Eine Machbarkeitsstudie soll noch in diesem Jahr klären, ob höhere Gebühren zu Stoßzeiten den Verkehr entspannen könnten. Die Brenner-Autobahn sorgt schon lange für Diskussionen. Jetzt am Samstag demonstrieren Anwohner gegen den vielen Verkehr. Die Autobahn ist deshalb dann stundenlang komplett gesperrt. In New York soll im Juli das Skelett von einem Tyrannosaurus Rex versteigert werden und das könnte bis zu 30 Millionen Dollar einbringen. Laut dem Auktionshaus Sotheby's handelt es sich um eines der größten und komplettesten T-Rex-Skelette, die je gefunden worden sind. Es wurde im US-Bundesstaat South Dakota ausgegraben und ist rund 67 Millionen Jahre alt. Es ist jetzt kurz nach 10. Schauer und Gewitter, die es gab, die klingen jetzt langsam ab und wir bekommen dann eine sternenklare Nacht. Die Temperaturen, die gehen bis in der Früh runter auf 13 bis 5 Grad. Morgen, da scheint wieder von früh bis spät die Sonne bei 22 bis 28 Grad. Am Wochenende, da wird es schwül warm mit Sonne und dann mehr Wolken, dazu immer wieder Schauer und auch Gewitter. Wir starten mit der A3 Nürnberg Richtung Würzburg. Bitte aufpassen, zwischen dem Kreuz Fürth Erlangen und Erlangen-Frauenaurach. Da steht ein Pannenauto auf der rechten Spur. Dann die A6 Nürnberg Richtung Heilbronn. Hier läuft eine Unfallaufnahme zwischen Kupferzell und Neuenstein. Weiter auf die A7 Fulda Richtung Würzburg. Zwischen Gramstadt-Zerwald und Würzburg-Estenfeld ein Pannen-LKW auf dem Standstreifen. Und dann haben wir noch die A70 Schweinfurt-Werneck Richtung Bamberg. Auch hier ein Pannen-LKW. Bitte aufpassen zwischen Eltmann und Vierert-Trunstadt.
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3: Die passende Musik für so einen lauen Sommerabend gibt's gleich von Enrique Iglesias zusammen mit Nicky Jam mit El Perdón. Und den Anfang macht ein Rockklassiker aus den 80ern. 1985 haben sich die Dire Straits mit ihrem Album Brothers in Arms ein eigenes musikalisches Denkmal gesetzt. Und das hier ist einer der ganz großen Hits aus dieser Platte. Die Dire Straits und Money for Nothing um kurz nach 10 am Mittwochabend. Mein Name ist Ralf Hohn. Servus. 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

0: 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Das war damals 1990 bei uns der große Durchbruch für die Formation London Beat und damit ging es direkt auf Platz 1. Neue Filme natürlich auch in dieser Woche, ab morgen wieder bei uns in den bayerischen Kinos. Und dieser Film hier, der läuft morgen auch an. Verflucht normal.
1: Das heißt Tourette-Syndrom. Ich sag schlimme Dinge.
2: Kann man das heilen?
3: Verflucht normal dreht sich um den jungen Schotten John, der als Jugendlicher Ticks entwickelt. Rufe, Zuckungen und wilde Flüche. Als Erwachsener lernt er die verständnisvolle Krankenschwester Dottie kennen.
4: Fick dich, du Schlampe!
5: Tja, freut mich auch sehr.
3: Sie hilft John aus der Isolation, besorgt ihm einen Job und gibt ihm neuen Lebensmut.
6: Wenn du irgendwas machst und du nichts dafür kannst, dann musst du dich auf keinen Fall dafür entschuldigen.
3: Verflucht normal basiert auf dem Leben des Aktivisten John Davidson. Der Film klärt auf, ist humorvoll und geht unter die Haut.
7: Ich glaube, dass Tourette nicht das Problem ist, sondern dass die Menschen nichts über Tourette wissen. Klär sie auf.
0: Verflucht normal, ab morgen bei uns in den Kinos, neu mit besten Empfehlungen von Thomas Bremser.

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1: Ich bin Hendrik Daum. In Deutschland fehlt es an allen Ecken und Enden an Wohnungen. Deshalb soll der Wohnungsbau jetzt beschleunigt werden. Dazu hat das Bundeskabinett eine Änderung des Baurechts beschlossen. Es geht unter anderem darum, Planungsverfahren zu verkürzen und transparenter zu machen. David Riemer berichtet.
2: Städte und Gemeinden sollen auch leichter gegen sogenannte Schrottimmobilien vorgehen können. In extremen Fällen könnte dann sogar eine Enteignung möglich sein. Neu ist außerdem, Kommunen mit angespanntem Wohnungsmarkt können künftig ein überragendes öffentliches Interesse für Wohnungsbau erklären. Dadurch soll die Bauplanung statt auf 5 bis 15 Jahren künftig in etwa 2 Jahren abgeschlossen werden können.
1: Die Umfragewerte für Bundeskanzler Merz, sie sind im Keller und auch in den eigenen Reihen scheint der Rückhalt jetzt zu schwinden. Die Bild und der Stern berichten, dass es innerhalb der Union Spekulationen um einen möglichen Kanzlerwechsel gibt. Als möglicher Nachfolger wird in Führungskreisen demnach NRW-Ministerpräsident Wüst gehandelt. Das Umfeld von Merz hat die Berichte scharf zurückgewiesen. Das waren die Nachrichten um 9:30. Schauer und Gewitter, die es gab, die klingen jetzt langsam ab und wir bekommen dann eine sternenklare Nacht. Die Temperaturen, die gehen bis in der Früh runter auf 13 bis 5 Grad. Morgen, da scheint wieder von früh bis spät die Sonne bei 22 bis 28 Grad. Am Wochenende, da wird's schwül warm mit Sonne und dann mehr Wolken, dazu immer wieder Schauer und auch Gewitter.
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3: Roxette haben wir gleich mit Dangerous um 10:45 an diesem Mittwochabend. Ja, wie könnte Deutschland dieses Jahr bei der Fußball-Weltmeisterschaft in Amerika, Mexiko und Kanada abschneiden? Das ist eine gute Frage. Wir wollten von euch mal eine Einschätzung haben. Die hören wir gleich.

0: Der erste große Erfolgshit für Aha, Mitte der 80er war das damals, Take On Me, an diesem späten Mittwochabend. Die deutsche Fußballnationalmannschaft ist heute ins Trainingslager in Herzogenaurach gestartet und bereitet sich jetzt auf die Fußball-WM in Amerika, Mexiko und Kanada vor. Ist natürlich schwer zu sagen, der Kader ist ziemlich umgestrickt worden von Bundestrainer Julian Nagelsmann. Hat er das richtige Händchen, ja oder nein? Wie könnte Deutschland eurer Meinung nach abschneiden bei dieser Fußball-WM?
1: Hoffentlich besser als letztes Mal.
2: Weltmeisterschaft gewinnen natürlich.
3: Ach, das wäre schon gut, wenn sie möglichst weit kommen. Ich würde sagen, schön wäre Halbfinale, aber wahrscheinlich ist es nicht.
4: Denkt man nicht so gut dieses Jahr, ne? Verteidigung schwach. Mal sehen.
1: Naja, nachdem ich jetzt die Champions League geschaut habe und die Konkurrenz gesehen habe, weiß ich noch nicht, ob wir es übers Achtelfinale hinaus schaffen, wenn dann Frankreich eventuell wartet. Die Mannschaft ist schon ziemlich stark, aber ich hoffe natürlich, dass wir mal wieder so ein Sommermärchen nach Hause holen.
0: Ja, Sommermärchen wäre natürlich schön, aber wie wir gerade gehört haben, sind dann doch eher etwas skeptische Töne mit dabei. Sind wir mal gespannt. Sonntag gibt es das nächste Testspiel in Mainz gegen Finnland.

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1: Ich bin Hendrik Daum. Die Spritpreise sinken zwar weiter, aber laut dem ADAC zu langsam. So hat Super E10 zuletzt im Schnitt knapp 1,98 Euro pro Liter gekostet. Diesel rund 1,95 Euro. Mehr von Ronny Thorau.
2: Sowohl Diesel als auch Super E10 liegen mittlerweile im bundesweiten Tagesdurchschnitt unter 2 Euro. Allerdings sind beide immer noch gut 20 Cent teurer als vor Ausbruch des Irankrieges. Und das trotz des Tankrabatts der Regierung von rund 17 Cent und obwohl der Ölpreis zuletzt deutlich nachgegeben hat. Für den ADAC ist das aktuelle Preisniveau der Beweis, dass die Mineralölkonzerne günstigere Ölpreise nur sehr verlangsamt an die Kunden weitergeben.
1: Was tun, um den Verkehr auf der Brenner-Autobahn zu entzerren? Bayern, Südtirol und das Trentino wollen dazu eine variable Lkw-Maut auf der Brenner-Autobahn prüfen. Eine Machbarkeitsstudie soll noch in diesem Jahr klären, ob höhere Gebühren zu Stoßzeiten den Verkehr entspannen könnten. Die Brenner-Autobahn sorgt schon lange für Diskussionen. Jetzt am Samstag demonstrieren Anwohner gegen den vielen Verkehr. Die Autobahn ist deshalb dann stundenlang komplett gesperrt. Noch nie waren in Deutschland so viele Menschen Teilzeit beschäftigt wie im letzten Jahr. Laut dem Statistischen Bundesamt haben rund 32% der Erwerbstätigen nur in Teilzeit gearbeitet. Doch es gibt geschlechtsspezifische Unterschiede. So war 2025 jede zweite Frau in Teilzeit, während es nur jeder siebte Mann war. In New York soll im Juli das Skelett von einem Tyrannosaurus Rex versteigert werden und das könnte bis zu 30 Millionen Dollar einbringen. Laut dem Auktionshaus Sotheby's handelt es sich um eines der größten und komplettesten T-Rex-Skelette, die jemals gefunden worden sind. Es wurde im US-Bundesstaat South Dakota ausgegraben und ist rund 67 Millionen Jahre alt. Noch gut 2 Wochen, dann startet sie, die Fußball-WM in den USA, Kanada und Mexiko. Für die deutsche Nationalmannschaft hat heute die Vorbereitung begonnen. Bundestrainer Julian Nagelsmann versammelte in Herzogenaurach seinen Kader für das Turnier. Das erste Training für die DFB-Auswahl steht morgen an. Heute gab es erstmal ein Teammeeting und Werbeaufnahmen. Es ist jetzt kurz nach 11. Die Schauer und Gewitter, die es gab, die klingen jetzt langsam ab und wir bekommen dann eine sternenklare Nacht. Die Temperaturen, die gehen bis in der Früh runter auf 13 bis 5 Grad. Morgen, da scheint wieder von früh bis spät die Sonne bei 22 bis 28 Grad. Am Wochenende, da wird's schwül warm mit Sonne und dann mehr Wolken, dazu immer wieder Schauer und auch Gewitter. Wir starten mit der A3 Nürnberg Richtung Würzburg. Hier steht auf der rechten Spur ein Pannenauto. Bitte fahrt vorsichtig zwischen dem Kreuz Fürth-Erlangen und Erlangen-Frauenaurach. Dann die A6 Nürnberg Richtung Heilbronn. Eine Unfallaufnahme zwischen Kupferzell und Neuenstein. Dann haben wir die A7 Würzburg Richtung Fulda. Aufpassen bitte zwischen Wasserlosen und Hammelburg. Da steht auf der rechten Spur ein Pannen-LKW. Dann nochmal ein Pannen-LKW auf der A9 Nürnberg Richtung Berlin. Der steht hier auf dem Standstreifen zwischen Gefrees und Münchberg Süd. Und die A93 noch Holledau Richtung Regensburg. Hier ein Unfall. Es kommt zu Behinderungen zwischen Abensberg und Hausen.
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3: Anfang 1999 hatte Emilia mit Big Big World eine Nummer 1 Hit bei uns in den deutschen Charts. Vielleicht erinnert ihr euch noch dran, habe ich gleich auch mit dabei. Vorher gibt's Musik von Linkin Park, Castle of Glass. Und das sind die 80er mit Bananarama und I Heard a Rumor. Wir haben es kurz nach 11 am späten Mittwochabend. Ich bin Ralf Hohn. Hi.

Ich weiß nicht, wie es euch geht. Ich hätte eigentlich mal wieder so richtig Lust auf eine tolle 80er-Jahre-Party. Und diese Nummer, die wir jetzt gleich hören, die darf eigentlich auf keiner 80er-Jahre-Party fehlen. Die ist genau heute vor 40 Jahren erschienen. Es geht um die amerikanische Funk- und Soul-Band Cameo. Viele haben diese wahrscheinlich als One-Hit-Wonder, also als musikalische Eintagsfliege, abgestempelt. 2 Jahre vor ihrem großen Hit waren sie schon mal mit diesem Titel hier halbwegs erfolgreich. And I like it. Aber so richtig durchgestartet sind sie heute vor genau 40 Jahren mit dem Titel Word Up. Der hat bei uns in Deutschland in den Singlecharts sogar Platz 3 erreicht. Und wie gesagt, ne, der geht auf jeden Fall so richtig in die Beine. Heute vor 40 Jahren erschienen. Hier ist Cameo und Word Up.

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1: Ich bin Hendrik Daum. Die Spritpreise sinken zwar weiter, aber laut dem ADAC zu langsam. So hat Super E10 zuletzt im Schnitt knapp 1,98 Euro pro Liter gekostet. Diesel rund 1,95 Euro. Mehr von Ronny Thorau.
2: Sowohl Diesel als auch Super E10 liegen mittlerweile im bundesweiten Tagesdurchschnitt unter 2 Euro. Allerdings sind beide immer noch gut 20 Cent teurer als vor Ausbruch des Irankrieges. Und das trotz des Tankrabatts der Regierung von rund 17 Cent und obwohl der Ölpreis zuletzt deutlich nachgegeben hat. Für den ADAC ist das aktuelle Preisniveau der Beweis, dass die Mineralölkonzerne günstigere Ölpreise nur sehr verlangsamt an die Kunden weitergeben.
1: Noch nie waren in Deutschland so viele Menschen Teilzeit beschäftigt wie im letzten Jahr. Laut dem Statistischen Bundesamt haben rund 32% der Erwerbstätigen nur in Teilzeit gearbeitet. Doch es gibt geschlechtsspezifische Unterschiede. So war 2025 jede zweite Frau in Teilzeit, während es nur jeder siebte Mann war. Das waren die Nachrichten um 9:30. Die Schauer und Gewitter, die es gab, die klingen jetzt langsam ab und wir bekommen dann eine sternenklare Nacht. Die Temperaturen, die gehen bis in der Früh runter auf 13 bis 5 Grad. Morgen, da scheint wieder von früh bis spät die Sonne bei 22 bis 28 Grad. Am Wochenende, da wird's schwül warm mit Sonne und dann mehr Wolken. Dazu immer wieder Schauer und auch Gewitter.
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4: Gleich schauen wir nochmal auf die Kino-Neustarts der Woche. Das hier ist Musik von Alphaville.

0: Aus dem Sommer 1987, die Pet Shop Boys waren das und It's a Sin. Wir schauen nochmal auf die aktuellen Filme, die morgen anlaufen, bei uns neu in den bayerischen Kinos. Passenger wäre einer der Filme. Thomas Bremser weiß mehr.
1: Diese Kratzer waren gestern auch im Unfallwagen. Habt ihr versucht zu helfen?
2: Im Horrorfilm Passenger entdecken die Verlobten Tyler und Maddie auf ihrem Roadtrip im Wohnmobil einen Unfallwagen. Seitdem werden sie von einer gruseligen Gestalt heimgesucht.
3: Etwas verfolgt uns.
4: Es ist etwas Dämonisches.
2: Das Wesen ist eine Art Gegenspieler zu Christophorus, dem Schutzpatron der Reisenden.
5: Heiliger Christophorus, beschütze mich heute auf all meinen Reisen.
2: Passenger gehört nicht zu den kreativsten Horrorfilmen, hat aber ein paar gruselige Szenen zu bieten.
6: Niemand entkommt dem Passenger.
0: Passenger läuft ab morgen neu bei uns an. In den bayerischen Kinos, das war's von mir. Ich bin Ralf Hohn und wünsche eine angenehme Nacht.

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1: Ich bin Hendrik Daum. In Deutschland fehlt es an allen Ecken und Enden an Wohnungen. Deshalb soll der Wohnungsbau jetzt beschleunigt werden. Dazu hat das Bundeskabinett eine Änderung des Baurechts beschlossen. Es geht unter anderem darum, Planungsverfahren zu verkürzen und transparenter zu machen. David Riemer berichtet.
2: Städte und Gemeinden sollen auch leichter gegen sogenannte Schrottimmobilien vorgehen können. In extremen Fällen könnte dann sogar eine Enteignung möglich sein. Neu ist außerdem, Kommunen mit angespanntem Wohnungsmarkt können künftig ein überragendes öffentliches Interesse für Wohnungsbau erklären. Dadurch soll die Bauplanung statt auf 5 bis 15 Jahren künftig in etwa 2 Jahren abgeschlossen werden können.
1: Die Sicherheitsbehörden sollen mehr Befugnisse für die Abwehr von Cyberangriffen erhalten. Das Bundeskabinett hat einen entsprechenden Gesetzentwurf ebenfalls gebilligt. So soll es dem Bundeskriminalamt und der Bundespolizei künftig zum Beispiel möglich sein, Datenverkehr umzuleiten oder zu blockieren oder in schweren Fällen Daten auch zu löschen. Die Umfragewerte für Bundeskanzler Merz, sie sind im Keller und auch in den eigenen Reihen scheint der Rückhalt jetzt zu schwinden. Die Bild und der Stern berichten, dass es innerhalb der Union Spekulationen über einen möglichen Kanzlerwechsel gibt. Als möglicher Nachfolger wird demnach NRW-Ministerpräsident Wüst gehandelt. Das Umfeld von Merz hat die Berichte aber scharf zurückgewiesen. Noch nie waren in Deutschland so viele Menschen Teilzeit beschäftigt wie im letzten Jahr. Laut dem Statistischen Bundesamt haben rund 32% der Erwerbstätigen nur in Teilzeit gearbeitet. Doch es gibt geschlechtsspezifische Unterschiede. So war 2025 jede zweite Frau in Teilzeit, während es nur jeder 7. Mann war. Bei den French Open in Paris hat Alexander Zverev die 3. Runde erreicht. Der beste deutsche Tennisprofi gewann am Abend komplett ungefährdet in 3 Sätzen gegen den Tschechen Tomáš Machac. Es ist jetzt 12:15. Wenn wir in den Himmel schauen, dann ist es fast überall sternenklar. Die Temperaturen, die gehen bis in der Früh noch runter auf 13 bis 5 Grad. Heute scheint wieder den ganzen Tag lang die Sonne bei 22 bis 28 Grad. Am Wochenende wird's dann schwülwarm mit Sonne und mehr Wolken, dazu immer wieder Schauer und auch Gewitter. 2 Meldungen haben wir. Einmal die A7 Würzburg Richtung Fulda. Bitte aufpassen zwischen Wasserlosen und Hammelburg. Da steht auf der rechten Spur ein Pannen-LKW. Und die A8 München Richtung Salzburg. Da steht auf der rechten Spur ein Pannenauto. Und zwar zwischen Weyern und Irschenberg.

Steffi Enders ist mein Name. Eine angenehme Nacht wünsche ich euch mitten in den Pfingstferien in Bayern. Ja, und wenn ihr aber zu denjenigen gehört, die momentan keinen Urlaub haben, dann habe ich gleich was für euch. Stressabbau geht nämlich auch ohne langen Urlaub. Thema gleich hier bei mir.

0: Wir sind mittlerweile im Vize-Freitag-Donnerstag angekommen. Ja, und es haben ja auch nicht alle Pfingstferien und vielleicht schon eine harte Arbeitswoche hinter sich. Und wenn ihr da mal so richtig was rauslassen wollt, dann hätten wir jetzt einen ganz besonderen Tipp für euch. Also wirklich mal richtig den Stress rauslassen, alles kurz und klein schlagen. Das geht, und zwar ganz legal, im Allgäu. Da gibt's jetzt nämlich einen sogenannten Wutraum. Alpencrash nennt sich das Ganze, und das Konzept dahinter hat uns einer der Betreiber, Tobias Allgeier, erzählt.
1: Also es gibt verschiedene Größen bei uns, und da gibt es halt dann Räume mit großen Möbeln, kleinen Möbeln, zerbrechliche Sachen. Dann habt ihr eben Waffen von uns, also Waffen im Sinne von Baseballschläger oder irgendwie Hammer oder sowas, um eben die Sachen zerstören. Wenn ihr kommt, kriegt ihr eine kleine Einweisung, dann könnt ihr euch umziehen. Wir haben so Blaumänner und eine Schutzbrille und ein bisschen Schutzausrüstung. Und dann könnt ihr eigentlich schon loslegen.
0: Ja, und die meisten Sachen, die man da zerstören darf, kommen von eBay, von Hotels, die Geschirr loswerden möchten zum Beispiel, oder von Menschen, die ihre alten Möbel nicht mehr brauchen. Und da könnt ihr dann nach Herzenslust draufhauen, weil es manchmal einfach gut tut, alles rauszulassen.
1: Ich glaube, heutzutage bei dem ganzen Alltagsstress und bei dem Stress allgemein auf der Welt ist gut, wenn die Leute mal ihr Dampf irgendwo ablassen können. Und ich denke, da sind wir genau richtig dafür. Besser wie irgendwelche Sachen von Leuten unnötig kaputt zu machen.
0: Ja, in den USA sind diese Wuträume schon ein richtig großes Ding. In Deutschland sind sie aber noch ziemlich selten. In Bayern gibt es zum Beispiel auch in Landshut und in Landsberg Räume, in denen ihr eure Wut rauslassen könnt. Zu 100% erlaubt und natürlich ohne, dass jemand verletzt wird.

0: Ich bin Hendrik Daum. In Deutschland fehlt es an allen Ecken und Enden an Wohnungen. Deshalb soll der Wohnungsbau jetzt beschleunigt werden. Dazu hat das Bundeskabinett eine Änderung des Baurechts beschlossen. Es geht unter anderem darum, Planungsverfahren zu verkürzen und transparenter zu machen. David Riemer berichtet.
1: Städte und Gemeinden sollen auch leichter gegen sogenannte Schrottimmobilien vorgehen können. In extremen Fällen könnte dann sogar eine Enteignung möglich sein. Neu ist außerdem, Kommunen mit angespanntem Wohnungsmarkt können künftig ein überragendes öffentliches Interesse für Wohnungsbau erklären. Dadurch soll die Bauplanung statt auf 5 bis 15 Jahren künftig in etwa 2 Jahren abgeschlossen werden können.
0: Die Sicherheitsbehörden sollen mehr Befugnisse für die Abwehr von Cyberangriffen erhalten. Das Bundeskabinett hat einen entsprechenden Gesetzentwurf ebenfalls gebilligt. So soll es dem Bundeskriminalamt und der Bundespolizei künftig zum Beispiel möglich sein, Datenverkehr umzuleiten oder zu blockieren oder in schweren Fällen Daten auch zu löschen. Das waren die Nachrichten um 17:30. Wenn wir in den Himmel schauen, dann ist es fast überall sternenklar. Die Temperaturen, die gehen bis in der Früh noch runter auf 13 bis 5 Grad. Heute scheint wieder den ganzen Tag lang die Sonne bei 22 bis 28 Grad. Am Wochenende wird's dann schwülwarm mit Sonne und Meerwolken, dazu immer wieder Schauer und auch Gewitter.
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3: Ich bin Steffi Enders, freue mich, dass ich euch durch die Nacht rein in den Donnerstag begleiten darf. Und gleich kommt mein persönlicher Lieblingssong von Ace of Base. Sehr schön, The Sign, gleich nach Ed Sheeran und Justin Bieber und hier nach Survivor. Hier ist der Eye of the Tiger.

0: Da haben Ed Sheeran und Justin Bieber gemeinsame Sache gemacht bei uns in der Nacht rein in den Donnerstag mit I Don't Care. Jetzt gibt's absolute Kultmusik auf die Ohren, aber vorher hat der liebe Kollege Markus Ullmann die Hintergrundgeschichte für euch.
1: Mein Name ist Ullmann, Markus Ullmann. Und jetzt dürfen Sie 007 mal raten, um was es heute geht.
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1: Es geht natürlich um Bond-Songs. Was macht eigentlich einen echten Bond-Song aus? Sie sind alle verschieden und doch irgendwie ähnlich. Ich finde, sie drücken so eine emotionale Schwere aus. Das soll vielleicht die Last symbolisieren, die James Bond tragen und ertragen muss. Immerhin geht es in den Filmen oft um nicht weniger als die Rettung der Welt.
3: 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Und Minuten später haben Moskau und New York aufgehört zu existieren. Globale Vernichtung ist die Folge. Dein neues Zeitalter bricht an.
1: Drei der Bond-Songs haben einen Oscar gewonnen. Skyfall von Adele. Writings on the Wall von Sam Smith. Und No Time to Die von Billie Eilish. Aber was die Positionierung in den Charts angeht, da sieht's eher so mittel aus. In Großbritannien haben es nur Sam Smith und Billie Eilish auf Platz 1 geschafft, in Deutschland nur Adele. Und wir spielen jetzt den einzigen Bond-Song, der es in den USA auf Platz 1 geschafft hat. Hier ist Filmmusik aus dem letzten James-Bond-Film mit Roger Moore, Im Angesicht des Todes. Hier sind Duran Duran mit A View to a Kill.
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1: Ich bin Hendrik Daum. Die Spritpreise sinken zwar weiter, aber laut dem ADAC zu langsam. So hat Super E10 zuletzt im Schnitt knapp 1,98 Euro pro Liter gekostet. Diesel rund 1,95 Euro. Mehr von Ronny Thorau.
2: Sowohl Diesel als auch Super E10 liegen mittlerweile im bundesweiten Tagesdurchschnitt unter 2 Euro. Allerdings sind beide immer noch gut 20 Cent teurer als vor Ausbruch des Irankrieges. Und das trotz des Tankrabatts der Regierung von rund 17 Cent und obwohl der Ölpreis zuletzt deutlich nachgegeben hat. Für den ADAC ist das aktuelle Preisniveau der Beweis, dass die Mineralölkonzerne günstigere Ölpreise nur sehr verlangsamt an die Kunden weitergeben.
1: Die Sicherheitsbehörden sollen mehr Befugnisse für die Abwehr von Cyberangriffen erhalten. Das Bundeskabinett hat einen entsprechenden Gesetzentwurf gebilligt. So soll es dem Bundeskriminalamt und der Bundespolizei künftig zum Beispiel möglich sein, Datenverkehr umzuleiten oder zu blockieren oder in schweren Fällen Daten auch zu löschen. Was tun, um den Verkehr auf der Brenner-Autobahn zu entzerren? Bayern, Südtirol und das Trentino wollen dazu eine variable Lkw-Maut auf der Brenner-Autobahn prüfen. Eine Machbarkeitsstudie soll noch in diesem Jahr klären, ob höhere Gebühren zu Stoßzeiten den Verkehr entspannen könnten. Die Brenner-Autobahn sorgt schon lange für Diskussionen. Jetzt am Samstag demonstrieren Anwohner gegen den vielen Verkehr. Die Autobahn ist deshalb dann stundenlang komplett gesperrt. In New York soll im Juli das Skelett von einem Tyrannosaurus Rex versteigert werden und das könnte bis zu 30 Millionen Dollar einbringen. Laut dem Auktionshaus Sotheby's handelt es sich um eines der größten und komplettesten T-Rex-Skelette, die jemals gefunden worden sind. Es wurde im US-Bundesstaat South Dakota ausgegraben und ist rund 67 Millionen Jahre alt. Bei den French Open in Paris hat Alexander Zverev die dritte Runde erreicht. Der beste deutsche Tennisprofi gewann am Abend komplett ungefährdet in 3 Sätzen gegen den Tschechen Tomáš Machac. Es ist jetzt kurz nach 1. Wenn wir in den Himmel schauen, dann ist es fast überall sternenklar. Die Temperaturen, die gehen bis in der Früh noch runter auf 13 bis 5 Grad. Heute scheint wieder den ganzen Tag lang die Sonne bei 22 bis 28 Grad. Am Wochenende wird's dann schwülwarm mit Sonne und Meerwolken, dazu immer wieder Schauer und auch Gewitter. Zwei Meldungen haben wir. Einmal die A7 Würzburg Richtung Fulda. Bitte hier aufpassen. Zwischen Wasserlosen und Hammelburg, da steht immer noch ein Pannen-LKW auf der rechten Spur. Und die A93 Regensburg Richtung Holledau. Hier Gefahr durch größere Gegenstände auf der Straße zwischen Saalhaupt und Hausen.

Es geht schon wieder langsam Richtung Wochenende in der ersten Pfingstferienwoche. Ich darf euch aber erstmal in den Donnerstag reinbegleiten. Eine schöne Nachtschicht wünsche ich euch. Ich bin Steffi Enders.

0: Sie waren wirklich drei Musketiere, passend für die Filmmusik zum gleichnamigen Film. Bryan Adams, Sting und Rod Stewart aus den 90ern mit All for Love bei uns. Großartiger Kulthit rein in den Donnerstag hier bei uns. Jetzt hören wir wieder Musik von heute und zwar von einem Mann, der immer auf Englisch gesungen hat, jetzt aber durchaus seine deutschen Songs in die Charts bringen möchte. Nico Santos. Und er möchte uns ein bisschen helfen, die Welt wieder etwas mehr durch die rosarote Brille zu sehen. Sein neuer Song heißt Optimist. Und er ist überzeugt, dass wir alle lernen können, ein bisschen optimistischer auf die Welt zu blicken.
1: Also ich glaube, jeder Tag, wo man sich daran erinnert, dankbar für die kleinen Dinge zu sein, entscheidet man sich ein bisschen optimistischer zu sein und vielleicht Optimismus wieder ein bisschen zu lernen. Also ich nehme mich da nicht raus. Ich bin auf jeden Fall auch ein Mensch, der immer wieder zweifelt, immer wieder auch mal hier das Schlechte sieht. Aber ich bin von sich aus auch eigentlich ein Optimist.
0: Das ist ein ganz praktischer Tipp, weniger in den sozialen Medien unterwegs sein, wo wir oft nur mit Horrormeldungen zugeschüttet werden und stattdessen mehr Musik hören. Nico Santos selbst jedenfalls wünscht sich, dass es uns besser geht, wenn wir seine Songs hören.
1: Das ist fast der Job jedes Musikers. Vielleicht ein bisschen Peace in die schwierigen Stunden zu ermöglichen. Und ich glaube, vor allem Konzerte, ich meine, ich bin dieses Jahr, ich freue mich die ganze Zeit schon auf meine Tour Ende des Jahres, weil da ist es einfach so, 2 Stunden komplette Gedankenfreiheit. Man ist nur in dem Moment, man kann alles andere, alles Schlechte vergessen und ich glaube, dafür ist Musik da.
0: Aber das funktioniert natürlich nicht nur, wenn ihr die Hits von Nico Santos live hört, sondern vielleicht auch jetzt. Ich drücke die Daumen. Hier ist einer seiner sommerlichen Songs. Er hat ihn gecovert aus den 80ern. Kennen wir das Lied schon. Hier ist Like Ice in the Sunshine.

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1: Ich bin Hendrik Daum. Die Spritpreise sinken zwar weiter, aber laut dem ADAC zu langsam. So hat Super E10 zuletzt im Schnitt knapp 1,98 Euro pro Liter gekostet. Diesel rund 1,95 Euro. Mehr von Ronny Thorau.
2: Sowohl Diesel als auch Super E10 liegen mittlerweile im bundesweiten Tagesdurchschnitt unter 2 Euro. Allerdings sind beide immer noch gut 20 Cent teurer als vor Ausbruch des Irankrieges. Und das trotz des Tankrabatts der Regierung von rund 17 Cent und obwohl der Ölpreis zuletzt deutlich nachgegeben hat. Für den ADAC ist das aktuelle Preisniveau der Beweis, dass die Mineralölkonzerne günstigere Ölpreise nur sehr verlangsamt an die Kunden weitergeben.
1: Die Sicherheitsbehörden sollen mehr Befugnisse für die Abwehr von Cyberangriffen erhalten. Das Bundeskabinett hat einen entsprechenden Gesetzentwurf gebilligt. So soll es dem Bundeskriminalamt und der Bundespolizei künftig zum Beispiel möglich sein, Datenverkehr umzuleiten oder zu blockieren oder in schweren Fällen Daten auch zu löschen. Das waren die Nachrichten um 5:30. Wenn wir in den Himmel schauen, dann ist es fast überall sternenklar. Die Temperaturen, die gehen bis in der Früh noch runter auf 13 bis 5 Grad. Heute scheint wieder den ganzen Tag lang die Sonne bei 22 bis 28 Grad. Am Wochenende wird es dann schwülwarm mit Sonne und mehr Wolken, dazu immer wieder Schauer und auch Gewitter.
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3: Bei uns gibt es ja immer so ein kleines Ritual zum Start in den Tag. Und zwar unsere Zeitreise zurück in die Charts von früher. Gleich in ein paar Minuten ist es wieder soweit. Und ich darf euch durch die Nacht begleiten. Ich bin Steffi Enders und hier sind George Michael und Aretha Franklin.

auch heute am Donnerstag zur gleichen Uhrzeit wieder unser kleines Ritual zum Start rein in den neuen Tag. Wir schauen in die Charts von früher. Ja, und dafür geht's jetzt erstmal nach Mexiko-Stadt. Diese Stadt wird wirklich langsam zur Hauptstadt der Popmusik. Im Frühjahr hat Shakira dort vor über 400.000 Fans gespielt. Das bisher größte Konzert der Stadt. Und im August macht Sam Smith gleich mit einer ganzen Serie von Konzerten Station in Mexico City. Auf Instagram will er den Fans mit diesem aktuellen Live-Clip Appetit auf die Konzerte machen. 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
1: Ich bin Hendrik Daum. Der Präsident des Deutschen Roten Kreuzes Gröhe fordert deutlich mehr Taschengeld im freiwilligen sozialen Jahr. Dem Redaktionsnetzwerk Deutschland sagte Gröhe, die Absolventen sollten mindestens den BAföG-Höchstsatz von rund 990 Euro bekommen. Derzeit erhalten sie zwischen 350 und etwa 650 Euro. Bei so einem geringen Taschengeld können es sich laut Gröhe nicht alle jungen Menschen leisten, einen Freiwilligendienst zu absolvieren. Zum Vergleich, der Wehrsold beginnt bei 2.600 Euro brutto. Wer sich heute in einer Postbankfiliale persönlich oder auch über ein Postbank-Callcenter am Telefon beraten lassen will, der muss länger warten als sonst. Die Gewerkschaft Verdi hat die Beschäftigten zum Warnstreik aufgerufen. Damit soll der Druck in den laufenden Tarifgesprächen erhöht werden, wie Lea Matschulat berichtet.
2: Für die etwa 9.000 Beschäftigten bei der Postbank verlangt Verdi 8% mehr Geld, mindestens aber 300 Euro pro Monat. Und um den Druck zu erhöhen, werden Postbankbeschäftigte heute auch bei der Hauptversammlung der Deutschen Bank in Frankfurt-Main protestieren. Die Postbank gehört zur Deutschen Bank.
1: Die Umfragewerte für Bundeskanzler Merz, sie sind im Keller und auch in den eigenen Reihen scheint der Rückhalt jetzt zu schwinden. Die